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1: Herzlich willkommen bei den On Air Stories. In dieser On Air Story möchte ich euch die Sendung Oldie-Treff von Peter Ziermann vorstellen. Hallo Peter, schön, dass du da bist.
2: Ja, freut mich auch.
1: Was ist denn die Sendung Oldie-Treff genau? Also worum geht es?
2: Ja, ein bisschen old-fashioned Radio. Zum einen wird ich ja seit 100 Jahren gefühlt durch, dass wir hier noch Plattenspieler im Studio haben, weil ich tatsächlich immer noch eigentlich 100% Vinyl spiele. Und mein Musikgeschmack, der liegt ja eigentlich eher bei internationalen Titeln, bei Beat und ja, vernünftigen Nummern der 60er, 70er Jahre. Aber ich spiele auch sehr viel deutsche Musik, bin nach wie vor jedes Wochenende auf dem Flohmarkt, sammle da irgendwelche Schallplatten ein. 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
1: 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Ich bin heute mit Rolf Gensrich im Studio, der die Sendung OK Beat macht.
2: Hallo, freue mich, dass ich hier sein darf.
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2: Die Sendung lässt sich eigentlich schlecht beschreiben. Also es gibt mehrere Varianten. Ich versuche, Gäste mir heranzuholen aus allen möglichen Gegenden, so Sachen, die mir über den Weg laufen. Das kann also der Würstchenverkäufer sein bis hin zu irgendwelchen kleinen Aktionen, Grundeinkommen zum Beispiel oder kleine Parteien oder aber Musiker, die mir auf der Straße auffallen, denen ich dann mal meine Visitenkarte gebe und sagt, kommt doch mal vorbei, meldet euch doch mal.
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1: Heute geht es um das Campus Radio Couch FM. Das ist ein Projekt in Zusammenarbeit der drei Berliner Hochschulen, der Humboldt-Universität, der Freien Universität und der Technischen Universität Berlin. Und ich möchte euch nun das Campus Radio genauer vorstellen und habe hierzu Laura und Emily von Couch FM eingeladen. Herzlich willkommen.
2: Hi.
3: Hi.
1: Seit wann gibt es denn das Format Campus Radio Couch FM?
2: Also 2011 kam die Idee auf. Und 2012 lief dann die erste Sendung schon. Also es ist jetzt schon ganz schön lange her.
1: Und ihr sendet ja jeden Tag und habt verschiedene Formate. Wie ist die Sendung denn aufgebaut?
2: Genau, also wir haben jeden Tag in der Woche ein unterschiedliches Format. Zweimal die Woche läuft unser Live-Magazin. Das heißt, da stehen wir live im Studio und reden über alles Mögliche. Und dann läuft auch Musik zwischendurch, wie man es aus dem Radio halt so kennt. Und montags ist bei uns immer Platz für eine Gästesendung. Mhm. Also da können zum Beispiel andere Unis ihre Projekte vorstellen, wenn sie selbst einen Podcast produzieren und so weiter. Dann haben wir am Mittwoch unsere Musiksendung, das Klangkompott. Das wird von der Musikredaktion gemacht und es kann auch alles Mögliche sein. Interviews, einfach eine Band vorstellen, ein Genre vorstellen, alles Mögliche. Genau, donnerstags läuft unser Gästezimmer. Das ist ein Interviewformat mit Personen zum Beispiel aus Politik oder der Kultur, Berliner Figuren, alles Mögliche. Ja, samstags ist bei uns Tanzstunde. Da können DJs aus Berlin ihre Sets spielen und sich so ein bisschen vorstellen. Und am Sonntag läuft unsere Wiedergabeliste mit den besten Songs aus der Woche.
1: Wie kommt ihr denn zu den Themen, die ihr in der Sendung besprecht?
3: Also ich finde, das ist auch mal ein sehr spannender Prozess, weil es einfach wirklich das ist, was die Couchies so im Alltag beschäftigt. Und das fand ich am Anfang auch so ganz ungewohnt, dass wirklich der Themenvorschlag einfach so reingeworfen werden kann. Und meistens wird er auch total cool aufgenommen und dann wird gebrainstormt, dann können andere relaten oder eben nicht. Und das ist immer ein total spannender Prozess. Also das meiste findet so in der Wortredaktion dann statt oder halt davor in den allgemeinen Sitzungen.
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1: Ich bin heute mit Bettina und Lida im Studio, die die Sendung Monday Movie Talk machen.
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9: Mit Metal verbinden ja viele hauptsächlich sowas. Aggressives Geschrei, brutale Lyrics und harte Riffs. Aber es kann auch ganz anders klingen.

In diesem Sinne, moin und willkommen zum CouchFM Klangkompott. Wie ihr euch jetzt vielleicht denken könnt, dreht es sich am heutigen Mittwoch ganz um die metallene Musik. Tatsächlich ist das Genre Metal sehr heterogen mit einer gigantischen Anzahl an Subgenres, die alle ihre Eigenheiten haben. Mein Name ist Ariane und ich stelle mich heute der Herausforderung, euch zwei davon näher zu bringen, nämlich Power und Symphonic Metal. Dafür habe ich euch ein paar meiner Lieblingsbands mitgebracht, die ich schamlos parteiisch ausgewählt habe. Ein klein bisschen Theorie muss dann auch sein, wenigstens ganz, ganz kurze Zusammenfassung darüber, was die Genre eigentlich ausmacht. Steigen wir doch am besten gleich mit dem ersten Song ein. Und zwar beginnen wir mit tanzbarem Power Metal aus Schweden, Dynasty mit Paradise of the Architect.

0: Das war Paradise of the Architect von Dynasty, ein starker Power-Metal-Track zum Einstieg. 2007 hat sich die Band gegründet, 2008 dann ihren Sänger über MySpace gefunden. Und wenn das euren Geschmack getroffen hat, dann könnten auch die Finnen von Arion was für euch sein. Das ist jetzt alles gut und schön, aber was genau ist Power-Metal eigentlich?
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0: schnell, eingängig und positive Stimmung verbreiten. Das sind einige der wichtigsten Eigenschaften an Power. Die Texte behandeln oft Fantasy oder epische Schlachten und ich habe aus irgendeinem Grund eine Regenbögen- und Einhörner-Assoziation, frag mich bloß nicht, wo die herkommt. Vorreiter war die deutsche Band Halloween, das ging so ca. 1987-88 los. Blind Guardian oder Stratovarius waren auch ganz am Anfang mit dabei. 1993 wurde dann der Begriff des Power Metal eingeführt durch die Power of Metal Tour von Gamma Ray und anderen. Um die Jahrtausendwende rum wurden dann die meisten Bands gegründet. Und übrigens sind all die Bands, die ich jetzt erwähnt habe, überwiegend finnisch oder deutsch. Ganz einfach, weil das die Hochburgen des Power Metal sind.
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0: Wo wir schon mal dabei sind, gehen wir doch gleich noch einen Schritt weiter, nämlich zum Symphonic Metal. Dieses Subgenre wurde in den 2000ern erfolgreich und wird auch gerne als Opera Metal bezeichnet. Warum? Das merkt ihr gleich. Übrigens ist auch der Symphonic Metal überwiegend europäischer Herkunft mit Hochburgen in Skandinavien, den Niederlanden und dem Dachraum.

denn Symphonic wird, passend zum Namen, Metal mit klassischen Elementen vermischt. Üblicherweise gibt es eine Sängerin, gerne in hohen klassischen Stimmlagen, Keyboards und Symphonieorchester. Mit seinen komplexen und atmosphärischen Songstrukturen und dem bombastischen epischen Sound erinnert das Subgenre gerne mal an Musical oder Filmmusik. Passend zum Thema hört ihr jetzt einen der größten Player der Symphonic-Szene. Sie haben das Subgenre mit aufgebaut und bekannt gemacht und sind daraus nicht mehr wegzudenken. Falls mein ehemaliger Klavierlehrer das hört, wird er wahrscheinlich genau jetzt aufstöhnen, weil er mich kennt und weiß, was kommt. Die Rede ist von Symphonic-Metal-Giganten Nightwish. Ihr Erfolg inspirierte viele Bands, die sich, besonders gesanglich, am anfänglichen Sound der Band orientieren. Dabei war Metal nie der Plan gewesen. Alles begann 1996, als Keyboarder Thomas Holopainen und Gitarrist Empu Vorinen zusammen ein Akustik-Mood-Projekt machen wollten. Dazu haben sie sich Tarja Turunen eingeladen, die sie noch aus der Schule in Erinnerung hatten, als das Mädchen, das in sämtlichen Musikprojekten der kleinen Schule in Kitee, Finnland mitgewirkt hatte. Nur studierte die mittlerweile klassischen Gesang und ihre Stimme war viel zu stark und dramatisch für Akustik-Mood. Also entschied man sich halt, Metal zu machen. Was folgte, war die Speerspitze des Symphonic Metals. Viele Nachahmer und riesige Erfolge. In ihrer Heimat gelten sie als eine der erfolgreichsten Metal-Bands. Mit 14 Singles und 10 Alben erklommen sie die Spitze der Charts. Auch in Deutschland debütierten 3 ihrer Alben auf der 1. Musikalisch sind sie stark von Filmmusik inspiriert. Aber zu ihrem 2011 erschienenen Album Imaginarium haben sie den Spieß einfach mal umgedreht und einen gleichnamigen Film zur Musik gedreht. Mittlerweile ist die Musik von Nightwish eher keltisch und folk angehaucht. Doch es war ihre erste Ära, mit der sie die Musikwelt so sehr prägten. Diese Ära endete schon 2005, als die Band Turunen vor einem Konzert einen Brief gab, den sie erst danach lesen sollte, und da drin war dann die Kündigung. Seitdem ist Tarja erfolgreich solo unterwegs, während Nightwish die Live-DVD des Konzerts hinterher sehr treffend als End of an Era vermarktet haben. Und von eben diesem Konzert habe ich nun einen Song für euch. Hier sind Nightwish am Ende ihrer Once Upon a Tour 2005 mit Evergreen.

Das war Nightwish mit Everdream. Und falls euch dieser Sound gefällt, hört doch vielleicht einfach mal bei Xandria. Oder Metal Wings rein. Aufgrund ihres Erfolgs mit Metal wurde Sängerin Tarja übrigens an ihrer finnischen Uni nicht mehr als klassische Sängerin ernst genommen, setzte ihr Studium also in Karlsruhe fort. Von da aus ist es gar nicht mal so weit bis ins Saarland, wo die nächste Band herkommt. Sie könnten euch sogar schon begegnet sein, denn Frontsängerin Jennifer Haben war 2019 bei Sing My Song dabei und ihre Single Heart of the Hurricane wurde für den deutschen TV-Trailer der 5. Staffel der Sci-Fi-Serie The 100 benutzt. ...2016 supporteten sie die Scorpions auf ihrer Deutschland-Tour. In Wacken gehören sie praktisch zum Inventar. Seit ihrem Debüt 2014 sind Beyond the Black nämlich jedes Jahr beim Kultfestival dabei. Das eine Mal, dass sie nicht aufgetreten sind, sind sie trotzdem angereist, um über den Campingplatz zu laufen und Fans ihr damals bald erscheinendes Album Heart of the Hurricane vorzuspielen, was also 2018 gewesen sein muss. Und von genau diesem Album gibt es jetzt einen Song auf die Ohren. Er war ursprünglich als Kollaboration mit einem männlichen Gastsänger geplant, doch als Gitarrist Chris die Demospuren einsang, hat das der Band so sehr gefallen, dass sie es einfach ihn haben machen lassen. Hier ist Beyond the Black mit Million Light Years. 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

Million Light Years von Shooting Stars Beyond the Black. Einer Band, die, wenn sie den kometenhaften Aufstieg der letzten 6 Jahre fortsetzen, bald eine der ganz Großen sein wird. Within Temptation sind bereits einer der Giganten des Symphonic Metal. Auch sie haben das Genre zu Anfang mitgeprägt. 1996 in den Niederlanden gegründet, brillierten sie anfangs in Gothic und Symphonic Metal. Doch das Chamäleon des Metal, wie ich sie gerne nenne, wandelt ständig zwischen den Genres, probiert immer Neues aus, sodass es schwer ist, sie einem Genre wirklich zuzuordnen. Nennen wir es einfach Alternative Metal und dann hat sich das. Ihre Diskografie lässt sich sehen. 3 Live-Alben und 8 Studio-Alben, von denen in den Niederlanden 3 und in Deutschland 1, das aktuelle namens Resist, auf die 1 der Charts ging. Als einer der besten international erfolgreichen Acts aus den Niederlanden wurden sie 2016 ausgezeichnet mit dem holländischen Boomer Rocks Export Award. Und um nur ein Beispiel für ihre Experimentierfreudigkeit zu zeigen, kommt nun ein Song, für den sich die Band einfach mal einen Rapper eingeladen hat. And We Run von Within Temptation featuring Zibit auf CouchFM bei Alex Berlin 91.0.

Übrigens, Fans der Serie The Vampire Diaries können schon mal über Within Temptation gestolpert sein, nämlich als ihr Song All I Need während einer Tanzszene lief. Wo wir schon mal dabei sind, über den Tellerrand zu gucken, habe ich als nächstes eine schwedisch-dänische Crossover-Band für euch. Sie bedient sich sowohl im Melodic Death Metal und Metalcore, als auch im Power Metal und bei der Popmusik. Deshalb haben Amaranth eigentlich nichts in dieser Playlist zu suchen. Doch die Message der Single Viral von ihrem 2020 erschienenen Album Manifest ist zu aktuell und wichtig, um sie nicht zu spielen. Fun Fact: Die Band besteht zur Hälfte aus Sängern. Am Mikro stehen eine weibliche Sängerin, ein männlicher cleaner Gesang und ein Growler.

Das war Viral von Amaranth. Auch interessant, als Nightwish sich nach 2005 eine neue Sängerin casteten, nahm auch Amaranths Elise Rüth teil, setzte sich aber nicht durch. Als deren Sängerin dann aber auf einer Tour krank wurde, sprangen Elise und Alyssa Whitebluse, die als Gastsängerinnen bei Vorband Camelot an Bord waren, spontan ein und bereiteten sich dann, so gut es eben ging, in 50 Minuten auf das Set vor. Alyssa ist die, die den allerersten Ton, den ihr heute gehört habt, gesungen hat. Und ja, das Gegraule da ganz am Anfang, das war eine Frau. Und für diejenigen von euch, denen der elektronische Sound gefallen hat, könnten auch Metalied was sein. Sie spielen Melodic Metal mit übermächtigen Elektro-Sounds, die auch genauso gut von einem schwedischen Pop-Produzenten

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1: Wir sind immer noch mitten in unserer Sendung zum Power und Symphonic Metal. Ich hoffe, es hat euch bis hierhin Spaß gemacht. Weiter geht's mal wieder mit einer skandinavischen Band. 2015 wurde er aus der finnischen Band Battle Beast geworfen, weil die anderen Mitglieder einfach auch mal was zu sagen haben wollten. Also gründete Gitarrist Anton Kaban einfach seine eigene Band, Beast in Black. Vom Namen, einer Anspielung auf den Fantasy-Manga Berserk und vom Stil her ähnlich. Wenn man eins mag, mag man das andere auch. Bei Beast in Black hört man gerne mal 80er-Einflüsse heraus. In Kommentaren werden sie mit ABBA und Bon Jovi verglichen. Und auch mit der Eiskönige. 2017 veröffentlichten sie ihr erstes Musikvideo, das ordentlich für Furore sorgt. Vielleicht hört ihr auch gleich warum. Hier ist Blind and Frozen von Beast in Black.

kleines Ratespiel für zwischendurch. Wie viele Leute haben da wohl gesungen? Ich gebe euch eine ganz kurze Bedenkzeit. Falls ihr 3 gesagt habt, dann liegt ihr leider falsch. 2 ist schon wärmer, aber immer noch daneben. Denn da singt nur einer, nämlich der Zypriote Yannis Papadopoulos mit einer Vocal Range vom Feinsten. Tatsächlich 3 Sänger hat die Band, die jetzt kommt. Ein einziges Mal verlassen wir nämlich den Raum um Skandinavien, Holland und Dach und gehen nach Italien, wo sich 2013 Temperance gegründet haben. Auf die bin ich über YouTube gestoßen, als ihr Musiklabel lustig kalkuliert ihr Musikvideo als Werbeanzeige vor ein anderes Musikvideo schaltete. 2020 erschien ihr 5. Album Viridian, inklusive einem Song, der mich durch Lockdown No. 1 gebracht hat. Hier sind Temperance mit Start Another Round.

0: Das waren Temperance mit Start Another Round. Und wenn wir schon mal in Italien sind, muss ich euch auch noch die 2019 gegründete Gruppe Volturian empfehlen, die mir persönlich sehr gefällt. Heute dreht sich bei CouchFM ja alles um Symphonic und Power Metal. Ganz einfach, weil das meine Lieblingsmusik ist und ich Bock hatte, euch die mal vorzustellen. Mein Name ist Ariane und an dieser Stelle dachte ich mir, es wäre doch mal lustig zu erzählen, wie ich damals in den Metal reingerutscht bin. Das lag vor allem an zwei Bands, die ihr heute beide schon gehört habt. Zum einen hatte ich irgendein Video gesehen, wo Nightwish's Cover von Phantom of the Opera drunter gelegt war. Ich weiß noch, dass ich das total episch fand und das Video vollkommen ignoriert habe, einfach weil die Musik so geil war. Und das andere war, als ich auf YouTube nach dem Soundtrack der Eiskönigin gesucht habe, so lange ist das schon her, und mich dabei verklickt habe. Ich habe nämlich einfach nur Frozen in die Suchleiste eingegeben und landete dann bei Frozen von Within Temptation. Und so ging es mit meiner Liebe für den Metal los und es hört einfach nicht mehr auf. Weiter geht's zu einem meiner absoluten Favoriten. Sie singen über Ritter, Schlachten und Kreuzzüge und machen mich dabei immer glücklich. Da ist der Name Serenity Programm. Und vielleicht kann ich ja auch euch hiermit ein Lächeln ins Gesicht zaubern. Das Quartett aus Österreich bedient sich sehr gerne bei historischen Persönlichkeiten. Sänger Georg Neuhauser hat Geo und Geschichte auf Lehramt studiert, forscht und lehrt am Institut für Geschichtswissenschaften und Europäische Ethnologie der Uni Innsbruck. Zufall? Ich denke nicht. In einem Interview mit Stormbringer sagte er mit seinem Doktortitel und zwei Magistern darauf, da kommt der Bildungsauftrag des Lehrers durch. Der 2017 erschienene Vorgänger Lionheart behandelte niemand geringeren als Richard Löwenherz. Und von diesem gibt es jetzt den gleichnamigen Titeltrack.
1: This is Lionheart!

Serenity mit Lionheart. Hier in der Live-Version exklusiv auf der Beilage-CD im Deluxe-Box-Set von The Last Night. Jetzt gehen wir mal wieder in die Niederlande zurück. Diesmal zu Symphonic Midland Delane.

Sie müssen wohl Propheten sein. Oder wie sonst hätten sie im Februar 2020 ein Album namens Apocalypse and Chill rausbringen sollen. Doch um dieses Album soll es halt gar nicht gehen. Stattdessen um eine Hymne von 2012. Einen Tribut an die 2007 ermordete Britin Sophie Lancaster. Sie war wegen ihres Goth-Kleidungsstils angegriffen und dabei tödlich verletzt worden. Und die Lane haben sich zur Aufgabe gemacht, Sophie zu ehren und anderen Außenseitern zu vermitteln, dass sie nicht alleine sind. Und gleichzeitig senden sie eine Botschaft nach außen, um zu zeigen, dass wir zusammenhalten und gemeinsam stark sind. Hier sind die Lane mit We Are The Others.

0: Delane mit We Are The Others. Ganz nebenbei der einzige Metal-Song, der mir je untergekommen ist, der eine Radioversion hat. Die Message ist nämlich universell und soll jeden ansprechen.
1: Das genaue Gegenteil davon kommt jetzt. Aus seinem aktuellen Album Moonglow, das auf Platz 1 der deutschen Charts ging, wollte er einen 11 Minuten langen Song auskoppeln. Sein Label guckte ihn nur schief an, da das doch viel zu lang fürs Radio wäre. Daraufhin meinte er nur, dass seine Songs doch eh nicht im Radio gespielt würden. Tja, und dann komm ich.
0: Tobias Sammets Avantasia ist ein im Jahr 2000 gegründetes Metal All-Star-Projekt. Sammets schreibt Konzeptalben mit Handlungen und Dialogen, praktisch kurze Metal-Opern. Die ersten beiden Alben hießen rein zufällig Metal Opera Part 1 und 2. Dann lädt er sich Gastsänger ein, die die verschiedenen Rollen übernehmen. Dabei hat er schon Größen wie Klaus Meine von den Scorpions.

Michael Kiske von Halloween, Alice Cooper oder Sharon den Adel und Marco Jeterla für sein Projekt gewinnen können. Und das alles, während er mit seiner ersten Band, Ed Guy, im Power Metal erfolgreich ist. Heute spiele ich euch den Song, mit dem Avantasia 2016 beim deutschen Vorentscheid zum Eurovision Song Contest teilgenommen haben. Hier ist Mystery of a Blood Red Rose.

0: Avantasia ist übrigens nicht mehr das einzige Metal-Opera-Projekt. Da gibt es noch, um nur zwei Beispiele zu nennen, Timo Tolkis Avalon und Arjen Lucassens Arion.
1: So, und das war's auch schon wieder. Ich könnte noch ganz lange weitermachen.
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3: Mit Kian Kalinowski. Die Sondierungsgespräche zur Regierungsbildung in Berlin liegen vorerst auf Eis. SPD und Grüne haben die Gespräche mit der Linken unterbrochen. Grund ist eine neue Erklärung der Linken zum Umgang mit Israel und Antisemitismus. Die Parteien wollen zunächst prüfen, ob diese ihren bisherigen Vereinbarungen entspricht. Die Linke weist den Vorwurf zurück und betont, an der gemeinsamen Vereinbarung festzuhalten. Nach mehreren Gewalttaten unter Jugendlichen in Potsdam will die Stadt schneller reagieren. Dafür hat sie eine neue Taskforce eingerichtet, die sich mindestens einmal pro Woche treffen soll. Polizei, Staatsanwaltschaft, Jugendhilfe und Stadtverwaltung sollen dabei enger zusammenarbeiten. Auch im Brandenburger Landtag ist Jugendgewalt heute Thema. Die AfD hat eine Aktuelle Stunde beantragt und fordert unter anderem, das Alter für Strafmündigkeit von 14 auf 10 Jahre zu senken. An der Berliner Charité eröffnet heute ein neues Forschungszentrum zur Heilung von HIV. Das Zentrum mit dem Namen BeCure soll Wege finden, das Virus dauerhaft zu kontrollieren oder ganz zu heilen. Bei der Eröffnung ist auch der sogenannte zweite Berliner Patient dabei. Er gilt seit 2024 als von HIV geheilt. Möglich wurde das durch eine Stammzellentransplantation zur Behandlung seiner Blutkrebserkrankung. Für eine breite Anwendung ist das Verfahren wegen der hohen Risiken nicht geeignet. Darum werden neue Behandlungsmöglichkeiten erforscht, die auch ohne eine solche Transplantation auskommen.
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3: In Berlin und Brandenburg startet der Tag zunächst bewölkt und neblig. Die Temperaturen erreichen 15 bis 17 Grad. In der Nacht bildet sich verbreitet Nebel bei Tiefstwerten zwischen 2 und 6 Grad. Morgen wird es wärmer mit bis zu 17 Grad. Eine leichte Jacke ist heute sinnvoll und wer im Dunkeln unterwegs ist, sollte wegen des Nebels besonders aufmerksam sein.
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10: Mensch sein und Menschlichkeit. Die Wurzeln und Wege dahin. Das soll das Thema der Radiosendereihe sein. Und wir haben unseren Studiogast, in diesem Fall einen männlichen Studiogast, der stellt sich in der Muttersprache erstmal vor, aber dann geht's auf Deutsch weiter.
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10: Oh ja, und jetzt auf Deutsch. Das, was du auf Arabisch gesagt hast, jetzt nochmal auf Deutsch, bitte.
11: Hi, ich bin Muhammad Ali. Ich komme aus Syrien, Damaskus, wo ich geboren bin. Ich bin 29 Jahre alt und momentan mache ich Praktikum in der Mediawerkstatt Hochting.
10: Ja, das
11: ich bin 29 Jahre alt, ich kann Arabisch reden und Deutsch und ein bisschen Englisch. Und ich mache Ausbildung momentan in Europa-Schule in IT, Informatik oder Informationstechnologie-Bereich.
10: Okay, das ist richtig interessant. Da kommen wir am Ende nochmal näher drauf. Aber das Interessante ist, wir wollen mal hören von dir, wie so deine ganz frühen Erinnerungen sind. Ich hatte dich gefragt, ob es in Damaskus, wo du aufgewachsen bist, auch einen Kindergarten gab, in den du gegangen bist. Was war das für ein Kindergarten?
11: Okay, damals, ich war ungefähr 5 Jahre alt. Ich habe meine Kindergarten in Syrien, Damaskus gemacht und damals die Lehrerin meine Mutter war.
10: Oh.
11: Nach einem Jahr ungefähr bin ich nur an einen anderen Kindergarten umgezogen und damals war auch meine Tante die Lehrerin.
10: Sehr gut.
11: Ja.
10: Das ist gut, weil meine Mutter ist auch Kindergärtnerin gewesen und ich bin auch in die Gruppe von meiner Mutter. Das war so ein evangelischer Kindergarten in einem kleinen Dorf in Hessen, Großumstadt hieß das Dorf. Und da war ich in der Gruppe von meiner Mutter, auch als ich 3 Jahre war, weil die war alleinerziehend und die musste mich mitnehmen. Deine Mutter ist nicht alleinerziehend gewesen, du bist mit Vater und Mutter aufgewachsen.
11: Richtig, ich bin mit meiner Familie Mutter und Vater gewachsen.
10: Oh ja.
11: Okay.
10: Was hat dein Vater in Damaskus? Hat er in Damaskus gearbeitet oder war er weiter weg?
11: Natürlich. Er war Ingenieurassistent in El-Ketrik. Ingenieurassistent gearbeitet.
10: Okay.
11: Oder studiert, danach gearbeitet. In Damaskus auch. Und ich erinnere mich, als ich Kind war, mein Vater immer bringt mit zum Arbeit, wenn ich Ferien habe. Und damals waren sehr, sehr schöne und tolle Zeiten.
10: Was konntest du da sehen, wenn er dich mitgenommen hat, noch als du im Kindergarten warst? Was war das für eine Arbeitsstelle? Was erinnerst du von der Arbeit von deinem Vater?
11: Okay, damals war eine große Lage, kann man sagen, und ich stehe drinnen viele Motoren und elektrische Sache.
10: Elektromotoren?
11: Elektromotoren. Damals, ich habe gar nichts gemacht, nur ich sitze und gucke, ich meine, warte, was ihr gemacht hatte, war ein bisschen für mich chaotisch, auf dem Tisch viel Sache, Schrauben, Elketro-Sache, ne? Aber damals, ich habe Gefühl, dass ihr seine, wie gesagt, Fähigkeit oder Mühe gibt.
10: Ja.
11: Damit wir ein bisschen, so sagt man, gute Position oder gute Leben versichert, sagt man.
10: Aha.
11: Ja.
10: War das damals noch der Vater von Bashar al-Assad, der an der Regierung war? Oder war schon Bashar al-Assad der Regierungschef?
11: War damals Hafez, der Vater von Bashar, richtig, weil er ist 2001 oder 2 gestorben ist.
10: Aha.
11: Ja, damals, in gleichen Zeit kam die Euro in Deutschland oder Europa,
10: okay.
11: 2002 ungefähr, ne? In dieser Zeit meine ich. Ja, und damals die Situation, Regierungssituation war schlecht, kann man nicht von Politik etwas sagen, ist verboten, man wird verhaftet oder vorgenommen, sagt man, war schwierig, können wir auch nicht einfach unsere Meinungen äußern.
10: Mhm.
11: Ich erinnere mich damals daran, wenn etwas politisch sagen oder gegen Regierung, mein Vater sagt, ey, immer ruhig. Warum?
10: Ja, ja.
11: Ey, wir haben ein Sprichwort auf Arabisch, sagen, die Wände haben Ohren.
10: Ja.
11: Was wir sagen wird, kann sein jemand anderen.
10: Ganz,
11: ne?
10: Genau.
11: Ja, weiterleiten oder so.
10: Ja. Gibt es in Deutschland auch. Die Wände haben Ohren.
11: Genau das. Richtig. Ja.
10: Und du bist dann in der Gruppe von deiner Mutter im Kindergarten gewesen und dann in der Gruppe von deiner Tante
11: Richtig.
10: Im Kindergarten gewesen. Und es war aber immer Damaskus.
11: Richtig. Bei meiner Tante war ein Dorf in der Nähe von Damaskus.
10: Oh ja.
11: Also weit weg, ungefähr 15 Minuten.
10: Hm.
11: Es ist Gemeinde, sagt man.
10: Aha.
11: Und da gab es einen Kindergarten, einen kleinen Kindergarten. Und meine Tante damals war zuständig dazu. Und ja, hat ein bisschen um mich gekümmert. Zum Beispiel, wenn ich Hunger habe oder so, gib mir etwas, ohne ich zu bezahlen. weil im Kindergarten war wie klein Mensa, wird Sachen für kleine Kinder verkauft. Süßigkeiten, ach Getränke, so. Sowas.
10: Die Kinder Kicks, mussten das kaufen?
11: Ich habe nicht gekauft, weil frei bekommen ich. Kostenlos von meiner Tante.
10: Und die anderen Kinder mussten bezahlen?
11: Andere Kinder mussten bezahlen.
10: Okay, ich denke, da ist vieles anders als in deutschen Kindergärten. Versuch mal zu beschreiben, was du in Erinnerung hast von diesem Kindergarten. Also du bist da morgens, wenn dein Vater und deine Mutter zur Arbeit gegangen sind, zuerst bist du mit deiner Mutter mitgekommen. Wie ist das dann abgelaufen da im Kindergarten? Was erinnerst du?
11: Am Anfang kommen wir an, oder kommen wir um 7 Uhr morgen früh an, dann sitzen wir ungefähr 5 oder 10 Minuten, damit wir ein bisschen wach, nehmen wir unser Frühstück, jeder Apfel, Milch, müssen aber wir damals, damit wir nur ein bisschen aktiv und Frühstück war wichtig, eine wichtige Menge.
10: Das haben die Kinder mitgebracht von zu Hause.
11: Genau, richtig. Und damals erinnere ich mich daran, da waren mehrere Mitarbeiterinnen, gab es keine Männer, nur Frauen. Es gab mehrere Zimmer, 10 Zimmer oder mehr ein bisschen, 11 sagen wir. Es gab einen Platz, in der Mitte war verschiedene Rosen, rote Rosen, erinnere mich daran. Und viele Spielzeuge. Ja, damals erinnere mich, wir waren Kinder, wir haben die ganze Zeit gespielt, laufen, springen, miteinander reden. Also ich meine mit den anderen Kindern. Und jeder hat damals seinen Traum. Einer will Arzt werden, der andere will Pilot werden. Ja.
10: Was wolltest du werden damals?
11: Ich habe damals, jedes Mal sage ich was anderes, aber ich hatte immer Interesse daran, oder ich habe Interesse für elektrische Sachen, was ich von meinem Vater gesehen habe. Ich habe damals kleine Motorrad gesammelt und mit Lichter und mit Batterie miteinander verbunden. Ich war 5 Jahre alt. Ja, ich versuchte so einen Plan oder Structure, ein kleines Objekt auf dem Karton oder solche Sachen, damit mein Vater ein bisschen glücklich oder stolz auf mich. Ja. Dann, ja, wenn ich immer mit meinem Objekt fertig bin, mein Vater sagt ihm, guck mal, was ich gemacht habe. Er sagt ja, toll, mach weiter, was du brauchst, gebe ich dir. Er hat für mich so kleine Lichter gekauft, dann so mit Batterie verbinden. Die sind keine LED, wie aktuelle Zeit Mädchen benutzen LED-Lichter. Gab es was anderes, so kleine Lichter mit Batterie, kann man verbinden, so ungefähr 2 Zentimeter, ne? 2 Zentimeter oder 3 Zentimeter.
10: Ja, ja. So kleine Birnen.
11: Ne? Richtig.
10: So kleine Birnen, die man mit Batterie leuchten lassen kann.
11: Richtig. Und er hat ein Zimmer, damals mein Vater. Es gab viele Werkzeuge. Er mag damals immer deutsche Sachen, deutsche Werkzeuge. Er hat mir gesagt, die ist die beste, von der Qualität ein bisschen teurer, aber dauert lange, dauerhaft. Da kannst du benutzen für 2, 10 Jahre, bleibt, ne? Ist eine stabile Sache. Ja.
10: Und du wolltest damals auch irgendwie sowas werden wie dein Vater, Elektroingenieur.
11: Genau, ja.
10: Sowas wolltest du werden.
11: Wollte ich damals,
10: schon zur Kindergartenzeit.
11: Genau, richtig. Aber ich hatte auch Probleme zum Beispiel mit dem Strom, weil ich war neugierig, ich müsste gucken, was gab es hier, was soll ich machen, wenn ich die...
10: In die Steckdose.
11: In die Steckdose reingeben. Dann, ja... Und war gefährlich, weil mehreres Mal, ich habe, wie sagt man...
10: Schlag bekommen.
11: Schlag Strom bekommen. Ja, und wenn ich Elektrosache von zu Hause sehe, wie Taschenrechner oder Ohren, dann ich musste kaputt damals machen, die Stöne oder aufschreiben.
10: Untersuchen.
11: Ich will gucken, was hier drin ist. Ah, ich sage, ah, Alter, sorry, aber wie läuft das? Ich sehe eine kleine Sache, Nummern sich verändert, manchmal 7, manchmal 8. Wieso, wie hat das gemacht? Ich möchte wissen, was gibt es drin?
10: Ja.
11: Das war mein Kind. Okay. Bloß auch, ich habe mit Kunst etwas auch mich beschäftigt. Zeichne ich manchmal.
10: Oh ja.
11: Sport auch, ein bisschen schwimmen. Mein Opa damals hatte eine Schwimmbad da.
10: Ui.
11: Ich habe 3 Monate immer, Sommerferien sagen wir. Wir haben 3 Monate damals. 3 Monate in Schwimmbad. Ich lag mich daher in der Sonne damals.
10: Jo.
11: Öl auf mein Gesicht, mein Körper.
10: Ja, der hatte richtig einen Swimmingpool, dein Opa.
11: Ja.
10: War der reich?
11: In Syrien soll man nicht so richtig reich, damit ihr Schwimmbad hat.
10: Okay.
11: Einfach ein bisschen guter Haushalt, sagen wir. Nicht so niedrig, auch nicht so hoch. In der Mitte, ja, sagen wir.
10: Weißt du, was dein Opa gearbeitet hat?
11: Ja, mein Opa, er war Beamter, ne? Stadtbeamter, und er hat auch ein Ausland, wir sagen Ausländerbehörde, wir sagen, okay. wir sagen auf Arabisch Markaz al-Hijra, auch Markaz al-Jawazat, für die Menschen, für die Syrer oder Syrerinnen, ein Bas machen können.
10: Okay.
11: Zum Beispiel, als ich nach Deutschland gekommen bin, erst einmal sollte ich nach Libanon, dann muss ich dahin. Ne,
10: um einen Reisepass zu bekommen.
11: Richtig, oder Stempel oder Unterschrift. Ja. Also, wo mein Opa gearbeitet hat damals.
10: Okay, der war beim Passamt sozusagen.
11: Ne, richtig.
10: Reisepässe ausgestellt. Und da war er Regierungsbeamter und musste auch das, was Hafiz al-Assad gut fand, musste er auch gut finden. Musste sehr vorsichtig sein in dem, was er äußert. Der musste sehr aufpassen.
11: Richtig, weil sie akzeptieren keinen Fehler. Sie meinten, dass es Fehler machen, wenn wir etwas dagegen sprechen oder unsere Meinung äußern, dürfen wir gar nichts. Nein. Es ist schwierig, war immer Angst. Immer Angst haben. Auch in der Schule damals darf man gar nichts dagegen reden. Oder auch Hafiz sagen oder Abascha. Weil wie Alarm. Genau, wie Alarm funktioniert, alle gucken, was sagt ihr, ist verrückt.
10: Okay.
11: Ihr weiß nicht genau, wo ihr geht und solche Sachen.
10: Okay.
11: Ja.
10: Was würdest du sagen, jetzt nochmal auf den Kindergarten gekommen, was war in dem Kindergarten in Damaskus eindeutig ganz anders als in Kindergärten in Deutschland? Kennst du so ein bisschen Kindergarten in Deutschland? Hast du so ein bisschen mitgekriegt?
11: Ja, natürlich. Kann ich Ihnen sagen, die sind die gleichen Systeme, aber die Sprache verändert sich.
10: Ja.
11: Also Kinder kommen früh, Frühstück ist, dann die ganze Zeit spielen, ein bisschen schlafen, bis, sagen wir, so eine Stunde, zwei Stunden schlafen wir. Danach um 17 Uhr oder 16 Uhr, dann Feierabend nach Hause.
10: Okay.
11: Und sind damals Freitag und Samstag, auch Freitag.
10: Okay. Da seid ihr auch im Kindergarten
11: gegangen. Im Kindergarten.
10: Und habt ihr auch so schon Zahlen schreiben gelernt dort?
11: Richtig.
10: Zählen gelernt bis 100 oder so? Oder noch nicht bis 100 zählen im Kindergarten?
11: Ich erinnere mich, was ich gelernt habe, die Zahlen, Farben war wichtig.
10: Aha.
11: Buchstaben.
10: Oh ja.
11: Ja, wir haben die Buchstaben damals gemalt, verschiedener Farben, damit wir auch die Farbe lernen, wie heißt das, wo das sich befindet. Im Himmel, blau, rot, grün, Bäume, so. Die Zahlen auch, wir haben 3 Äpfel, dann ich habe noch eine Banane, die sind also insgesamt 5. Solche Sachen haben wir gelernt.
10: Ja.
11: Ja.
10: Und habt ihr Lieder und Gedichte auch gelernt?
11: Natürlich, Lieder, Gedichte auch und Geschichte.
10: Okay.
11: Ja. Lieder, wir haben so gesungen, die Kinder singen.
10: Ja.
11: Wie war damals?
10: Ich habe eins gelernt im Übergangswohnheim. Amara, ja Amara, Wittetla, Wittetla. Kennst du das?
11: Natürlich.
10: Wollen wir mal versuchen zu singen?
11: Natürlich.
10: Zusammen?
11: Gerne. Amara, ja Amara, Wittetla, Wittetla, Wittetla.

0: Das haben die mir beigebracht da in dem Übergangswohnheim an der Huchtinger Heerstraße. Ist das ein Lied, was ihr im Kindergarten auch gesungen habt oder erst in der Schule?
1: Das, wir haben damals nicht gesungen, aber wir haben gehört, weil wir haben im Fernseher dann.
0: Okay.
1: Und das Lied ist bekannt in Syrien und Libanon von einer Frau oder Sänger einer Frau, heißt Fairuz.
0: Aha. Ja.
1: Und
0: ist in Ägypten auch sehr, sehr, sehr berühmt.
1: Sehr bekannt, ja. Besonders morgen früh mit Kaffee. Wir trinken Kaffee und hören wir Fairuz. Ja, und sie meint, oder dieses Lied für die Kinder, die aktiver sind. Er sagt Amara, das ist dein Name, steig nicht auf den Bäumen.
0: Ist ein Mädchenname?
1: Genau.
0: Aha.
1: Weil der Baum ist höher, kann sein, dass du verletzt oder Probleme hast.
0: Okay.
1: Ihr sagt, ja, Amara, ladetlei nicht, ich steige nicht darauf, ich steige, bitte. Ja, für die Kinder, die aktiv, die immer da auf den Schränken, ja, unten, wie ich war nicht so ruhig.
0: Du warst aktiv, du warst ein aktiver Junge.
1: Ja.
0: Und dann in der Grundschule, gibt es sowas wie, also so Secondary School oder Grundschule oder sowas, war das Damaskus, wo du in die Schule gekommen bist?
1: Ja, die Grundschule, gleiches System hier in Deutschland, Grundschule, danach Hauptschule.
0: Aha.
1: Also von 1. Klasse mit 6 Jahren oder 7 Jahren bis 9. Klasse. 9. Klasse bei uns Hauptschule mit 14 Jahren können wir reinkommen. Dann, das ist eine sehr, sehr wichtige Phase, weil danach du kannst entscheiden, was du willst. Sekundarschule, normale Schule, welches Bereich, Berufsschule. Also nach 9. Klasse oder Hauptschule.
0: Habt ihr Schuluniform angehabt?
1: Natürlich.
0: Ja. Wie sah deine Schuluniform aus?
1: Also Grundschule war so eine Uniform, sagen wir, Sodri heißt. So graue Farbe oder grüne Farbe heißt. Genau. Danach mit 5. Klasse, wir haben auch eine Form, war blaue Jacke und Hose, normal.
0: Okay. Hose, so. Und jeder wusste sofort, in welcher Schule ihr seid.
1: Jeder
0: konnte das sofort erkennen.
1: Weil das ist von Staat. Ne?
0: Ja, staatliche Schule.
1: Staatliche Schule, oder?
0: Musstet ihr Nationalhymne singen am Wochenanfang?
1: Ja.
0: Ja?
1: Ja, ich habe mich daran etwas erinnert. Müssen wir jeden Tag oder war jeder Mittwoch stehen wir alle zusammen und die Flagge wird so nach hoch, nach und die anderen singen. Aber gefällt mir damals gar nichts. Und ich habe so schlicht was Komödien gemacht, was anderes Worte gemischt.
0: Oh, oh, oh, oh, oh, oh, oh.
1: Der andere Lehrer hat mich gehört, er hat mich geschlagen auf, so auf meinen Körper. Er sagt, was sagst du, bist du?
0: Oh ja, das ist nicht witzig. Das finden die Lehrer nicht witzig, ne?
1: Nein, natürlich nicht, gar nichts. Aber ich habe witzig gemacht, weil ich habe Gefühl, das ist nicht so gut, weil ich konnte nicht unsere Meinung äußern und das befleht trotzdem, dass wir Kinder und alle tragen eine Uniform wie Roboter alle und ich stehe. Warum?
0: Trotzdem, du müsstest ruhig stehen, wenn die Fahne hochgezogen wird, musst du ganz, ganz ruhig stehen und nach vorne gucken.
1: Mit Respekt, so mit ganz Uniform. Kap, Fula, hier, Schale, wie Schale?
0: Ah, so ein Halstuch. Ne?
1: Halstuch, richtig, wir sagen Fula. Und alles, ne?
0: Okay.
1: Komplett, musste damals sein.
0: Oh ja, und dann hast du da schon versucht, so ein bisschen Witze zu machen mit der Nationalhymne.
1: Okay.
0: Das ist bestimmt nicht einfach gewesen dann, ne?
1: Nicht einfach. Ja. Würde also geschlagen von der Lehrer, habe ich gesagt. Ja.
0: Was waren damals deine Lieblingsfächer? In welchen Fächern hat es dir am meisten gefallen? Was war am schönsten in der Schule? Was war für dich das Tollste in der Schule?
1: Das ist eine sehr gute Frage. Ich finde oder ich glaube, das hängt von der Lehrerin ab. Ob die gut sind und ruhig, sagen wir, und keinen Stress macht, dann mögen wir die Fächer. Zum Beispiel, ich hatte einen Lehrer, er heißt arabischer Lehrer. Ich habe immer von 60,58 oder 59 bekommen.
0: Wow. Oh ja.
1: Weil einfach erst mich. Er hat Gefühl. Nicht die anderen schlagen, nicht die Kinder schlagen, nicht schreien ohne Grund. Kann sein, eine andere Lehrer mit seiner Frau Stress gehabt, dann kommt zur Schule und zeigt uns seinen Stress oder sein Problem. Das war die Problem. Aber welche Fächer, Lieblingsfächer für mich? Mathe, meine Muttersprache damals Arabisch und Biologie.
0: Okay.
1: Biologie war auch, ich hatte mal sehr gute Note. Ja, danach, ich habe also mit der 10. Klasse oder Sekundarschule, ich war in einer anderen Schule in der Nähe von der Universität Damaskus auch.
0: Okay, kommen wir später hin. Ich würde gerne nochmal einmal so, dass wir nochmal in der früheren Kindheit einen Moment bleiben, auch gefühlsmäßig. Und ich würde dich fragen, wäre das in Ordnung, wenn wir von Fairuz Amara ja Amara spielen?
1: Natürlich.
0: Weil dann haben wir gefühlsmäßig auch so ein bisschen die frühe Kindheit von dir. Mhm. Ja, das hören wir.
1: Alles klar.

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1: Menschsein, Menschlichkeit, Wurzeln und Wege dahin. Und da haben wir, bevor jetzt das Lied von Fairuz Amara ya Amara angeklungen ist, eine Idee bekommen schon von dir, Ali. Du hast von deinem Lehrer gesprochen, bei dem du Arabisch hattest. Und da hattest du gesagt, ja, dem war Menschlichkeit wichtig. Kann man sagen, dass dir zu der Zeit diese Idee nahegebracht worden ist von ihm?
2: Ja, richtig, von meinem Lehrer und von meinem Vater auch. Am Anfang mit meinem Vater, weil danach nicht zur Schule gegangen bin, hat mir, wie die Menschen miteinander umgehen sollen. Einfach Respekt, egal ob ihr arm oder reich ist, einfach locker gehen. Respekt. Nicht lauter sprechen mit anderen Menschen, alte Menschen respektieren oder wenn ich die anderen helfen kann, das wäre, wie sagen wir, zivil Courage. Es ist wichtig. Das bedeutet bei uns, hat guten Ruf. Ne, er hilft die anderen, er ist Mensch, hat gutes Herz, er kann die anderen verstehen, hat keinen Unterschied oder macht keinen Unterschied zwischen den Menschen, egal welche Farbe hat oder was ihr arbeitet. Oder ob ihr krank oder nicht, das habe ich von meinem Vater gelernt, theoretisch. Als ich zur Schule gegangen bin, dann habe ich meine Lehrer Nisa getroffen, arabische Lehrer, wo ich gerade eben darüber gesprochen habe. Ich habe das praktisch gesehen. Das ist nicht theoretisch von meinem Vater, sondern praktisch. Wie ihr macht, wie ihr arbeitet, wie ihr mit uns redet. Als Kinder oder Schüler. Das bedeutet, ihr schätzt die anderen, egal ob die kleiner oder großen sind oder altern sind. Nein, einfach Mensch. Ich erinnere mich daran damals, er war so ruhig, seine Augen, wir haben immer bequemer Gefühl mit seinen Augen. Er nicht schief guckt oder böse guckt oder fragt, stellt komische Frage. Ich erinnere mich an einen anderen Lehrer, damals ein armer Schüler, sagen wir. Er hat keine gute Uniform oder Kleidung. Und er fragt ihn, warum kommst du zur Schule? Machst du so? Warum guck mal deine Aussehen, wie aussieht oder so? Das tut weh. Das richtig tut weh.

0: Schlechtigkeit zu tun haben oder nicht. Ich habe gerade eben ein gutes Beispiel zwischen beiden Lehrern, einem Sportlehrer, der andere Arabischlehrer, einem hat sehr gutes Herz, gutmütiges Herz, der andere, ein bisschen, sage ich, komisch.
1: Aha.
0: Trotzdem, dass sie ausgebildet hat, also Universität, weil er Lehrer ist und musste damals wissen, was ist Menschlichkeit, wie ich mit den anderen umgehen kann. Ich akzeptiere die anderen, egal ob sie reiche, armen, Farben, Kleidung, krank, egal.
1: Ja. Wir haben ja hier auf der Etage, wo auch das Studio sich befindet, auf der Etage vom Kulturladen, uns zur Aufgabe gemacht, uns auf den Weg zu machen zu einer Menschlichkeitsverfassung. Und du bist da auch schon mal interviewt worden und du hast dir auch Gedanken gemacht, was für dich zur Menschlichkeit dazugehört. Und ich habe gesehen, du hast ein Papier, du hast die Gedanken auch aufgeschrieben. Mhm. Könntest du dir vorstellen, so die wichtigsten Sachen mitzuteilen, ja, was für dich zur Menschlichkeit unbedingt dazugehört?
0: Sehr gerne. Also Menschlichkeit bedeutet für mich, einander zu verstehen, über Unterschiede hinanzuschauen und schon mit einem einfachen Wort zu helfen. Ich lerne jeden Tag, bewusster zu sein und mir im Moment zu leben. Für mich sind Kunst und Ausdruck die Sprache des Herzens, eine Sprache, die jeder ohne Übersetzung versteht.
1: Oh ja, und ich habe gesehen, du hast auch eine Gitarre mitgebracht.
0: Mhm.
1: Und so wie ich dich verstanden habe, ist für dich auch Musik eine Sprache des Herzens, die jeder Mensch ohne Übersetzung versteht. Du hast die Gitarre vermutlich nicht ohne Grund mitgebracht. Könntest du sie spielen und uns nochmal beschreiben, was du spielen möchtest und was das mit Menschlichkeit zu tun hat?
0: Okay. Ich nehme meine Gitarre.
1: Aha.
0: Und
1: was hast du dir vorgenommen zu spielen?
0: Ich bin der Meinung, wenn man spontan spielt, das wäre besser. Und ja, ich spiele von Herz, von dem Herz. Ich mag gerne von Fairuz, die Sänger, gerne spielen. Es gibt ein Lied für die Menschen, die einander auf die Haltestelle warten. Und hat mit Menschlichkeit zu tun, weil die meint, die Sänger in Fairuz, es gab viele Menschen auf der Haltestelle, die warten auch die anderen Menschen. Kann sein, die zur Arbeit miteinander gehen oder feiern oder reisen, aber sie warten einander mit Herz und Liebe. Sie warten einander darauf. Ja.

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1: Oh ja, du hattest erzählt, dass der Arabischlehrer ein Vorbild für dich gewesen ist, so in Bezug auf Menschlichkeit. Du hattest auch gesagt, dass sowas wie Respekt für dich unbedingt dazugehört. Was würdest du sagen, welche Werte, also Werte wie Respekt, was würdest du noch zur Menschlichkeit an Werten dazugehörig empfinden? Was gehört für dich noch mit

0: dazu?
1: Ich denke immer, Menschlichkeit ist der erste Schritt, oder wie sagt man, damit man mir weiß, was Menschlichkeit bedeutet, das fängt von der Familie an. Familie spielt eine große Rolle. Schwester, Vater, Mutter, also allgemein Familie. Ich bin der Meinung, dass Hauptsache bei Menschlichkeit die Umgebung, wie man mit anderen umgeht und mit Respekt. Aber Umgebung ist die wichtige und Hauptsache ist.
0: Das Umgehen miteinander.
1: Umgehen miteinander, richtig. Aha. Ich finde, das ist die wichtigste Sache, Umgehen. Weil wenn man mit anderen umgeht und mit Respekt, mit Herz, mit Liebe, das finde ich, die Menschlichkeit. Sonst braucht man nicht extra oder nicht andere Sache oder nicht übertreiben. Einfach, man bleibt cool, locker. Das kommt darauf an, wo man macht. Egal, in der Schule, bei der Arbeit, wo ihr wohnt, in der Gebäude, wo man wohnt, mit Nachbarn, mit anderen Leuten, auf die Straße, mit dem Bus. Einfach locker bleibt und mit gutem Herzen mit den anderen umgehen.
0: Ich könnte mir vorstellen, das ist jetzt schwer, auf Deutsch so auch zum Ausdruck zu bringen. Folgende Frage, Ali. Stell dir vor, hier sitzt ein Mann, der ist jetzt gerade aus Damaskus gekommen. Mhm. Der ist auch 29 Jahre alt. Der ist jetzt ganz neu aus Damaskus nach Deutschland gekommen. Mhm. Und du beschreibst ihm auf Arabisch, in deiner Muttersprache, was du ihm mitgeben willst in Bezug auf das Umgehen, miteinander umgehen hier in Bremen. Weil du hast schon viele Erfahrungen gemacht in der Schule, in deinem Praktikumsplatz in der Medienwerkstatt. Und wenn du dir jetzt vorstellst, der ist genauso alt wie du, der ist auch in Damaskus zur Schule gegangen und er ist ein guter Freund. Und du beschreibst ihm das jetzt, weil es gibt nämlich auch Leute, die uns zuhören, die in deinem Alter sind und die sehr gut Arabisch sprechen, weil sie kommen auch aus Syrien. Weil wir wissen, dass auch Leute aus Syrien uns zuhören. Und dann hören sie das mal im Original von dir. Könntest du das beschreiben und sprechen mit du an? Also so, als würde hier einer sitzen, den du mit du ansprichst, auf Arabisch.
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0: Insanie. Ist das die Menschlichkeit?
1: Die Menschlichkeit, richtig.
0: Weil unser Projekt heißt ja Insan, Mensch, die ganze Projektreihe, und dann kommt immer was danach. Wir haben ein Projekt gemacht, das hieß Insan, Mensch, deine Würde ist unantastbar. Al-Karama ist die Würde,
1: richtig.
0: Auf Arabisch. Was würdest du sagen für dich, Ali? Was bedeutet Würde für dich?
1: Würde für mich, dass die anderen Menschen locker mit mir gehen, einfach, dass sie mich als mich sehen. Weil wenn sie was anders sehen, das bedeutet für mich, sie betrachten mich als Stein oder Schrank oder etwas Objektes, ne? Mhm. Der nicht so tun, keinen Wert hat. Mhm. Trotzdem, jede Sache auf der Erde hat Wert, meine ich. Aber ich meine so metaphorisches Wert. Mhm. Einfach locker mit mir gehen, nichts, mehr brauche ich nichts. Mhm. Einfach locker die Gesetze von Menschlichkeit benutzen, worüber gerade gesprochen haben, nicht mich verletzen, zum Beispiel Beleidigung, beflechte Sache zu machen, unnormale Sache, komische Sache mit Angst oder Beflecht, das finde ich etwas gegen meine Würde. Mhm. Einfach, ich bin frei, ich bin nach Deutschland geflüchtet, wegen meiner Würde.
0: Wie alt warst du?
1: Ich war 18 Jahre. Mhm. Und ich habe mein Heimatland gelassen wegen Würde. Ich möchte nicht als Sklave behandelt. Ich oder die anderen Syrer, andere Menschen, die aus Syrien gekommen sind, einfach Mensch. Weil damals in Syrien die Tiere besser gehandelt wurden als die Menschen. Sie haben total vergessen oder übersehen, dass die Mädchen sind. Also ich meine von Regierung al-Assad. Ja, deswegen, ich glaube, wenn du jeder Syrer fragt oder Syrerin Frau, meine ich, was würde für dich bedeutet, einfach sagt, ich will einfach frei leben, ohne Entzwung oder Bepflichte Sache, ohne Beleidigung, ohne, ich meine Beleidigung nicht so schlechtes Wort oder offizielles Wort zu sagen, einfach etwas mit Bepflichtung, Anzwingung.
0: Befehl.
1: Befehl. Unrespekt. Mhm. Befehl mit Unrespekt, was man hasst oder was man keinen Bock darauf oder keine Lust zu machen. Das finde ich so. Ja.
0: Wenn wir uns vorstellen würden, in 5 Jahren, das ist das Jahr 2030 angenommen, und deine Ausbildung ist dann zu Ende und du hast das erreicht, was dir wichtig ist. Mhm. Es ist ein Dienstag. Es ist Dienstagnachmittag. Du hast gestern in deinem Beruf, den du erlernt hast, gearbeitet und du hast noch die Woche vor dir. Wie würdest du dein Leben beschreiben an einem Dienstag so gegen 16, 17 Uhr? Wenn alles super gelaufen ist, was hast du dann gearbeitet?
1: Ich bin der Meinung, also meine Ziele oder Träume nicht aufgehalten auf bestimmte Sache, sondern ich bin der Mensch, der immer denkt, sich zu entwickeln, immer weiter, weiter, weiter. Egal, ich in einem großen Büro oder sehr gute Position. Ich denke immer nach weiter zu kommen, was ich machen möchte. Morgen, übermorgen, das endet nicht. Ich meine das wie Kreis, läuft immer. Egal ob ich 16, 70, dann bleibt das die junge Seele, sagt man, in meinem Körper und begleitet mich, wo ich gehe. Egal wie alt bin ich, egal was ich gehabt habe, was ich bekomme, welche Position gilt, ich denke immer Zukunft, immer weitermachen.
0: Wie möchtest du 2030 leben? In Europa oder in Syrien?
1: Ich denke dazwischen wandeln. Ich bin der Meinung, dass ich Port und Export von Syrien nach Deutschland arbeite Zukunft.
0: Und du lebst in beiden Welten?
1: In beiden Welten.
0: Wenn es gut läuft.
1: Weil ein Teil von meinem Leben hier in Deutschland war. Ich habe viele Freunde. Ich habe deutsche Sprache gelernt. Zwar, das ist nicht so gut wie Muttersprache, aber ich kann verstehen und reden und meine Meinung äußern. Ich war in der Schule her, ja, Kurse besucht, mit Reisen nach anderen Städten, mit sehr netten Menschen getroffen habe. Ich wollte sagen auch übrigens, dass ich einer von den netten, die ich mit ihnen getroffen habe. Ich erinnere mich, vor 2 Monaten, ich war auf der Suche nach Praktikumplatz. es war schwierig, nicht einfach Schule einen Praktikumplatz zu bekommen. Und auf einmal, ich war bei ihnen, ich habe mit ihnen, mit dir, wir dürfen dort sein, mit dir, ich habe 5 Minuten geredet und du hast mir direkt gesagt, ja, kannst du hier bei uns, Mediawerkstatt Hochting, einen Praktikumplatz bekommen und Bescheinigung von dir bekommen. Das war toll und menschlich, weil ich dachte, was anders. Ich dachte, dass ich mehr Zeit brauche, 100, 20, 200 E-Mails schreiben, damit ich einen Platz bekomme. Und auf einmal für 5 Minuten mit dir, ja, hier in Mediawerkstatt Hochting, Kulturladen, getroffen habe und sagst du, du hast mir gesagt, ja, okay, kannst du kommen, locker einfach. Ja, finde ich das toll und richtig menschlich von her. Kann sein, dass es zufällig, dass du mit mir Interview machst. Und ja, aber ich habe das von meinem Herz gesagt, was ich gerade fühle, was auf meinen Kopf kommt, welche Idee, dass du einen Platz in meinem Herz hast.
0: Oh, das ist ja, toll.
1: Weil, ehrlich zu sagen, sagen wir praktisch, das ist wichtig für mich, damit ich weitermachen, muss man ein Praktikum machen. Mhm. Ohne Praktikum geht nicht, hat unser Lehrer oder Schulleiter. Du musst ein Praktikum machen, sonst schwierig, damit du weiter nächstes Jahr machen, sonst schwierig. Und ich habe dir nicht das ganz erklärt, du hast direkt verstanden, die Situation, ja, suchst du Praktikumplatz, wir haben hier ein Objekt, Mensch heißt oder Insan, wir machen so und so. Du hast mir auch Barcode gegeben, die Interview von anderen Menschen, von verschiedenen Kulturen und habe ich das gehört und habe ich ganz verstanden, warum ihr hier arbeitet, worum es geht, was ist euer Ziel.
0: Und es war ein großes Glück, dass du gekommen bist, weil ich hatte sofort das Gefühl, das ist ein Mann, der passt hier total rein. Der ist ganz, ganz, ganz offen und neugierig und hat eine Lebendigkeit und eine Fröhlichkeit auch und eine ganz, ganz schöne Art von Menschlichkeit, die aber ganz viel Lebendigkeit auch hat. Es war klar, du musst jetzt einen Praktikumsplatz nachweisen. Es war aber nicht so, dass ich das Gefühl hatte, oh, der ist jetzt völlig verzweifelt. Nee, es war ganz viel Offenheit, Neugierde trotzdem für das, was hier ist. Was ist Medienwerkstatt? Was ist Kulturladen? Was ist Bürger- und Sozialzentrum? Ich bin hier in Hochting ein Bewohner, aber ich bin hier ganz in der Nähe, weil du wohnst hier eine Straße weiter. Ne? Und da hatte ich das Gefühl, so ein Glück, dass du kommst und du suchst einen Praktikumsplatz. Und wir suchen Menschen, die so offen und so neugierig und so, ja, so lebendig sind, so wie du bist. Und wir sind bestimmt immer weiter in Kontakt, wenn du hier weiter in der Nähe wohnst und wenn du deine berufliche Ausbildung zu Ende gebracht hast, da bleiben wir bestimmt irgendwie in Kontakt. Ich bin ganz froh, dass du jetzt auch in die Sendung gekommen bist und die Gitarre gespielt hast und uns erzählt hast, wie deine Menschlichkeit sich entwickelt hat und was deine Ideen dazu sind. Schön, dass du bei uns bist, dass du weiter bei uns bist, dass das Praktikum noch ein bisschen andauert und dass du in der Sendung warst. Wir sind am Ende der Sendung angekommen und wir, das ist Norbert Ellrich, der am Regler sitzt und der den Zusammenschnitt macht. Mein Name ist Claudius Jöcke und wir freuen uns, wenn ihr, wenn Sie wieder einschalten. Wunderbar. Tschüss. Danke, dass du da warst.
1: Danke sehr. Ich danke euch von meinem Herz und wünsche ich euch was Gutes ist. Immer.
0: Super. Klasse.

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1: Mit Kian Kalinowski. Die Sondierungsgespräche zur Regierungsbildung in Berlin liegen vorerst auf Eis. SPD und Grüne haben die Gespräche mit der Linken unterbrochen. Grund ist eine neue Erklärung der Linken zum Umgang mit Israel und Antisemitismus. Die Parteien wollen zunächst prüfen, ob diese ihren bisherigen Vereinbarungen entspricht. Die Linke weist den Vorwurf zurück und betont, an der gemeinsamen Vereinbarung festzuhalten. Nach mehreren Gewalttaten unter Jugendlichen in Potsdam will die Stadt schneller reagieren. Dafür hat sie eine neue Taskforce eingerichtet, die sich mindestens einmal pro Woche treffen soll. Polizei, Staatsanwaltschaft, Jugendhilfe und Stadtverwaltung sollen dabei enger zusammenarbeiten. Auch im Brandenburger Landtag ist Jugendgewalt heute Thema. Die AfD hat eine Aktuelle Stunde beantragt und fordert unter anderem, das Alter für Strafmündigkeit von 14 auf 10 Jahre zu senken. An der Berliner Charité eröffnet heute ein neues Forschungszentrum zur Heilung von HIV. Das Zentrum mit dem Namen BeCure soll Wege finden, das Virus dauerhaft zu kontrollieren oder ganz zu heilen. Bei der Eröffnung ist auch der sogenannte zweite Berliner Patient dabei. Er gilt seit 2024 als von HIV geheilt. Möglich wurde das durch eine Stammzellentransplantation zur Behandlung seiner Blutkrebserkrankung. Für eine breite Anwendung ist das Verfahren wegen der hohen Risiken nicht geeignet. Darum werden neue Behandlungsmöglichkeiten erforscht, die auch ohne eine solche Transplantation auskommen.
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1: In Berlin und Brandenburg startet der Tag zunächst bewölkt und neblig. Die Temperaturen erreichen 15 bis 17 Grad. In der Nacht bildet sich verbreitet Nebel bei Tiefstwerten zwischen 2 und 6 Grad. Morgen wird es wärmer mit bis zu 17 Grad. Eine leichte Jacke ist heute sinnvoll und wer im Dunkeln unterwegs ist, sollte wegen des Nebels besonders aufmerksam sein.
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1: Und ich bin Simge.
2: Und wir sind aus der Radio AG der Otto-Welz-Grundschule.
1: Es gibt nicht nur mich und Jessin in der Gruppe, sondern wir haben noch Sare und Melissa als Technikerinnen, Kawan und Umran als Redaktion und Aybüke, die Chefin vom Dienst. Heute geht es nicht nur um Lebewesen mit zwei Beinen.
2: Sondern in dieser Sendung geht es um Tiere in der Stadt. Deswegen haben wir Leute in Kreuzberg, Berlin gefragt, was sie über Tiere in der Stadt denken.
3: Was denken Sie über Tiere in der Stadt?
4: Tiere?
3: Ja.
4: Ist eigentlich ganz schön, wenn man Tiere hier in der Stadt hat.
3: Und warum?
4: Warum? Weil man die sonst nicht sieht. Zum Beispiel Kühe, Pferde, Esel. Wo sieht man das hier? Schildkröte. Das sieht man hier so selten, oder?
5: Also ich finde es total schwierig, weil viele ja ihre Katzen nur so in der Wohnung halten. Und ich habe die Erfahrung gemacht, dass die dann immer irgendwann verrückt werden, habe ich den Eindruck. Und bei Hunden muss man halt Zeit haben. Weil ich sehe viele Leute, die haben diese Riesenhunde, diese Huskies und so weiter. Und ich glaube nicht, dass irgendjemand wirklich die Zeit hat, in der Stadt mit seinem Tier so viel zu laufen. Deswegen, man muss schon vorher gucken, welche Hunderasse man sich aussucht.
6: Ich mag Tiere. Also sind sie auch in der Stadt sehr willkommen.
7: Ich finde leider, diese Tiere in der Stadt leben, ist sehr Unglück, weil die haben wenig Platz für Leben. Deswegen, ich finde immer, die Tiere müssen ein bisschen im freien Platz leben.
5: Also Haustiere in der Stadt finde ich immer ein bisschen schwierig, weil ich denke, dass zum Beispiel Hunde Auslauf brauchen. Und ich glaube, das ist praktischer, wenn man vielleicht einen Garten hat oder so. Außerdem mag ich immer die Hundehaufen nicht so gerne. Aber ansonsten, Ratten finde ich jetzt auch nicht so toll in der Stadt. Aber weiß nicht, manchmal sieht man ja auch einen Fuchs, finde ich immer ganz nett. Eichhörnchen finde ich toll. Alles, was so Vögel, sind doch super.
8: Ja, ich bin eigentlich der Meinung, dass größere Tiere nicht in die Stadt gehören.
2: Warum?
8: Weil es für sie nicht der normale Punkt ist, wo ihr Leben sich erfüllen kann. Die brauchen Auslauf und so. Gerade wenn ich an größere Hunde denke und sowas im Garten draußen irgendwo, wer sowas hat, da sind die richtig. Oder wer Wald in der Nähe hat, aber mitten in der Stadt maximal kleine Kuscheltiere.
9: Eigentlich eine ganz gute Sache, weil in der Stadt hat man nicht so viel mit Tieren zu tun. Und ich finde, Tiere ist etwas, vor allem für Kinder, was sehr essentiell ist in meinen Augen. Sofern es auch noch kleine Tiere sind, die nicht ganz so viel Auslauf brauchen, finde ich das eigentlich schon eine ganz gute Sache.
10: Na, aber sollen die Tiere in der Stadt machen? Weil da gibt es so viele Autos, Fahrräder, Menschen. Die Tiere müssen in der Natur bleiben.
11: Die gehören dazu, ja. Die waren auch vorher schon hier, vor uns. Deswegen, ja, die gehören dazu zu uns. Die müssen hier sein.

0: Schon vor über 40 Jahren haben sich die Umweltschützer für die Natur eingesetzt. Und deswegen haben wir auch einen passenden Song dazu gefunden. Außerdem haben wir auch ein passendes Gedicht vorgetragen.
1: 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Du hast mal 7 Punkte und mal hast du 2. Doch hast du auch immer dein Kleidchen dabei. Es ist rot, ja rot, so rot wie der Mond. Und schwarz sind die Punkte, das weiß ich auch schon. Flieg, flieg, flieg, Marienkäfer, flieg. Flieg hoch hinaus und flieg wieder nach Haus.

0: Berlin hat einen Wildtierexperten und mit Dirk Ehlert haben wir über die wilden Tiere der Stadt gesprochen.
1: Mein Name ist Dirk Ehlert, ich bin der Wildtierexperte des Landes Berlin und ich bin zuständig für alle Wildtiere von der Ameise bis zum Wildschwein.
2: Wie gefährlich sind Wildtiere für Menschen in der Stadt?
1: Gar nicht. Also das Überqueren von Straßen ist oft gefährlicher als das Begegnen von Wildtieren. Aber es gibt ja viele Wildtiere. Also Ameisen sind nicht gefährlich und Wildschweine auch nicht. Aber beide können gefährlich werden, wenn man sich beißen lässt, empfindlich ist, Allergien hat. Ja, oder sie aber so weit reizt, dass sie sich wehren, sodass man zu sich verletzt werden kann.
0: Warum haben Menschen überhaupt Angst vor Wildtieren?
1: Das musst du nicht mich fragen, das musst du die Menschen fragen. Vielleicht davor, dass sie krank werden könnten, dass sie verletzt werden könnten, dass sie in irgendeiner Weise geschädigt werden könnten.
2: Was denken Sie, vor welchen Tieren haben die meisten Menschen Angst?
1: Das kann ich dir nicht beantworten. Da müsste man mal eine Umfrage machen. Das weiß ich nicht. Ich glaube, die meisten Menschen haben nicht vor speziellen Tieren Angst. Das kommt ja auch mal drauf an, wo man wohnt. Wir müssen hier bei uns ja keine Angst vor Löwen haben. Wir müssen bei uns auch keine Angst vor Giraffen haben. Wir müssen bei uns auch keine Angst vor Geparden haben. Wir haben, glaube ich, eher Angst, dass uns vielleicht Tiere begegnen, die uns gefährlich werden könnten. Zum Beispiel Wolf.
0: Was unterscheidet Wildtieren von allen anderen Tieren?
1: Dass sie wild leben und keine Nutztiere und keine Haustiere sind.
2: Wie wird ein Wildtier zum Haustier?
1: Indem man es domestiziert. Indem man es ganz lange bei sich behält und bei sich behält und bei sich behält und bei sich behält und bei sich behält. Und irgendwann ist ein Wildtier ein Haus, wie zum Beispiel der Hund. Der war vor einigen tausend Jahren noch ein Wolf.
0: Wie verhalte ich mich richtig, wenn ich auf ein Wildtier treffe?
1: Naja, das kommt drauf an, was für eins. Also, wenn du vor einer Ameise triffst, dann wirst du wohl kaum stehen bleiben. Dann gehst du einfach rüber. Wenn es größere Tiere sind, Wildtiere, sollte man stehen bleiben, Abstand halten und gegebenenfalls einen Augenblick abwarten, bis die Bache, ein Wildschwein also, am Weg stand und mit ihren Jungen über die Straße gelaufen ist.
2: Welche Fehler machen Menschen im Umgang mit Wildtieren oft?
1: Na, oft vermenschlichen die Menschen die Wildtiere und meinen, nur weil uns Menschen das so und so gefallen würde oder nicht gefallen würde, müssten die Tiere das auch machen. Oft verwechseln wir auch unseren Instinkt und unsere Gedanken und unsere Auffassung von Leben, von wildem Leben, mit dem der Tiere. Wir meinen oft, dass Wildtiere einen anderen Lebensraum haben sollen. Oft rufen Menschen an und sagen, ey, da ist ein Fuchs in der Stadt, hol die nochmal ab und bring die in den Wald. Die Antwort ist, nein, ich bringe ihn nicht in den Wald, denn der Fuchs ist auch in der Stadt zu Hause, wie wir.
3: Vielen Dank für das Interview.
1: Ja, gerne und bis zum nächsten Mal.

0: Menschen in der Stadt haben Haustiere.
1: Unsere Technikerin Sarah hat eine Tante namens Seher. Sarah hat ihre Tante über ihre zwei Katzen in der Wohnung interviewt.
2: Warum hast du zu Hause Katzen?
3: Ich liebe Katzen, schon seit ich ein kleines Kind bin. Es war schon immer mein Traum, selbst welche zu haben.
2: Erkläre doch bitte unseren Zuhörerinnen und unseren Zuhörern die Vorteile und die Nachteile der Haltung von Katzen in der Wohnung.
4: In meinen Augen gibt es eigentlich nur Vorteile. Objektiv betrachtet muss man sich aber auch auf ein paar Umstellungen vorbereiten. Beispielsweise, dass man höhere finanzielle Ausgaben dafür bereitstellen muss, sie viel Zeit und Aufmerksamkeit benötigen, dass zu Hause Katzen sicher machen sollte oder sie eben auch Möbel zerkratzen können. Sich ein Haustier anzuschaffen, ist immer mit einer sehr großen Verantwortung verbunden. Deshalb muss so eine Entscheidung gut überlegt sein.
2: Welche Tipps für die Katzenhaltung hast du?
4: Geht nicht blauäugig an die Sache ran, auch wenn das bei dem süßen Anblick sehr verlockend ist. Wägt rational ab, ob ihr auch eine Katze überhaupt erstmal leisten könnt. Anschaffung und lebenslange laufende Kosten, ob ihr genug Zeit für sie habt. Macht euch schlau, was Katzen benötigen, was am ehesten artgerecht für sie ist und was nicht, beispielsweise beim Futter, der Katzenmöbel, der Erziehung oder der Einzelhaltung. Wenn ihr all das und einiges mehr sicherstellen könnt, dann wird es euch vor allem die Katze danken.
2: Wie sieht der Tagesablauf mit deinen Katzen aus?
3: Morgens werde ich für das Frühstück geweckt. Danach sind die Streicheleinheiten dran und schon wird das erste Nickerchen des Tages gehalten. Das wiederholt sich nachmittags und abends. Zwischendurch unterhalten wir uns öfters. Das stärkt die Bindung. Es wird immer neugierig beobachtet, was ich mache. Manchmal gibt es aktivere Spieleinheiten. Das Katzenklo wird einmal täglich sauber gemacht.
2: Dankeschön.

0: Kennst du eigentlich einen guten Tierwitz?
1: Ja.
0: Nenne mir bitte 6 Tiere aus Australien.
1: Keine Ahnung.
0: Ein Koala und 5 Kängurus. Jetzt kommt aber ein Gedicht von Sare.
2: Unsere Katze heißt Morle, gesungen von Sare. Unsere Katze heißt Morle, hat ein schwarzes Orle, hat ein schwarzes Fell. Und wenn es was zu schlecken gibt, dann ist sie gleich zu still. Unsere Katze heißt Morle, hat ein schwarzes Orle, Augen, die sind grün. Und abends, wenn es dunkel wird, dann fängt sie an zu glühen.

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1: 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Simge, weißt du eigentlich, was jetzt passen würde?
2: Ja, ich weiß. Ein Gedicht von Melissa.
3: Die Ente geht zum Bäcker, gelesen von Melissa. Die Ente geht zum Bäcker und sagt ihm, guten Tag, dein Brot, das schmeckt so lecker, wie ich es gerne mag. Ich gebe dir 3 Brötchen in deinen Korb hinein. Die Ente nimmt das Körbchen und trägt es wieder heim. Das Hündchen geht zum Bäcker und sagt ihm, guten Tag, dein Brot, das schmeckt so lecker, wie ich es gerne mag. Ich gebe dir 3 Brötchen in deinen Korb hinein. Das Hündchen nimmt das Körbchen und trägt es wieder heim. Das Schäfchen geht zum Bäcker.

0: Das war unsere Sendung zu Wildtieren.
1: Dabei waren Albike und ich grüße meine Familie und die Klasse 6b.
2: Dabei war Jessin. Ich grüße meinen Vater. Ich hoffe, er hört's.
3: Ich grüße meine Klasse. Ich bin Omran.
4: Und ich grüße meine Eltern.
5: Ich bin Kawamai.
6: Dabei war Sade und ich grüße meine Familie und meine Tante.
7: Ich bin Melissa und ich grüße meine Familie.
8: Ich bin Singe und ich grüße meine Familie.

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1: Mit Kian Kalinowski. Die Sondierungsgespräche zur Regierungsbildung in Berlin liegen vorerst auf Eis. SPD und Grüne haben die Gespräche mit der Linken unterbrochen. Grund ist eine neue Erklärung der Linken zum Umgang mit Israel und Antisemitismus. Die Parteien wollen zunächst prüfen, ob diese ihren bisherigen Vereinbarungen entspricht. Die Linke weist den Vorwurf zurück und betont, an der gemeinsamen Vereinbarung festzuhalten. Nach mehreren Gewalttaten unter Jugendlichen in Potsdam will die Stadt schneller reagieren. Dafür hat sie eine neue Taskforce eingerichtet, die sich mindestens einmal pro Woche treffen soll. Polizei, Staatsanwaltschaft, Jugendhilfe und Stadtverwaltung sollen dabei enger zusammenarbeiten. Auch im Brandenburger Landtag ist Jugendgewalt heute Thema. Die AfD hat eine Aktuelle Stunde beantragt und fordert unter anderem, das Alter für Strafmündigkeit von 14 auf 10 Jahre zu senken. An der Berliner Charité eröffnet heute ein neues Forschungszentrum zur Heilung von HIV. Das Zentrum mit dem Namen BeCure soll Wege finden, das Virus dauerhaft zu kontrollieren oder ganz zu heilen. Bei der Eröffnung ist auch der sogenannte zweite Berliner Patient dabei. Er gilt seit 2024 als von HIV geheilt. Möglich wurde das durch eine Stammzellentransplantation zur Behandlung seiner Blutkrebserkrankung. Für eine breite Anwendung ist das Verfahren wegen der hohen Risiken nicht geeignet. Darum werden neue Behandlungsmöglichkeiten erforscht, die auch ohne eine solche Transplantation auskommen.
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1: In Berlin und Brandenburg startet der Tag zunächst bewölkt und neblig. Die Temperaturen erreichen 15 bis 17 Grad. In der Nacht bildet sich verbreitet Nebel bei Tiefstwerten zwischen 2 und 6 Grad. Morgen wird es wärmer mit bis zu 17 Grad. Eine leichte Jacke ist heute sinnvoll und wer im Dunkeln unterwegs ist, sollte wegen des Nebels besonders aufmerksam sein.
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1: Mit Kian Kalinowski. Die Sondierungsgespräche zur Regierungsbildung in Berlin liegen vorerst auf Eis. SPD und Grüne haben die Gespräche mit der Linken unterbrochen. Grund ist eine neue Erklärung der Linken zum Umgang mit Israel und Antisemitismus. Die Parteien wollen zunächst prüfen, ob diese ihren bisherigen Vereinbarungen entspricht. Die Linke weist den Vorwurf zurück und betont, an der gemeinsamen Vereinbarung festzuhalten. Nach mehreren Gewalttaten unter Jugendlichen in Potsdam will die Stadt schneller reagieren. Dafür hat sie eine neue Taskforce eingerichtet, die sich mindestens einmal pro Woche treffen soll. Polizei, Staatsanwaltschaft, Jugendhilfe und Stadtverwaltung sollen dabei enger zusammenarbeiten. Auch im Brandenburger Landtag ist Jugendgewalt heute Thema. Die AfD hat eine Aktuelle Stunde beantragt und fordert unter anderem, das Alter für Strafmündigkeit von 14 auf 10 Jahre zu senken. An der Berliner Charité eröffnet heute ein neues Forschungszentrum zur Heilung von HIV. Das Zentrum mit dem Namen BeCure soll Wege finden, das Virus dauerhaft zu kontrollieren oder ganz zu heilen. Bei der Eröffnung ist auch der sogenannte zweite Berliner Patient dabei. Er gilt seit 2024 als von HIV geheilt. Möglich wurde das durch eine Stammzellentransplantation zur Behandlung seiner Blutkrebserkrankung. Für eine breite Anwendung ist das Verfahren wegen der hohen Risiken nicht geeignet. Darum werden neue Behandlungsmöglichkeiten erforscht, die auch ohne eine solche Transplantation auskommen.
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1: In Berlin und Brandenburg startet der Tag zunächst bewölkt und neblig. Die Temperaturen erreichen 15 bis 17 Grad. In der Nacht bildet sich verbreitet Nebel bei Tiefstwerten zwischen 2 und 6 Grad. Morgen wird es wärmer mit bis zu 17 Grad. Eine leichte Jacke ist heute sinnvoll und wer im Dunkeln unterwegs ist, sollte wegen des Nebels besonders aufmerksam sein.
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Schönen guten Tag. Hallöchen. Hallöchen, da ist er wieder, ihr euer Jens, Jens Rückheim. Jawollo. Hier ist die neue Sendung Schlagerbüro, da zum 27. Mal. Und dazu wünsche ich viel Spaß und viel Freude. Musik jetzt aus Sperrebys Musikplantage. Das ist etwas für einen guten Radioman, nämlich Hans-Peter Sperber. Und ja, er bemustert mich immer ganz viel mit Musik, auch ein ganz lieber Privat. Ja, und deswegen, weil er mir immer so viel das schickt, habe ich gedacht, habe ich diese Rubrik mit dabei. Und obwohl es ja gibt von ihm selbst, Sperrebys Musikplantage. Und da hören wir jetzt nochmal drei Titel, einen ganz aktuellen, der kommt gleich von Frieda Fröhlich mit dem Titel Frieda Fröhlich. Aber den Anfang macht ein Titel aus dem Jahre 2024, Lisa Klein, mit dem Titel Hab keine Angst. Ihre aktuelle Single heißt ja I Love to Love, aber wir spielen mal was Älteres von ihr. Musik aus Sperrebys Musikplantage. Lisa Klein und Frieda Fröhlich.

Jo, und einen Titel haben wir auch noch aus der Musik, aus der Sperrbys Musikplantage hier. Und zwar Nicole Conring, nämlich mit dem Titel Versprochen. Auch, ach nee, der war im letzten Jahr. Der kam 2025 raus. Ja, habe ich bis, ich habe manchmal mal so die, nicht, dass ich vernachlässigt habe, den Hans-Peter Sperber, aber man bekommt immer so viel und dann guckt man einfach gar nicht, von wem man was gekriegt hat, dann spielt man dies und da fiel mir öfters dann auf, ups, den Hans-Peter habe ich vergessen. Und deswegen auch die Rubrik hier Musik aus Sperbys Musikplantage, dass ich ihn ja auch nicht vergesse, ne? Ja. Also, liebe Grüße zu dir nach Berlin-Neukölln. Ja, aber jetzt darf ich ja trotzdem nochmal freuen. Ja, ich habe nämlich hier eine Coverversion auch noch und das Original. Und da kommen wir gleich dann dazu.

Ja, und das war Nicole Konring mit dem Titel Versprochen. Jetzt kommen wir mal zur Rubrik, nämlich Alt und Neu. Und ich habe ja schon den Norbi erwähnt, denn der hat mit Ansgar Detas nämlich einen ganz alten Song aufgenommen in ihrer Version. Und ich muss wirklich sagen, auch richtig gut gelungen. Norbi ist Norbert Wohlan, nicht? Und Ansgar ist Ansgar Detas. Norbi hat mal hier bei Alex Berlin vor viele Jahren mal auch eine Sendung gemacht, mit einer deutschsprachigen Sendung. Kommt gerade, Norbis deutsche Kultschlagerparade hieß sie. Stimmt, jetzt habe ich es wieder. So hieß die Sendung hier, die lief, glaube ich, mittwochs immer und hat auch Fernsehen gemacht, hat auch mit vielen, vielen Künstlern auch schon aufgetreten. Heute ist er beim Oktoberfest, habe ich gehört, und ja, und heute spielen wir ihn hier auch noch mit diesem Titel Meine kleine Welt nach Waterloo and Robinson. Und Norbi hat es aufgenommen, wie gesagt, mit Ansgar Detas, ganz aktuell, Meine kleine Welt. Aber wir hören erstmal das Original davon, Meine kleine Welt von 1976, Waterloo and Robinson.

Jo, und das war also jetzt hier Norbi und Ansgar Detas mit dem Titel Meine kleine Welt. So, und jetzt werde ich mal Musikwünsche erfüllen. Jawohl, sonst komme ich ja hier ja nicht mehr klar. Musikwünsche stehen immer eigentlich an allererster Stelle. Und da hören wir jetzt für Anita Kupschik aus Berlin-Marzahn den Hörergewinnwunsch Nummer 1, gleich Gerd Christian mit der Fritzen-Stampferfahrt-Band, den Titel Clara aus dem Jahre 1977. Aber ich soll noch einen schönen DDR-Klassiker spielen, und zwar von Chris Dirk, nämlich Billy Lehmann. Und auch diese Single erschien 1977.

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So kommen wir jetzt schon zum Hörergewinnwunsch Nummer 2. Marion Richter aus Potsdam. Sie grüßt ganz lieb ihren Mann und sie sagt, Jens, ich höre die Sendung Musikbar bzw. auch Schlagerbüro und das schon seit 4 Jahre lang, hat sie mir gesagt. Und sie schreibt auch viele Titel immer mit. Und sie sagte, und da gab es mal 2 Songs, die du mal gespielt hast und das hat mir so gefallen. Und ich wünsche mir doch mal eine Sendung, wo es nur um Engel geht, also wo Künstler nur um Engel singen. Und dachte ich, eigentlich ist es eine gute Idee, dass ich mir gesagt habe, in 14 Tagen, jetzt am 28. Oktober, eine Sendung zu machen, wo Künstler singen mit Engel. Also was weiß ich, ein Engel wie du oder Engel und Teufel Luisa, wo das Wort Engel kommt. Und wenn Sie auch Musikwünsche haben für, können Sie sich immer gerne melden bei mir über 030-928-4759. Das ist die Nummer von zu Hause. 928-4759 oder 0176-217-030-67. Und mein Handy ist ja überall mit bei. Ach, es gibt ja keine Handys mehr. Das heißt doch jetzt Smartphone. Ich sage immer noch Handy. Man sagt zu mir immer, jetzt, das ist ein Smartphone. Naja, gut, dann habe ich ein Smartphone mit der Nummer 0176-217-030-67. Wenn Sie Ideen haben, wo Engel vorkommt, oder also für Schlagerbüro direkt, also eine deutsche Musik dann mit Engel nur. Angel heißt zwar auch, ist aber Englisch dann wieder, ne? Also wirklich nur, wo Engel ist. Für ein Schlagerbüro in 14 Tagen. Ja, haben wir mal das mal auch geklärt. Ne? Und Marion Richter gehen wir auch auf einen speziellen Wunsch mal hinein und erfüllen ihr auch noch dann vielleicht den einen oder anderen Titel, den ihr dann auch gefällt. Ja, also jetzt gibt's deine beiden Titel. Liebe Marion in Potsdam, die Ladina, Schutzengel auf Erden. Da kommt ja schon der Engel vor von 2019. Und Vincent und Fernando, ein Engel wie du von 2022. Ja, sie sagte, ich hab's mit Engel. Sie sammelt auch Engels zu Hause immer so, wo sich in der Schranke stellt alles. Und da hat sie jede Menge wohl schon. Ja, na gut, also machen wir das jetzt auf Engelich jetzt hier und Ladina und Vincent und Fernando.

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1: Jo, kommen wir doch mal schnell zu unseren Programmtipps und unsere Gewinner. Gewinner sind Kathleen Krüger aus Berlin-Mitte und Werner Hage aus Dienstlaken. Denn sie wussten natürlich, wie viele Frauen sind denn bei Seelenverwandt? 2, 5 oder 7? Wenn ich mal in die Gelegenheit komme, mit denen zu reden, werde ich dann mal sagen, also ihr seid zu 7. Dann werden die garantiert sagen, nein, wir sind doch zu zweit. Also 2 war die richtige Lösung. Ja, die haben eine aktuelle Single, die haben wir gestern auch schon gespielt im Schlagerkiosk. Ja, heute mal nicht, aber die machen tolle Musik, habe ich festgestellt. Und viel Spaß in ihrer Karriere mit der Musik. So, und dann haben wir noch Programmtipps, jawohl, und zwar für einen Samstag unter anderem. Da hören Sie mich dann wieder mit dem Boulevard in der Zeit von 10 bis 12 Uhr, und zwar bei Sunset City. Yo, Sunset City. Und dann haben wir dann im Schlagerkiosk dann am Dienstag dann wieder, und der ist bei Sunset Infinity, obwohl es auch aus demselben Studio ist, dann im Park Center Berlin-Treptow. Ja, auf Sunset Infinity 14 bis 16 Uhr, dann ja, Schlagerkiosk. Und dann bin ich am Mittwoch wieder hier mit der Sendung Musikbar hier bei Alex Berlin. Ja, das kann ich ja mal so sagen. Und die Woche auch noch unter, der ist ja auch mal viel beschäftigt, ja, unser Siegfried Tross, der präsentiert hier immer jeden Samstag von 14 bis 15 Uhr das Kofferradio. Also bei den anderen Sendungen habe ich jetzt nicht geguckt genau, aber ich kann nur sagen, Roland Rube mit der Berliner Radiofarben oder Radiobox, ich verwechsel es jedes Mal, macht die Sendung dann nächste Woche Samstag von 18 bis 19 Uhr. Und 2 Stunden vorher auch Christian Abraham mit der Radiothek. Also er macht dann von 16 bis 17 Uhr. Genau, und 18 bis 19 Uhr Roland. Richtig, also 16 bis 17 Uhr Christian Abraham. Und 21 bis 22 Uhr, da hören Sie hier dann Christian Schimanski mit der Sendung Immer Schimanski live hier bei Alex Berlin. Wenn Sie aber nicht im Radio hören als Moderator, das sind die nächsten beiden, die wir hören. Femex X. Das steht für 2 Stimmen, eine Vision und Musik, die unter die Haut geht. Das Duo verbindet emotionale Tiefe mit moderner Pop-Energie. Ja, das ist ein Duo, das kommt aus dem Rheinland und steht wirklich für ehrliche Geschichten und spürbare Leidenschaft. Und ihre Musik ist vielseitig, von tanzbar bis gefühlvoll. Ja, und wir haben jetzt mal einen Song rausgesucht, der hatte sich auch beim Belgischen Rundfunk gut platziert in der Hitparade, 8 Wochen lang. Nämlich liebe Grüße an Volker Seiler nach BRF2. Und er moderiert dort sonntags immer 10 bis 13 Uhr dort die Schlagerparade mit einer Top 30, 6 Neuvorstellungen, mit einem Telefonspiel auch immer. Ja, kann ich immer wieder empfehlen. Und da bin ich auf diesen Song dann aufmerksam geworden. Auf Femex X2. Also Femme, F-E-M-M, X2. Und da geht es dann um den Song 1000 Nächte. Und den habe ich jetzt auch mal heute hier rausgesucht. Nicht für BRF2, nein, heute für Alex Berlin singen sie.

0: bumm gemacht.
1: Genau, und das hat einfach bumm gemacht. Dann war vorbei, bumm, bumm. So, jawohl. Aber Sie, übrigens dürfen Sie auch hier immer im Studio anrufen, wollte ich noch sagen. Wenn ich hier auf Sendung gehe, nehme ich die 464-005-17 einfach mal wieder hin. Ja, 030 für Berlin, wenn Sie jetzt zum Beispiel aus Potsdam auch anrufen oder aus Gera. Oder wenn Sie jetzt aus Belgien anrufen wollen, ich sage jetzt einfach mal liebe Grüße zu dir, Sylvie, in Belgien. Also wenn du mal nach Berlin anrufen willst, musst du erst 0032 wählen. Ja, Quatsch, was erzähle ich denn? Das ist die Vorwahl von Belgien, 0032. Nein, nach Deutschland ist die Vorwahl 0049. Dann 030 für Berlin und dann 464-005-17. Dann sind sie hier in meinem Studio, also nicht in meinem Studio, aber im Studio von Alex Berlin hier landet. Aber hier in der Leitung, wo der Moderator immer ist. Und da sind sie auch dann immer auch mit dem Moderator verbunden. Also müssen wir hätten die 17 wählen dann. 464-005-17. Und jetzt machen wir Kost zu Ost, Test zu West, die Rubrik, die Lutz-Peter Drabe damals hatte. Ich habe sie aufleben wieder lassen. Ja, mit einer Ostversion und einer Westversion und hören heute als Ostversion das wunderschöne, den wunderschönen Titel Liebeskummer lohnt sich nicht aus dem Jahre 1964. Das hat nämlich auch mal Helga Brauer aufgenommen, den Song. Und 1989 nahm den Song auf Gigi Anderson. Ist auch ganz gut geworden von ihm, die Version von Liebeskummer lohnt sich nicht, my darling. Und

Ja, das war Judy Anderson. Liebeskummer lohnt sich nicht und beziehungsweise auch nicht Helga Brauer. Ja, hier ist dann die Rubrik im Schlagerbüro immer. Hin und wieder machen wir das mal auch im Schlagerkiosk rein, nämlich Kost zur Ost, Test zur West. Es gibt viel zu viele schöne Ostversionen, die auch im Westen aufgenommen sind. Oder im Westen gab es zuerst diese Version und der Osten hat es nachgemacht, diesen Song. Also all das ist machbar dort immer gewesen. Damals und deswegen, und der Lutz-Peter Trabe, mein lieber Radiokollege, der leider im Himmel ist, er kann es nicht mehr machen. Er präsentierte hier die Amiga Mix Parade und sehr erfolgreich auch. Und ich habe gedacht, die Rubrik war echt beliebt, das weiß ich. Haben viele auch gefragt immer danach, Jens, weißt du schon, was kommt und so. Da habe ich auch immer gesagt, nee, weiß ich nicht. Ja, ich habe ja immer die Hitparade ausgewertet vom Lutz. Ja, er hat ja in der Amiga Mix Parade immer eine Top 5 gehabt und 3 Neuvorstellungen und dann diese Rubrik Kost zu Ost, Test zu West. So, liebe Grüße. Ja, und jetzt machen wir einen erfüllten Musikwunsch für den Frank aus Berlin-Spandau. Ein Titel von 2002, Kathy Kerenbauer, Ohne mich. Das ist die Walter gewesen, damals mal in die JVA, nämlich nach Reutlitz in der Serie Hinter Gittern und sie verkörperte dort die Walter. Ja, wie haben sie mal gesagt, die Knastlesbe. Ja, also gibt auch liebe lesbische, nette Frauen, ne? Ja, also Kathy Kerenbauer.

0: So, ja, ich habe übrigens eine Preisfrage noch. Ich möchte gerne wissen, bis zum nächsten Mal, woher kommen Femme X2? Ja, aus welchem Bundesland kommen die denn? Haben wir ja vorhin gehört mit 1000 Nächte. Ich möchte gerne wissen eigentlich, woher kommt dieses Duo? A aus Thüringen, B aus Sachsen oder C aus Nordrhein-Westfalen, NRW? Ich bin gespannt, Kontaktdaten haben sie ja, ne? Oder auch musikbar@gmx.de. Facebook, können Sie mich auch anschreiben über den Facebook Messenger bei Jens Rückheim. Und ja, da haben sie alles da. So, wir hören jetzt eine Single noch, und zwar Paola Carolina mit dem wunderschönen Titel von Otto Normal. Und da hat sie sich zugezogen, den Otto Walkes. Paola Carolina. Und wenn die Zeit reicht noch, dann hören wir den Musikwunsch noch von Daniela aus Hohenschönhausen, Ramon Roselli mit Nie genug. Nicht genug aus seinem aktuellen Album. Ich sage an der Stelle schon mal Tschüss, alles Liebe, alles Gute und ja, hören Sie Paola Carolina und noch ein Stückchen angespielt bestimmt nur Ramon Roselli.
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1: Mit Kian Kalinowski. Die Sondierungsgespräche zur Regierungsbildung in Berlin liegen vorerst auf Eis. SPD und Grüne haben die Gespräche mit der Linken unterbrochen. Grund ist eine neue Erklärung der Linken zum Umgang mit Israel und Antisemitismus. Die Parteien wollen zunächst prüfen, ob diese ihren bisherigen Vereinbarungen entspricht. Die Linke weist den Vorwurf zurück und betont, an der gemeinsamen Vereinbarung festzuhalten. Nach mehreren Gewalttaten unter Jugendlichen in Potsdam will die Stadt schneller reagieren. Dafür hat sie eine neue Taskforce eingerichtet, die sich mindestens einmal pro Woche treffen soll. Polizei, Staatsanwaltschaft, Jugendhilfe und Stadtverwaltung sollen dabei enger zusammenarbeiten. Auch im Brandenburger Landtag ist Jugendgewalt heute Thema. Die AfD hat eine Aktuelle Stunde beantragt und fordert unter anderem, das Alter für Strafmündigkeit von 14 auf 10 Jahre zu senken. An der Berliner Charité eröffnet heute ein neues Forschungszentrum zur Heilung von HIV. Das Zentrum mit dem Namen BeCure soll Wege finden, das Virus dauerhaft zu kontrollieren oder ganz zu heilen. Bei der Eröffnung ist auch der sogenannte zweite Berliner Patient dabei. Er gilt seit 2024 als von HIV geheilt. Möglich wurde das durch eine Stammzellentransplantation zur Behandlung seiner Blutkrebserkrankung. Für eine breite Anwendung ist das Verfahren wegen der hohen Risiken nicht geeignet. Darum werden neue Behandlungsmöglichkeiten erforscht, die auch ohne eine solche Transplantation auskommen.
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1: In Berlin und Brandenburg startet der Tag zunächst bewölkt und neblig. Die Temperaturen erreichen 15 bis 17 Grad. In der Nacht bildet sich verbreitet Nebel bei Tiefstwerten zwischen 2 und 6 Grad. Morgen wird es wärmer mit bis zu 17 Grad. Eine leichte Jacke ist heute sinnvoll und wer im Dunkeln unterwegs ist, sollte wegen des Nebels besonders aufmerksam sein.
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4: Es ist Mittwoch, 15 Uhr. Ihr hört Alex Berlin und dazu möchte ich euch zunächst mal herzlich gratulieren. Mir gegenüber sitzt der Ludwig.
5: Mir gegenüber sitzt der frisch verkaufte Jan-Henrik.
4: Und das ist der Verbalverkehr. Moment, ich bin verkauft worden?
5: Ja, ich habe dich verkauft.
4: Große Ablösesumme, hoffe ich?
5: Ja, auf jeden Fall.
4: Sehr gut, okay. Ich spiele jetzt also demnächst für Vrind.
5: Tatsächlich wollte ich einen Witz machen, dass ich dich an Vrind verkauft habe. Insofern, das passt sehr gut.
4: Genau, der ist mein Traumpodcast, da wollte ich schon immer hin.
5: Ja, ich war so ein
4: großer Schritt in meiner Karriere.
5: Ich war so kurz am Überlegen, was so vage irgendwie in die gleiche Richtung wie der Verbalverkehr, dass ich dich hätte verkaufen können, ist mir nur Vrind eingefallen.
4: Und das Vrind ist überhaupt nicht wie der Verbalverkehr
5: nee,
4: eigentlich.
5: Nee, gar nicht. Ja. Aber so, I don't know. Ich habe dich an die Mikrodilettanten verkauft.
4: Die sind defunct. Da kann ich nicht mehr spielen.
5: Du bist die neue dritte Tante.
4: Oh Gott, damn.
5: So depressing. Ja, ihr hört den Verbalverkehr. Wir sprechen über Filme. Und normalerweise machen wir hier am Mittwoch eine Sneak Review.
4: Das ist richtig.
5: Das ist unser Format, in dem der eine dem anderen einen Film zeigt, ohne dass der andere weiß, was für ein Film das ist. Und so gehen wir dann ohne Erwartungen in so einen Film rein. Das ist ein cooles Format, das wir auch beibehalten werden, aber heute machen wir es nicht.
4: Ja, wir müssen euch ja schließlich so ein bisschen bei der Stange halten, wir müssen euch immer wieder überraschen.
5: Ja, mit abgefahrenen neuen Inhalten, wie wir reden in einem anderen Kontext über Filme.
4: Wir reden immer noch über Filme, aber leicht anders,
5: wow.
4: Minimal anders eigentlich nur.
5: Ich würde sagen, Filme eines meiner Top 3 Medien.
4: Oh, true.
5: Ja.
4: Aber wir sagen nicht, auf welchem Platz. In den Top 3?
5: Nee, aber ich sag, in den Top 3 sind auch noch Musik.
4: Oh, okay. Good choice.
5: Mhm. Und Videospiele.
4: Was mit Podcasts?
5: Sind eine Kombination aus Musik und Videospielen.
4: Aus Musik und Videospielen?
5: Ja.
4: Das finde ich sehr gut.
5: Bei einem Podcast, da habe ich so Chaptermarks, die ich anklicken kann.
4: Mhm, das ist interaktiv.
5: Ja, genau, das ist interaktiv.
4: Genauso Shownotes. Genauso interaktiv wie dir Esther.
5: Nee, viel interaktiver. Weil wenn ich eine Chaptermarke andrücke, dann passiert ja tatsächlich was.
4: Ja, aber sonst, also ich finde die Schlauchlevel halt schon, das ist ein Problem in Videospielen.
5: In Podcasts auch.
4: In Podcasts, ja, ja. Ich ist mir zu eingeschränkt. Ich bin Fan von Open-World-Podcasts.
5: Open-World-Podcasts?
4: Das heißt, ich mache einen Podcast an und dann laufe ich im Wald spazieren.
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5: Kennst du das noch als Kind, diese Bücher, wo man so Entscheidungen treffen konnte?
4: So Choose Your Own Adventure, so ja. 1000 Gefahren oder
5: und
4: so.
5: Ich ja. weiß nicht, wie es dir ging, aber als Kind hatte ich so die Vorstellung, oh ja, in der Zukunft, da werden Filme so sein. Und man kann dann bei einem Film irgendwie auswählen, wie es weitergehen soll.
4: Mhm. Da gibt es ja Versuche, also so ja. Netflix hat da so Stuff probiert, glaube
5: genau.
4: ich.
5: Genau.
4: Ja.
5: Und jetzt wird das wahrscheinlich wieder existieren mit so Gen-AI-Kram.
4: You.
5: Ja.
4: I don't like that.
5: Stell dir mal vor, statt einem Film gibt es irgendwie einen gigantischen Starting-Prompt und dann promptest du weiter, aber mit so natürlicher Sprache und das wird ein Film generiert. Das würde funktionieren.
4: Ja, so ish.
5: Ja. Gut genug, dass es viele Leute toll finden würden. Also,
4: okay, warte,
5: ich finde es auch ein bisschen furchtbar.
4: Das musst du mir genauer erklären. Wie würde das funktionieren? Ich habe einen großen Starting-Prompt, das ist dann sozusagen die Eröffnungsszene?
5: Genau, das ist dann so die Eröffnungsszene, die Prämisse so Star Wars, ne? Da wird dann irgendwie die Star Wars-Welt beschrieben und wie sie funktioniert und die Geschichte der Welt und so weiter.
4: Okay, aber ist das dann, Moment, aber das ist ja jetzt nicht eine Szene, sondern das ist eine Lore.
5: Das ist genau, und das ist der Prompt, mit dem alles anfängt.
4: Okay.
5: Und dieser Prompt endet dann mit einer Beschreibung der Eröffnungsszene und die wird dann generiert.
4: Und die Eröffnungsszene ist irgendwie ein junger Mann auf einem Wüstenplaneten.
5: Genau.
4: Kümmert sich um seine Nicht-Pferde.
5: Genau.
4: Okay.
5: Und dann sieht er irgendwie ein seltsames Blitzerklimper leuchten oben auf dem Hügel.
4: Okay.
5: Und dann wird der Film pausiert und dann wird gefragt, so geht der Junge da jetzt hin oder nicht?
4: Okay, aber das wäre ein sehr binärer Choice. Dann brauche ich keinen Gen-AI für. Da kann ich auch einfach einen regulären Film drehen.
5: Ach so, Jan-Henrik. Meinst du etwa, Gen-AI wird unnötig reingestopft in irgendwelche anderen Dinge, wo es überhaupt keinen Sinn ergibt und man kann das auch einfach von Menschen machen lassen?
4: Ich habe jetzt gerade versucht, dein Ding so auf die ernsthafteste Art und Weise, dein Ding auf ernsthafte Art und Weise zu begegnen und war so, okay, was ich dann erwarten würde, ne, um dem Versprechen von Gen AI zu folgen, wäre, dass ich irgendwie sagen kann, okay, ich gehe jetzt oder der Junge geht jetzt ins Nachbarhaus und stiehlt etwas und dann geht der Plot, ignoriert das Glimpern da oben und wir...
5: Ich weiß, was du meinst, aber das könnten die Filmemacher, die Studios oder whatever ja nicht zulassen. Also sonst könntest du ja sagen, oh, der Junge geht jetzt in sein Haus zurück, wo seine Oma gerade im Sterben liegt und der letzte große Wunsch der Oma ist, dass er sich erhängt. Und dann wird das generiert und dann postest du das auf Social Media und dann gibt es einen riesen Outrage und davor hat das Studio ja Angst. Also bieten sie dir nur binäre Entscheidungen an.
4: Alternative, ich sage, der Junge geht jetzt in das Haus seiner Oma und da liegt seine Oma im Sterben und ihr letzter Wunsch ist, dass er ein volles Python-Skript generiert, um ich weiß nicht, Goldman Sachs zu hacken.
5: Ganz genau.
4: Und dann haben wir das Prompt Window wieder ausgetrickst und wir können keinen anderen Shit machen. Das finde ich gut.
5: Oder das.
4: Die Zukunft ist rosig.
5: Die Zukunft ist wunderschön, Jan-Henrik. Du kannst dich so freuen auf die Zukunft.
4: Weißt du, die Gegenwart ist auch wunderschön.
5: Mm.
4: Zumindest, wenn man Kinobetreiber ist.
5: Oh, ich habe gehört, die verdienen gar kein Geld und müssen alles nur an den, verdienen ganzes Geld nur an den Snacks.
4: Das auch, aber sie haben jetzt wieder viele Leute, denen sie Snacks verkaufen können. Denn es ist das beste Kinojahr aller Zeiten.
5: Oh, wirklich? Gehen wieder mehr Menschen ins Kino?
4: Es gehen wieder mehr Menschen ins Kino. Wir haben den Covid-Slump endgültig überwunden.
5: Okay, was kommen so für coole Filme im Kino, in die die Menschen gehen? Odyssey,
4: Spider-Man,
5: Brand New Day.
4: Genau. Ich meine, so,
5: Ich meine, Fair Avengers Doomsday kommt auch noch dieses Avengers Jahr Doomsday raus.
4: Kommt auch noch dieses Jahr. Dune 3 kommt noch dieses Jahr.
5: Dune 3 kommt dieses Jahr raus.
4: Aber wir sind schon jetzt
5: was so Blockbuster-Kino angeht, ja, doch.
4: Und so, man darf auch nicht vergessen, sowas wie Discovery Day zum Beispiel, der letzte Spielberg, der war jetzt nicht super erfolgreich, aber der hat trotzdem, ich will jetzt nicht lügen, aber der hat sicher ein paar hundert Millionen eingespielt. Mhm. Und so, damit war er wahrscheinlich nicht erfolgreich genug, um seine Kosten zu decken.
5: Ja, aber immer noch viele Leute, die ins Kino gegangen sind.
4: Disclosure Day, nicht Discovery Day. Wie komme ich denn auf Discovery Day? Genau, und so, da fällt ja trotzdem was für die Kinobetreiber ab. Und dementsprechend hast du da sicher auch so genug rausgeholt. Und davon gab es ein paar, relativ teure Flops, sage ich mal. Genau, also Budget von 115 Millionen, 244 Millionen eingespielt. Also so könnte sogar gerade so schwarze Zahlen geschrieben haben. Aber so 244 Millionen.
5: Ja.
4: Da kannst du hunderte von kleinen Indie-Produktionen für machen.
5: Auf jeden Fall.
4: Und so, das lohnt sich. Also ja, die Kinos, die es noch gibt, die nicht dicht machen mussten während Covid, die haben jetzt wieder einen ganz guten Payday. Es läuft gar nicht so schlecht für die. Und das freut mich sehr. Und ich bin gerade wieder öfter im Kino. Und ich habe ein paar Sachen gesehen, über die wir hier noch nicht gesprochen haben. Und ich dachte, Ludwig, wir können heute so einen kleinen Rundown machen. Wir können so ein bisschen durchgehen, was ich so gesehen habe, was ich cool fand. Und anfangen würde ich gerne mit The End of Oak Street.
5: Das ist einfach eine Beschreibung von einer Adresse, Jan-Hendrik.
4: Genau, das ist eine Sackgasse.
5: Genau.
4: Es ist tatsächlich insofern fast ein bisschen ein Double Entendre, dass dieser Film tatsächlich in so einem American Suburb Cul-de-Sac spielt. In den 80ern oder so.
5: Ja, also ein Cul-de-Sac, um das kurz aufzuschlüsseln, ist einfach eine Straße mit einer Wendeplatte am Ende.
4: Sackgasse, genau, ja. Hast du schon mal von The End of Oak Street gehört?
5: Nein.
4: Gar nichts mitbekommen?
5: Nö.
4: Amazing, okay, fantastisch. Der ist, oder nicht fantastisch für den Film, denn er ist leider ein bisschen gefloppt. Besonders in Deutschland, aber ich glaube auch insgesamt. Er ist so ein bisschen zerrieben worden zwischen Disclosure Day, zwischen Brand New Day und Odyssey. Was Fair. Sehr schade ist.
5: Ja, aber gleichzeitig auch vorhersehbar.
4: Ja, hätte man vielleicht, ich meine, ich finde Brand New Day ist nicht ganz so vorhersehbar, weil ich glaube, der lief da schon eine ganze Weile und der hat, aber dass der so viel Staying Power haben würde,
5: ja, das
4: konnte
5: so hält,
4: niemand vorhersehen. Also ja, ich habe gerade mal kurz nachgeschaut, er hatte ein Budget irgendwo zwischen 80 und 90 Millionen, was eine Menge Geld ist, und hatte 122 eingespielt. Das lief also nicht so super gut für The End of Oak Street. Aber was ist denn The End of Oak Street, Ludwig? The End of Oak Street, wie gesagt, wir folgen einer Familie, es ist so ein bisschen Spielberg-y vom Vibe her, so 80er Familienfilm, weißt du, so Ewan McGregor steht für den Vater, Anne Hathaway spielt die Mutter, es gibt zwei ziemlich gute Kinderschauspieler, die hier die Kids spielen. Und so, diese Familie hat definitiv Probleme, aber so, ne, so der Vater hat immer noch nicht seiner Frau gesagt, dass er gefeuert wurde und jetzt irgendwie Pizza ausfährt, um überhaupt irgendein Geld reinzuspielen. Und sie regt sich mal über das Pizzaschild auf dem Auto auf, weil sie das für so einen Nebenverdienst, den wir eigentlich nicht brauchen, hält und so.
5: Okay.
4: Und sie träumt davon, eine Autorin zu werden und er nimmt das nicht so richtig ernst. Also es gibt schon so ein bisschen, aber so insgesamt ist es recht die Familienidylle und wir fangen auch an mit so einer sehr ausführlichen Szene, wo wir die Nachbarschaft kennenlernen und da gibt es den doofen Nachbarn und dann taucht irgendwann bei der Nachbarin im Garten eine weirde Pflanze auf. Das ist ein bisschen, das ist...
5: Okay.
4: Und es gab auch in der Nacht davor so ein weirdes Licht, was den Jungen kurz aufgeweckt hat, das war irgendwie komisch.
5: Und dann fängt die Nachbarin an zu rauchen und sie ist immer so entspannt, wenn sie raucht.
4: Und die Mutter, die Anne Hathaways Charakter, nimmt dann so, versucht dieses Ding in der Bücherei zu finden, diese Pflanze, was das für eine Pflanze ist. Und die Bibliothekarin ist so, ja, wir haben jetzt viel durchgesucht. Das Einzige, was ich finden konnte, ist diese Pflanze, die so vor 50 Millionen Jahren existiert hat und eigentlich jetzt nicht mehr.
5: Warum hat sie darüber ein Buch?
4: Whatever, so it's fine, okay. Don't worry about it. Und dann passiert etwas Unerklärliches. Und das ist so, wir finden es so nach und nach raus, es ist sehr schön aufgebaut. So irgendwie, wie gesagt, zuerst taucht diese Pflanze auf, dann ist irgendwie ein Teil von einem Nachbarhaus verschwunden und so. Und plötzlich ist so ein Dinosaurier im Garten.
5: Was?
4: Und wir wagen uns dann raus und erkunden die Nachbarschaft und wir stellen fest, das gesamte Suburb in so einem cleanen, runden Kreis ist plötzlich versetzt worden in irgendeinen urzeitlichen Urwald.
5: Wow, okay.
4: Und so Dinos stiefeln durch die Gegend und machen Jagd auf die Menschen und es ist irgendwie so eine gute Mischung aus so einem Spielbergian Abenteuerfilm und einem, so hat auch schon so ein bisschen, nicht gerade Horror, aber so, es gibt schon üble Szenen, wo irgendwie Leute zerrissen werden und so. Mhm. Und es ist so charmant. Es ist ein great old time und dass es die End of Oak Street heißt, hat dem wahrscheinlich nicht so unbedingt geholfen, weil so, wenn ich jetzt ins Kino gehe und einen Film finde, der die End of Oak Street heißt, denke ich mir, ja, das ist irgendwie so ein Indie-Ding, I don't know, vielleicht nicht so meins.
5: Ja.
4: Aber der hat halt 80 Millionen gekostet und musste bedeutend mehr von seinem Budget reinspielen.
5: Und ist ein Dinosaurierfilm.
4: Und ist ein guter Dinosaurierfilm. Weißt du, wie lange wir keine guten Dinosaurierfilme mehr im Kino hatten?
5: Nö, keine Ahnung. Vielleicht. Aber ich schaue auch keine Dinosaurierfilme.
4: Seit den ersten Jurassic Park-Filmen vielleicht? So, die Jurassic World-Filme waren mehr oder weniger ein Reinfall. Und so, sonst macht es niemand. Da hatten wir, als wir über Rebirth gesprochen haben, so ein bisschen drüber gesprochen, so, es gibt dieses Genre eigentlich nur im Jurassic, mit dem Jurassic-Label davor.
5: Mhm. Ja.
4: Und das ist jetzt mal ein...
5: Ja, es gibt Serien, die so, wie hieß das? Primeval war, glaube ich, eine Serie, die mal existiert
4: das stimmt,
5: hat, die
4: ja,
5: ich auch gesehen habe. Aber... Ja.
4: Und es gibt auch noch ein paar so Low-Budget-Indie-Geschichten, die in die Richtung Sachen versuchen, aber so Big-Budget- Abenteuerfilm mit großem Cast. So Ewan McGregor, Anne Hathaway, das sind große Namen. Da was rauszuholen. Und es, wie gesagt, wir hatten eine großartige Zeit im Kino. Es war super unterhaltsam, es war spannend, es war interessant.
5: Mhm.
4: Er macht interessanten Schritt mit der Prämisse. Ich hatte auch das Gefühl, es sind nicht nur so die Baseline-Standard-Dinosaurier. Ich war dann ein bisschen enttäuscht zu erfahren von dem Dinosaurier-Experten in so einem Freundeskreis von Sandro, dass er sich schon so ein bisschen die Dinos aus den verschiedenen Epochen zusammengeklaubt hat. Das ist nicht so ein, okay, sie sind in dieser spezifischen Epoche gelandet oder so. Aber so, der Film gibt sich auch, also so, er versucht nie tatsächlich zu erklären, was genau ja jetzt passiert ist.
5: Mhm.
4: So, wir erfahren es einfach nie.
5: Mhm. Okay.
4: Was ich sehr cool finde. So, manchmal ist man einfach mit etwas Unerklärtem konfrontiert und das wird im Kino, finde ich, viel zu selten erkundet, diese Herausforderung. Insofern kann man auch sagen, okay, sie sind in irgendeiner Paralleldimension gelandet oder so. Das könnte ja durchaus passieren und so.
5: Mhm.
4: Aber ja, sie machen coolen Shit damit. Es ist toll inszeniert. Es hat eine Menge Spaß gemacht. Es war so ein richtig schöner Sommer-Blockbuster-Film. Nur, dass er definitiv keine Blocks gebastelt hat, rein nach Box-Office.
5: Nach Verkaufszahlen. Definitiv kein Buster of Blocks.
4: Kein Buster of Blocks. Aber sehr schön, dass es ihn gibt. So.
5: Ja, feine cool, Sache. Dass Ewan McGregor damit macht. Also,
4: ja.
5: Ich habe Ewan McGregor irgendwie außerhalb von Star Wars immer mal wieder in interessanten Filmen gesehen.
4: Das stimmt. Ja. Der macht, also gut, ich habe ja Trainspotting nie gesehen, aber das hat er gemacht und Moulin Rouge und Birds of Prey und so.
5: Ja. Und er war in Angels and Demons, hieß er.
4: Oh, stimmt. Ja, richtig.
5: Ja,
4: natürlich.
5: War total cool. Also,
4: das war sick as hell.
5: Super schauspielerische Leistung und
4: du hast so recht.
5: Irgendwie ganz netter Film.
4: Ja, der hat Spaß gemacht.
5: Mhm, der war cool.
4: Wer war interessanter als Conclave?
5: Ja.
4: Was ein weirder Vergleich ist, aber absolut legitim. Okay, Ludwig, bevor ich weitermache, ich habe noch ein, zwei Filme, von denen ich dir erzählen möchte, müssen wir ein bisschen Musik machen. Ich habe dir mitgebracht Solar Power von Lord.
5: Okay, hängt das mit den Dinosauriern zusammen?
4: Ich glaube nicht.
5: Hängt das mit dem nächsten Thema zusammen? Solar Power. 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

0: Solar Power von Lord hier bei Alex Berlin. Schön, dass ihr dabei seid. Bei mir ist der Ludwig.
1: Bei mir ist der Jan-Henrik, der hat uns gerade erzählt von The End of Oak Street.
0: So ist es.
1: Ein Film, in dem eine durchschnittliche amerikanische Familie samt der Ecke, in der sie wohnen, in prähistorische Zeiten transportiert wird.
0: Genau das ist, was in diesem Film passiert.
1: Das ist ein Konzept.
0: What a pitch.
1: Der Film ist mit Ewan McGregor und wo ich jetzt gerade nochmal so aus Jux und Dollerei auf dessen Wikipedia-Seite war, ist mir aufgefallen, oh stimmt, der hat ja auch Long Way Up gemacht. Kennst du das?
0: Long Way Up?
1: Das wollte ich mal schauen und irgendwie habe ich es nicht gemacht. Es ist ein Follow-up zu Long Way Round, den ich dann natürlich zuerst gucken müsste. Long Way Round ist eine Serie von 2004 oder so. Und Long Way Up ist quasi das gleiche nochmal, nur 2020. Und das sind Ewan McGregor und Charlie Borman, auch ein Schauspieler, aber einer, der mir nichts sagt. Und die fahren gemeinsam von quasi Süd nach Nordamerika auf Motorrädern.
0: Oh, also Reality-TV.
1: Ja.
0: Okay.
1: So einfach so eine, soweit ich es verstehe, so ein bisschen so eine Abenteuer-Reiseshow, in der die beiden halt die ganze Zeit mit Motorrädern unterwegs sind.
0: Interesting.
1: So, das klingt irgendwie einfach ziemlich cool.
0: Ja, absolut.
1: So einfach zwei Dudes, die so ein bisschen reisen und mit Motorrädern unterwegs sind. Nice.
0: Ja. That sounds like a decent time.
1: Gell?
0: You could have a good time.
1: Wie eine coole Travel Show. Ja, könnte gut sein. Sie haben es schließlich zweimal gemacht.
0: Mm-hmm.
1: Aber was natürlich auch gut sein könnte, ist.
0: Ich hab eine Frage an dich, Ludwig. Ich hab eine kleine Quizfrage an dich.
1: So, ich weiß, wie ich den Satz beenden wollte und jetzt, wo ich ihn sage, bin ich mir nicht sicher, ob das nicht ein wenig komisch kommt, wenn ich ihn beende, ja?
0: Dann sag ihn besser nicht.
1: Mhm.
0: Ich habe eine Quizfrage an dich, Ludwig.
1: Okay.
0: Christopher Nolan kennst du?
1: Ja.
0: Großer Regisseur.
1: Mhm.
0: Hat viele große Filme in unserer Zeit gemacht.
1: Auf jeden Fall. So ganz viele große Filme.
0: Rein finanziell gesehen.
1: Mhm.
0: Was schätzt du, ist der erfolgreichste Christopher Nolan Film?
1: Memento.
0: Nicht in Relation, sondern einfach Box Office, was eingefallen
1: hat. Box Office, Raw Numbers.
0: Ja.
1: Boah, vielleicht einer von den Batmans?
0: Könnte sein, ja.
1: So,
0: welcher wäre das dann?
1: Erfolgreich.
0: Dark Knight Rises, Batman Begins.
1: Ich gesagt Dark Knight.
0: Mhm, mhm. Es ist nicht Dark Knight.
1: Nee? Ist es ein anderer Batman?
0: Nein.
1: Oh. Ist es Odyssey?
0: Es ist die Odyssey.
1: Wirklich?
0: Die Odyssey hat 1,773
1: Milliarden. Aber ist es so ein Inflationsding oder ist es wirklich?
0: Ich meine, das ist immer ein bisschen relativ. Es ist ein bisschen Inflationsding. Es ist auch einfach IMAX-Bonus und keine Ahnung noch was. Aber trotzdem, so Oppenheimer war ja schon ein crazy Swing für Nolan.
1: Ja.
0: Und Odyssey hat das um einiges getoppt, was Oppenheimer reinholen konnte. Also 1,7 Milliarden Euro, Dollar, das musste erstmal reinziehen. Und ich habe den gesehen. Ich habe ihn mir angeschaut.
1: Mhm.
0: Und ich werde da jetzt nicht viel Worte drüber verlieren. Ich glaube, dieser Film wurde ausführlich besprochen. Ihr wisst, worum es geht. Ihr habt schon mal von The Odyssey gehört.
1: Ja. Pass auf, ich sag, was ich über Odyssey weiß.
0: Okay, lass hören.
1: Odyssey ist eine Geschichte von Homer.
0: Das, okay.
1: Mhm. Ja, da geht es um
0: der
1: so
0: Typ
1: eine,
0: aus den Simpsons.
1: Geht so eine Reise. Das ist die Odyssey. Das Ganze ist, glaube ich, Teil von so einer größeren Reihe. Also die Ilias ist, glaube ich, auch Teil dieser ganzen Geschichte. Ne?
0: Oder ist es die Ilias?
1: Im Deutschen ist es scheinbar die Ilias.
0: Oh.
1: Ja, ich habe nämlich extra gerade nachgeschaut, weil ich mir nicht sicher war. Aber ja,
0: fehlt.
1: Im Deutschen ist es die Ilias, im Englischen ist es die Iliad.
0: Mein Klassenkamerad Ilias war nach der Ilias benannt?
1: Vielleicht.
0: Ha.
1: Wer weiß.
0: Wild, okay.
1: Irgendwie interessant, dass so die Odyssee heute als das größere Werk bekannt ist. Weil die Ilias war ja so unglaublich erfolgreich.
0: Ja.
1: So, ich glaube, was ein Viertel aller Bücher, die wir aus dem antiken Rom gefunden haben, waren die Ilias.
0: Auch wild, dass es im Rom ist, ne? Also so,
1: ja.
0: Weil es ja eine griechische
1: Sage. Über hunderte Jahre hinweg ist das erhalten geblieben und war dann in Rom auf einmal so ein crazy, absurd erfolgreiches Werk.
0: Ein richtiger Blockbuster sozusagen.
1: Wirklich. Aber ja, und die Odyssee ist, boah, da geht's um den Dude und seine Boys.
0: Odysseus, ja.
1: Odysseus und seine Boys. Und sie reisen und dabei haben sie irgendwie allerlei Abenteuer und das ist. Ist die Odyssee noch während dem Trojanischen Krieg oder danach? Ist
0: danach. Der Film fängt tatsächlich ein bisschen, oder der Film greift immer wieder zurück auf das Ende des Trojanischen Krieges, okay, ne, wo sie das Pferd in die Stadt und so, ne, ja, den ganzen Kram machen. Ja. Aber er spielt hauptsächlich eben quasi, und er beschäftigt sich damit, wie Odysseus Frau, gespielt von Anne Hathaway, by the way, die hatte einen insane Kinosommer, quasi zu Hause im Court die ganzen Freier versucht in Schach zu halten, die sich da breit gemacht haben, weil ihr Mann natürlich als verschollen gilt. Und dann wiederum, wie Odysseus versucht, zu ihr zu kommen.
1: Ja, und ich glaube, es ist so eine sehr irgendwie wilde Story, in der Odysseus und seine Boys so weirde mythologische Abenteuer erleben.
0: Genau, das ist genau, was es ist. Ja.
1: So im Gegensatz zum Trojanischen Krieg, der noch irgendwie so sehr viel realistischer geerdeter war.
0: Ja. Es ist so ein Wild Swing von Homer im Sequel. So.
1: Genau, Homer ist so, boah, und dann sind all diese Fabelwesen aufgetaucht und die damalige Leserschaft ist so, boah, das ist voll crazy. Was packst du hier nur aus, Homer? So,
0: oh Gott, geht's Homer gut? Müssen wir uns Sorgen machen? Das klingt irgendwie, hat er zu viel...
1: Das ist nicht mehr mein Homer!
0: Früher war das noch geerdet, ja. Das war realistisch. Ich finde, das ist mir zu unrealistisch, was da passiert in der Odyssee.
1: Ja, jetzt also, im Nachhinein behauptet Homer die ganze Zeit, sei Odysseus schwul gewesen.
0: Ja, und es sind viel zu viele Frauen in der Geschichte. Okay, ganz kurz. Diese zwei Sachen, die ich hervorheben möchte, und so, wie gesagt, dieser Film wurde totbesprochen, kann ich jetzt auch nicht mehr viel hinzufügen. Mhm. Was ich cool finde, ist, wir haben tatsächlich so halb Hollywood in diesem Film und es funktioniert. Ich war nie so, oh, das ist irgendwie weird, dass dieser Schauspieler da ist. So, das ist, ja, da ist Tom Holland, das ist okay. Ja. Das ist fein.
1: Oh ja, wir sollten vielleicht sagen, ausnahmsweise für die Verhältnisse des Verbalverkehrs ist das ein Film, den nur du gesehen hast.
0: Ja, wie auch bei The End of Oak Street. Das sind jetzt eine ganze Reihe von Filmen, die nur ich gesehen habe. Also, ne, und da ist irgendwie Charlize Theron und keine Ahnung, wer noch alles. Ja. Und das funktioniert alles wunderbar. Und also, es ist natürlich ein Choice, so da wurde viel am Anfang auch so ein bisschen drüber diskutiert. Okay, du castest jetzt hier keinen einzigen Griechen in dieser griechischen Sage und so. Aber so, I don't know. In diesem Fall stört es mich nicht so sehr, weil es in irgendeiner Form so Nolanifiziert ist. So, es sind so diese cleanen, zum Teil fast steril wirkenden Bilder, die Nolan halt macht. Und es ist halt ganz klar eine Sage. Und da hat Nolan am Anfang auch viel drüber gesprochen, so, ja, die reden nicht wie irgendwie hochgestochen, die reden wie wir reden würden, weil so, soll ich jetzt so tun, als wäre es realistischer, dass die in einem älteren Englisch von vor 50 oder 100 Jahren reden? Oder um das irgendwie realistisch zu wirken, aber so, die waren Griechen, die haben Griechisch geredet, altgriechisch. Das hat nichts mit unserer, das ist so, da kann ich auch irgendwie Tom Holland Dad sagen lassen, das ist okay, das stört nicht. Ja. Und das fand ich, das ist ein Scheiß, der aufgeht, das finde ich gut. Und eine Sache, die ich sehr, sehr, so, es ist definitiv eine Interpretation, ne? Da haben sich auch einige der profilierten ÜbersetzerInnen der Odyssee drüber aufgeregt, dass er sich sehr viele Freiheiten nimmt in vieler Hinsicht. Aber ich finde es schön, dass er sich den Fokus nimmt von so, Krieg ist ein Fuck-Ass-Thing, das total entmenschlicht und die Zivilisation zerstört. Und das ist wirklich, darum geht es in diesem Film, dass jemand anderem Gewalt anzutun, im kriegerischen Kontext, zerstört den Kern der Zivilisation und macht uns zu Barbaren. Und das ist so ein sehr nuancierter und präziser Take für einen der erfolgreichsten Filme überhaupt.
1: Ja.
0: Zu haben. So.
1: Und die Charaktere, was so in dem Film, was machen die so? Machen die was Griechisches? So essen die ein Gyros oder ein Tzatziki oder?
0: Sie reden viel über das zeusche Gesetz.
1: Oh.
0: Was so ein bisschen goldene regelmäßig zu sein scheint. So ein behandle andere, wie du behandelt werden möchtest und weiß nicht, versorge deine Gäste gut und so Stuff. Irgendwie, ja.
1: Ja, und dann essen sie eine Knoblauchzehe.
0: Und dann essen sie einen Gyros. Habe ich gelogen. Machen sie doch.
1: Okay, ich will ja Odyssey immer noch schauen. Ich will Odyssey immer noch mit dir schauen. So, ne? Der ist bestimmt cool und macht Spaß. Insofern, ich bin gespannt drauf, wie der so ist, wenn ich ihn tatsächlich mal schaue.
0: So, ich muss mich jetzt ein bisschen entscheiden, weil wir haben noch ein größeres anderes Thema, was wir besprechen wollen, Ludwig. Mhm. Und ich könnte jetzt noch 2 oder 3 Filme erwähnen.
1: Okay.
0: Und ich glaube, Teenage Sex und Death at Kamiyazama werde ich dich irgendwann mal noch dazu zwingen, den zu gucken. Dann machen wir eine volle Folge dazu.
1: Ja, das ist tatsächlich der Film, auf den ich vorhin hinaus wollte, als ich darüber geredet habe. Weißt du, was auch cool ist?
0: Teenage Sex und
1: dann weiß ich, nee, es kommt irgendwie nicht so.
0: Lass mich aber sagen, dass meine komplette ausgeschriebene Review auf Letterboxd ist, das Wort Yes mit ganz vielen E's und S und allem Caps Lock. Ich war super hype von diesem Film. Ich war sehr begeistert. Er macht eine Menge Spaß. Er ist so verspielt. Er macht es wie auch schon als Solitive Glow von derselben regieführenden Person. Nicht binäre Person, in der deutschen Sprache zu besprechen, ist schwierig. Und es ist wieder sehr persönlich, es ist wieder sehr so. Es macht wieder das Ding, wie auch als Auditive Glow von Self-Discovery through defunct Media Types. So in Kamiyazama geht es ja um so 80er, 90er, so VHS-Slasher-Horror-Stuff und so. Und das funktioniert fantastisch, wahnsinnig gut und ich habe mich diesem Film sehr verbunden gefühlt und ich fand es ganz toll. Ich möchte dir aber von einem anderen Film erzählen,
1: okay,
0: dem ich mich auch sehr verbunden gefühlt habe. Mhm. Er heißt Onslaught und ich glaube, er ist komplett untergegangen an den deutschen Kinokassen. Also auch Camp Miasma hat irgendwie $8 Millionen insgesamt eingespielt, weltweit auf einem $10 Millionen Budget. Also auch das lief so. aber Onslaught, habe ich das Gefühl, lief so für eine Woche in den deutschen Kinos und dann war er raus. Mhm. So, ich hätte den beinahe nicht mehr erwischt. Ja, ich habe gerade mal nachgeschaut, der hat $3,5 Millionen eingespielt weltweit. Auf einem 15-Millionen Budget. Das ist übel. Das ist übel und total unverdient. Ich mochte Onslaught sehr gerne. Worum geht es in Onslaught? Onslaught ist ein Film über eine junge, nicht mal so junge, sie hat eine Armeekarriere hinter sich, sie hat eine Tochter, sie hat definitiv schon ein bisschen was in ihrem Leben gemacht. Sie lebt in einem Trailerpark, irgendwo im amerikanischen Bumfuck-Nowhere-Land. Und so, der Film beginnt damit so, sie ist eindeutig

0: you, was soll denn die Scheiße? Und dann ist sie, ach ja, by the way, und wir werden wegziehen. Und sie so, was? Das könnt ihr nicht einfach. So, also.
1: Ich glaube, ich weiß, was für eine Art von Geschichte das ist, Jan Henrik.
0: Ja, lass es hören.
1: Das ist so eine, wow, diese Person wird überraschend in eine Elternrolle gezwungen, Geschichte.
0: Nicht so wirklich.
1: Und es dann so total leer zu werden? Nee.
0: Nee. Also, ich, aber so, sie ist eine Mutter. So. Sie haben Shared Custody. So. Sie hatten nicht davor nie was mit ihrem Kind zu tun oder so. Aber okay, also hat sie jetzt das Kind dabei. Gleichzeitig, wen lernen wir noch kennen am Anfang dieses Films? Da ist so ein sehr weird aussehender Wissenschaftler mit so sehr weißem Haar. Also so fast fake-weiß aussehend. Und der hat so eine Halbglatze, das Haar geht nur so bis kurz übers Ohr. Und er spricht mit einem deutschen Akzent und tut immer so deutsche Phrasen einwerfen.
1: Okay.
0: Und dann macht er einmal, tut er sich so Kopfhörer auf und wir hören eine deutsche Version eines amerikanischen Popsongs. Das ist sehr witzig und es ist sehr cartoony und dumm. Aber er ist Wissenschaftler und er arbeitet an irgendeinem mysteriösen Programm. In einer Private Military Facility in der Nähe von diesem Trailerpark. Und wir folgen ihm dann so ein bisschen und er tut jetzt also sein Programm, an dem er jetzt die letzten Jahre gearbeitet hat, endlich vorstellen seinen Geldgebern. Und was für ein Programm ist das? Ja, er hat Supersoldaten. Er versucht Supersoldaten zu machen.
1: Ja, warum auch nicht, ne?
0: Genau.
1: Und gibt bestimmt keine besseren Nutzen für diese Talente.
0: Ne, genau. Und so, das sind irgendwelche traumatisierten Soldaten, die er irgendwie Gehirn gewaschen und gejuiced hat in irgendeiner Form. Und die sind explizit dafür gedacht, auf zivile Populations losgelassen zu werden.
1: So. Das und ist gut.
0: Er bezeichnet sich irgendwann mal als Third Generation Paperclip oder so. Es ist so silly, aber irgendwie fantastisch.
1: Das hat aber was von dem von so aktuellen KI-Diskussionen.
0: Oh, du tell.
1: Ja, wenn du sagst Third Generation Paperclip, dann denke ich an so Ideen davon, dass der Mensch, der alle Arbeit von KI erledigen lässt, sich zum Fleisch-OK-Drücker der KI macht. Ne? Mhm. So, dann ist dein Job einfach nur noch auf OK zu drücken und auf erklär mir das vereinfacht, damit du darauf dann mit OK reagieren kannst. Mhm.
0: Okay, also Operation Paperclip sagt dir was, aber?
1: Ja, aber Operation Paperclip sagt mir was. Aber ich musste gerade einfach nur so diese Vermaschinlichung der Menschheit.
0: Also, wie du dir vielleicht vorstellen kannst, läuft die Demonstration dieses Experiments schief und diese Supersoldaten entkommen aus dieser Facility und werden jetzt also so, sind dann irgendwie los und ziehen marodierend durch die Gegend und greifen dann natürlich bald auch diesen Trailerpark an, in dem sich unsere Protagonistin und ihre Tochter und der freundliche, traumatisierte Veteran von nebenan und noch ein paar andere Leute befinden.
1: Wer kennt ihn nicht?
0: Der Cowardly Cop, der da auch wohnt und so. Ne? Die sind alle da und sehen sich plötzlich diesen Typen gegenüber. Und dann wird das halt zu so einem Slasher-Horror-Ding. Wir sehen am Anfang davor noch, wie sie so eine ganze Tankstelle auseinandernehmen und so. Es ist crazy. Und dann wird noch irgendein Government-Suit reingeschickt, der auch fantastisch gespielt wird von Drew Starkey. Ariana Ajorna ist, by the way, die Protagonistin. Auch toll. Und so, es ist so präzise Schlocki. Und es ist so alles voll von Theaternebel und irgendwie Neonlicht und Blutfontänen und also kannst du dir richtig vorstellen und das ist so, das hat ein bisschen was Mandy-haftes auf eine gewisse Art und Weise und das meine ich als hohes Kompliment.
1: Es klingt aber so, als gäbe es bedeutend mehr Charaktere.
0: Ja, das schon, auch wenn wir vor allem unserer Protagonistin folgen und dann immer wieder so wegschneiden zu diesen anderen beiden. Und so, was ich sehr mag an Onslaught ist, es ist ein Aesthetic-First-Film. Und da bin ich einfach großer Fan von. Es ist ein Film, der versteht, was es bedeutet, Themes zu haben. So er weiß schon, worüber er redet. Und da zieht sich was durch. So sie als Ex-Militär, die so immer in irgendeiner Form Executive von irgendeinem nebulösen, gigantischen, machtvollen Organ ist. Mhm. Ob das jetzt das US-Militär ist oder dieser fucking Konzern, dem dieser Trailerpark gehört oder so. Sie ist immer in irgendeiner Form eigentlich entscheidungsunfähiges Machtausübungsorgan für eine große anonyme Firma.

0: Und das zieht sich durch den ganzen Film. Das gilt eigentlich für alle. Und so, das, ja, das ist ein klares Weltbild und da bin ich ein großer Fan von. Ich hatte eine Menge Spaß. Ich hatte so, es ist immer, jedes Mal, wenn ein neuer, weirder deutscher Song kam, wenn dieser Wissenschaftler Musiker,
1: das ist zutiefst seltsam.
0: Hab ich mich so gefreut und es war so dumm und so witzig. Und es ist, ich finde es sehr tragisch, dass dieser Film so untergegangen ist, weil er hat mir so viel Spaß gemacht und ich wünschte, es würde mehr solche Filme geben. Auch so ein cleaner 90-Minüter, kein Fett dran, sauber durchgezogen. Super stylisch und I don't know, wenn ihr den nochmal irgendwo seht im Kino oder meinetwegen auch im Video on Demand irgendwo, gönnt ihn euch. Es ist ein Fest.
1: Aber das sind dann amerikanische Filme, die auf Deutsch übersetzt wurden?
0: Songs, meinst du?
1: Songs, ja, nicht Lieder.
0: Er fängt an mit, ich glaube, 2 oder 3 Songs, die auf Deutsch übersetzt wurden und dann geht er einfach ins deutsche Lied gut über.
1: Okay,
0: ja.
1: Dann ist es einfach Herbert Grönemeyer oder whatever.
0: Genau, ja. Also ich weiß nicht, ob tatsächlich ein Grönemeyer dabei ist, aber so in die Richtung, auf jeden Fall, ja. Ah, ja. Oh, es ist schön. Adam Wingard, der Regisseur, by the way, hatte so ein paar Indie-Geschichten. Ich will unbedingt nochmal The Guest sehen, wo auch Dan Stevens eine größere Rolle spielt als hier. Dan Stevens spielt hier diesen Wissenschaftler. In wie gesagt, der sehr wilden Masken-Choice. und dann hat er 2 von den Godzilla-Kong-Filmen gemacht. Mhm. Das war so sein großer, jetzt hast du einen riesen Budget Mainstream Blockbuster-Franchise-Durchbruch.
1: Von wegen Dinosaurier.
0: Von wegen, so ein bisschen, ja, genau.
1: Ja.
0: Und, aber dabei, ich habe neulich nochmal Kong Skull Island gesehen.
1: Ja.
0: Oh, das ist ein toller Film. Oh, der macht Spaß. So, genau, also Onslaught, dicke Empfehlung von meiner Seite. Und wir beide, Ludwig, haben jetzt auch noch eine kleine Empfehlung für euch.
1: Oh.
0: Aber bevor wir das tun, müssen wir nochmal Musik machen.
1: Ach so, ich dachte, die Musik ist die Empfehlung.
0: Nee, weil wir werden jetzt gleich noch über einen Film reden, den wir beide gesehen haben.
1: Ja, ich freue mich sehr drauf. Aber vorher hört ihr noch etwas, auf das ich mich auch sehr freue. Nämlich Hypersonic Missiles von Sam Fender.
0: Wow, du freust dich also auf die Missiles, wenn sie endlich kommen. Hä? Wir fiebern dem Untergang entgegen, ist das richtig?
1: Nee, sie machen die Dinosaurier kaputt.
0: Ach so.

0: Hypersonic Missiles von Sam Fender hier bei Radix Berlin. Das ist der Ballverkehr. Mir gegenüber ist der Ludwig.
1: Mir gegenüber ist der Jan Henrik.
0: Und wir reden heute über Flops.
1: Oh nein.
0: Das ist, was wir tun. Ich habe gerade von Onslaught erzählt. Ich habe Teenage Sex und David Kamiasma erwähnt.
1: Oh.
0: Ich habe über The End of Oaks wieder
1: erzählt.
0: Stimmt,
1: das sind alles Flops.
0: Ja, nur die Odyssey, den wir zwischendurch kurz besprochen haben.
1: Nee, der ist überhaupt
0: kein
1: Flop.
0: Der ist ein richtiger Gegenteil von einem Flop. Ein Banger. Aber die ganzen Filme, die ich besprochen habe, alles Flops. Und der Film, den wir jetzt besprechen, Ludwig, auch ein Riesenflop.
1: Ja, das ist nämlich The Digger. Nee, der ist einfach nur Digger.
0: Der heißt einfach nur Digger.
1: Ist einfach nur Digger. Guter Name.
0: Auch perfekt für den deutschen Markt, by the way.
1: Ah.
0: Ja, Digger.
1: So true. guter Name. Digger kennt ihr vielleicht als den Film, in dem Tom Cruise einen alten Mann spielt.
0: So. Den alten Mann, der er vielleicht ist eigentlich.
1: Ich meine, ja, ich weiß, was du meinst, aber man sieht auch im Film gelegentlich, wie viel fitter Tom Cruise eigentlich ist als sein Charakter.
0: Das stimmt.
1: Es gibt so ein paar Momente, in denen er so akrobatische Leistungen vollbringt, die nicht wirklich zu seinem Old Man-Make-up passen, was so innerhalb vom Film Sinn ergibt. Aber wir haben uns gedacht, ja, der Film, der hat irgendwie so ein bisschen so ein paar Ebenen und so ein paar Twists, über die wir hier eigentlich nicht wirklich sprechen müssen.
0: Aber was wir sagen können ist, ne, wenn ihr irgendwas über diesen Film gesehen habt, dann habt ihr wahrscheinlich den Satz gehört. Also, hier, Spoilerwarnung, weil wir müsst eigentlich schon den Film gesehen haben, bevor wir jetzt darüber reden können. Weil es so ein paar zentrale Elemente gibt, über die man nicht reden kann, ohne den Film so ein bisschen zu spoilern.
1: Und die zentralen Elemente sind sehr cool. Wir sind ja auch so ein bisschen beide aus dem Film rausgegangen und waren uns eigentlich ziemlich einig, dass so, der Film echt so, der ist cool, der macht irgendwie coole Dinge, er ist sehr interessant. Ist er gut? Weiß ich nicht.
0: Ja.
1: Aber er ist interessant und ihr solltet ihn gesehen haben. Also wenn ihr genug an Filmen interessiert seid, um uns zuzuhören, dann seid ihr auch genug an Filmen interessiert, dass ihr was Interessantes aus Digger mitnehmen könnt.
0: Ich habe, glaube ich, auf Letterboxd geschrieben, sodass ich diesen Film mehr respektiere, als ich ihn mag. Und ich glaube, das trifft es ganz gut. So, dieser Film versucht etwas sehr Ambitioniertes, sehr Komplexes und in dieser Komplexität Nuanciertes, auch wenn er das, ich würde sagen, ziemlich in die Fresse mäßig rüberbringt, holzhammermäßig inszeniert.
1: Ja.
0: Aber da haben wir ja per se nichts dagegen. Wir sind Fans von Holzhämmern, grundsätzlich, wenn man sie richtig einsetzt. Und so, dass er das tut, dass er das versucht und dass er sich traut, das zu machen, ist absolut commendable. Er tut es auf einem Level von Produktionswerten, von handwerklichem Geschick, von Präzision, die wirklich beeindruckend ist. Wir haben eine ganze Reihe von großartigen Performances. Tom Cruise natürlich vorweg, aber auch John Goodman zum Beispiel. Phänomenal. Die kurze Rolle, die Jesse Plemons hier spielt, ist fantastisch. Da sind noch ein paar andere Namen zu nennen. Sandra Hüller spielt eine relativ wichtige Nebenrolle. Auch sie hat, by the way, ein phänomenale paar Jahre hinter sich. Was für eine Karriere. Holy shit. Riz Ahmed möchte ich noch kurz hervorheben. In wahrscheinlich der wichtigsten Nebenrolle in diesem Film. Wahnsinnig stark, wahnsinnig beeindruckend. Das Filmhandwerk, was hier on display ist, Set-Design, Kameraführung, Schnitt, Performance, etc., Plotkonstruktion, wirklich, wirklich beeindruckend.
1: Ist sehr gut. Macht echt viel, also macht auch in vielen Momenten wirklich viel Spaß.
0: Ja.
1: Der grundsätzliche Plot, um den noch kurz anzuschneiden, Digger, gespielt von Tom Cruise, ist so ein Ölmagnat. Er hat irgendwie so ein Unternehmen mit lauter so Öl- und Gasbohrinseln und die bohren in Grönland nach Öl, schaffen das da hoch auf so einer Ölbohrplattform und jetzt gibt es aber einen Riss im Eis und er hat das irgendwie lange abgetan, so ach komm, was will ich mir denn wegen so einem Riss irgendwie Sorgen machen, dass so ein Fürzeles Riss, der ist nicht mal so groß wie ein Schreibtisch und deswegen soll ich jetzt eine der größten Ölbohrprojekte in der Geschichte unseres Unternehmens abbrechen. Völliger
0: Quatsch.
1: Weißt
0: du, wie viele Milliarden da drin stecken?
1: Genau.
0: Und ich soll es jetzt irgendwie in Gefahr bringen wegen diesem kleinen Riss da, whatever.
1: Und seine ganzen Sicherheits-Umweltsexperten sagen ihm, ja nee, also da müssen wir echt aufpassen und da könnte sonst sowas passieren.
0: Aber sie haben auch alle clearly furchtbar Angst vor ihm.
1: Genau.
0: Ja. Und können ihm nicht so wirklich widersprechen.
1: Und er lehnt das aber die ganze Zeit einfach ab. Und was dann passiert ist, es kommt zu einer gigantischen Explosion. Die ganze Ölbohrplattform ist zerstört. Die Mitarbeiter sterben alle. Und nun gibt es einen gigantischen Eisberg, dank des Klimawandels und dieser Explosion. Und dieser gigantische Eisberg fließt auf dem Wasser.
0: Schwimmt
1: auf dem Wasser, genau. nach Nordeuropa.
0: Yes.
1: Und wird dort eben potenziell einschlagen und den Kontinenten ziemlich kaputt machen.
0: Für ganz viel Tod und Verderben sorgen.
1: Macht keinen Spaß. Das so die grobe Story. Das Ganze ist dann so eine Dark Comedy, in der Digger und aber auch die US-Regierung alles so ein bisschen so großmäulige, wahnsinnig unsympathische alte Männer sind, die viel zu viel auf sich selbst vertrauen und darauf, dass schon irgendwie alles gut gehen wird.
0: Und deren Weltbild von dieser Macht sehr eindeutig beeinflusst und geprägt ist. Also das ist, glaube ich, einer der interessantesten Aspekte, was so Charakterstudie angeht in diesem Film, finde ich, ist so diese Idee von der Machtverzerrung von einem Verständnis, wie die Welt funktioniert.
1: Ja, doch, das kann man so sagen.
0: Shoutout John Goodman an dieser Stelle, war ja ganz krass.
1: Es gibt dann eben noch so ein paar irgendwie Wissenschaftler, die so ein bisschen versuchen, das Ruder nochmal in den Griff zu bekommen und da irgendwie mit einer vernünftigen Lösung hinterher zu gehen, aber die US-Regierung ist fasziniert von irgendwelchen simplistischen kurzfristigen Lösungen wie, ja, lass doch einfach eine Atombombe auf den Eisberg werfen. Kennen wir so auch von aktuellen US-Regierungen. Und sie sind auch, und das fand ich einen ganz interessanten Aspekt, von Religiosität sehr eingenommen.
0: Ja.
1: Es gibt irgendwie einen Priester innerhalb des Kabinetts, der immer mit dem Präsidenten rumreist und bei jeder Gelegenheit wird dann gemeinsam gebetet. Aber es sind dann natürlich immer so absurde Gebete, in denen die USA das auserwählte Land Gottes ist und geschützt werden muss und so ein Quatsch.
0: Genau, und in dem der Präsident der beste und sexieste und überhaupt weiseste Mensch ist, den man sich vorstellen kann.
1: Aber ist ja auch die physikalische Manifestierung der Erde.
0: Genau, das ist eines der Bereiche, auf die ich vorhin angespielt habe, mit der Machtverzerrung des Weltbildes.
1: Genau. Sehr viele, sehr gute Gags, sehr unterhaltsam an so vielen Stellen, fantastische Performances. Wenn der Film funktioniert, funktioniert er so gut. Aber hat halt auch ein paar Stellen, in denen er nicht wirklich funktioniert.
0: Und so.
1: Und viele Stellen, in denen er nicht funktioniert, aber trotzdem irgendwie cool ist.
0: Ja, und ich glaube, der Aspekt ist so ein bisschen, wenn man dann den halben Schritt zurück machen kann und so sehen kann, was der Film hier versucht, dann ist man so, ja, nee, das ist mega smart und mega cool. Es würde noch besser funktionieren, wenn ich tatsächlich von diesem Element, was der Film dafür einsetzt, bewegt wäre.
1: Mhm.
0: Und das bin ich nicht.
1: Ja.
0: Und das passiert immer mal wieder, dass man so ist, so, ja, ich glaube, das würde mich noch mehr in die Fresse treten, im positiven Sinne, wenn ich tatsächlich investiert wäre, und das kriegt der Film aber dann doch nicht so gut hin.
1: Ja.
0: Aber das ist alles High Praise. Es ist zumindest eine furchtbar interessante Kinoerfahrung, über die man ganz viel nachdenken kann, nachdem man den Saal verlassen hat. Und das ist doch schon mal viel wert.
1: Das ist viel wert. Und was auch vorbei ist und viel wert,
0: ist diese Folge vom Verbalverkehr.
1: Ey! Ähnlich wie The Digger, der auch
0: The Digger?
1: Entschuldigung, ich weiß nicht, warum ich da immer ein The dranhänge. Digger hat das Ende von Warner Brothers Discovery markiert. Mhm. Wir sind jetzt bei Warner Brothers Skydance. Die haben Warner Brothers aufgekauft und damit hat ein Kapitel geendet. Ähnlich wie es bei denen Änderungen geben wird, durch die man womöglich die verschiedenen Warner Brothers Filme jetzt auf einer anderen Streaming-Plattform gucken muss oder so.
0: Aha.
1: Dass sie nicht mehr bei den allen verfügbar sind. Wird die nächste Folge Verbalverkehr im Podcast-Feed zur Verfügung stehen.
0: Und nicht im Radio.
1: Aber dann die übernächste wieder im Radio. Also eigentlich ist auch nichts Neues.
0: Es ist genauso wie die letzten 8 Jahre auch.
1: Ja, also jede zweite Folge kommt im Radio und die alle im Podcast-Feed. Na schön.
0: Verbalverkehr.net, Podcast-Feier aus Vertrauen oder natürlich alex-berlin.de. Schön, dass ihr dabei wart. Bis zum nächsten Mal. Bleibt cremig. Gute Nacht, Kinder.
1: Gute Nacht, Kinder. Sky High. Tschüss.
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1: Mit Kian Kalinowski. Die Sondierungsgespräche zur Regierungsbildung in Berlin liegen vorerst auf Eis. SPD und Grüne haben die Gespräche mit der Linken unterbrochen. Grund ist eine neue Erklärung der Linken zum Umgang mit Israel und Antisemitismus. Die Parteien wollen zunächst prüfen, ob diese ihren bisherigen Vereinbarungen entspricht. Die Linke weist den Vorwurf zurück und betont, an der gemeinsamen Vereinbarung festzuhalten. Nach mehreren Gewalttaten unter Jugendlichen in Potsdam will die Stadt schneller reagieren. Dafür hat sie eine neue Taskforce eingerichtet, die sich mindestens einmal pro Woche treffen soll. Polizei, Staatsanwaltschaft, Jugendhilfe und Stadtverwaltung sollen dabei enger zusammenarbeiten. Auch im Brandenburger Landtag ist Jugendgewalt heute Thema. Die AfD hat eine Aktuelle Stunde beantragt und fordert unter anderem, das Alter für Strafmündigkeit von 14 auf 10 Jahre zu senken. An der Berliner Charité eröffnet heute ein neues Forschungszentrum zur Heilung von HIV. Das Zentrum mit dem Namen BeCure soll Wege finden, das Virus dauerhaft zu kontrollieren oder ganz zu heilen. Bei der Eröffnung ist auch der sogenannte zweite Berliner Patient dabei. Er gilt seit 2024 als von HIV geheilt. Möglich wurde das durch eine Stammzellentransplantation zur Behandlung seiner Blutkrebserkrankung. Für eine breite Anwendung ist das Verfahren wegen der hohen Risiken nicht geeignet. Darum werden neue Behandlungsmöglichkeiten erforscht, die auch ohne eine solche Transplantation auskommen.
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1: In Berlin und Brandenburg startet der Tag zunächst bewölkt und neblig. Die Temperaturen erreichen 15 bis 17 Grad. In der Nacht bildet sich verbreitet Nebel bei Tiefstwerten zwischen 2 und 6 Grad. Morgen wird es wärmer mit bis zu 17 Grad. Eine leichte Jacke ist heute sinnvoll und wer im Dunkeln unterwegs ist, sollte wegen des Nebels besonders aufmerksam sein.
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5: Середа, 16.00, Трембіт ФМ, програма для українців у Берліні. Сьогодні у випуску йтиметься про наступне. Де німцям жити краще? Половина виборців АФД і лівих мріють про імміграцію з Німеччини. Хто куди влаштувався? Вихідні з України показали найбільше зростання працевлаштованих серед іноземців у Німеччині. Абітур з української мови незабаром – це вперше може стати можливим, поки що лише у Гамбурзі. Онлайн-реєстрація права власності на нерухомість в Україні, як це працює, для кого можливо і на що звертати увагу. Із двох лишився один український учасник. У Берліні цього тижня черговий фестиваль світла, де і коли можна побачити роботу українських митців. Українські права, обміняні в іншій країні ЄС, тепер визнаватимуть у Німеччині. Цифрова платформа «Додому» – перші результати роботи. Німеччина – одна з країн з найбільшою кількістю відвідувачів. Для берлінських школярів на канікулах знову відкривають безкоштовні уроки плавання. А ще найкраща українська музика. Знову розігруємо квитки на виступ другої ріки у Берліні. А також буде дует Меловіна і Леони. І, звісно ж, велика прем'єра. Сьогодні новий трек від «Латекс Фауна». Отже, починаємо. «Лузгейтс».

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1: Mit Kian Kalinowski. Die Sondierungsgespräche zur Regierungsbildung in Berlin liegen vorerst auf Eis. SPD und Grüne haben die Gespräche mit der Linken unterbrochen. Grund ist eine neue Erklärung der Linken zum Umgang mit Israel und Antisemitismus. Die Parteien wollen zunächst prüfen, ob diese ihren bisherigen Vereinbarungen entspricht. Die Linke weist den Vorwurf zurück und betont, an der gemeinsamen Vereinbarung festzuhalten. Nach mehreren Gewalttaten unter Jugendlichen in Potsdam will die Stadt schneller reagieren. Dafür hat sie eine neue Taskforce eingerichtet, die sich mindestens einmal pro Woche treffen soll. Polizei, Staatsanwaltschaft, Jugendhilfe und Stadtverwaltung sollen dabei enger zusammenarbeiten. Auch im Brandenburger Landtag ist Jugendgewalt heute Thema. Die AfD hat eine Aktuelle Stunde beantragt und fordert unter anderem, das Alter für Strafmündigkeit von 14 auf 10 Jahre zu senken. An der Berliner Charité eröffnet heute ein neues Forschungszentrum zur Heilung von HIV. Das Zentrum mit dem Namen BeCure soll Wege finden, das Virus dauerhaft zu kontrollieren oder ganz zu heilen. Bei der Eröffnung ist auch der sogenannte zweite Berliner Patient dabei. Er gilt seit 2024 als von HIV geheilt. Möglich wurde das durch eine Stammzellentransplantation zur Behandlung seiner Blutkrebserkrankung. Für eine breite Anwendung ist das Verfahren wegen der hohen Risiken nicht geeignet. Darum werden neue Behandlungsmöglichkeiten erforscht, die auch ohne eine solche Transplantation auskommen.
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1: In Berlin und Brandenburg startet der Tag zunächst bewölkt und neblig. Die Temperaturen erreichen 15 bis 17 Grad. In der Nacht bildet sich verbreitet Nebel bei Tiefstwerten zwischen 2 und 6 Grad. Morgen wird es wärmer mit bis zu 17 Grad. Eine leichte Jacke ist heute sinnvoll und wer im Dunkeln unterwegs ist, sollte wegen des Nebels besonders aufmerksam sein.
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6: Mercedes-Benz, der wahrscheinlich berühmteste Song von Janis Joplin, die 1970 mit nur 27 Jahren an einer Überdosis Heroin verstorben ist. Und darum geht's ja heute, um den sogenannten Club 27, also Musikerinnen und Musiker, die in diesem jungen Alter schon das Zeitliche gesegnet haben und dadurch vielleicht erst recht ihren Legendenstatus für die Ewigkeit gesichert haben. In diesem Sinne ein herzliches Willkommen zum Klangkompott von Couch FM auf Alex Berlin. Ich bin Clara und freue mich sehr, dass ihr eingeschaltet habt. Viele von euch haben vielleicht schon mal davon gehört, vom Club 27. Mittlerweile umfasst er eine endlos lange Liste mit allen möglichen Promis. Aber ursprünglich gibt es so den Kern der Big Six. Und zwar sind das alles Rock- und Blues-MusikerInnen, die super früh durchgestartet sind. Es ist nicht so ein leichtes Unterfangen, dem sehr umfangreichen Schaffen, das diese großen KünstlerInnen hinterlassen haben, in einer Sendung gerecht zu werden. Aber ich gebe mein Bestes. Und ich habe euch ein paar Hits mitgebracht, die die meisten von uns wahrscheinlich kennen, aber auch ein paar unbekanntere Lieder, die genauso Aufmerksamkeit verdienen. Was alle diese MusikerInnen verbindet, ist ihr exzessiver Lebensstil, also so ein bisschen nach dem Motto Live Hard, Die Young, und auch, dass sie einen sehr großen musikalischen Einfluss weit über ihr Leben hinaus hatten. Vier von ihnen sind tatsächlich in einem Zeitraum von nur 2 Jahren gestorben, angefangen mit Brian Jones, dem Gründer und Bandmitglied der Rolling Stones, im Juli 69, gefolgt von Jimi Hendrix und Janis Joplin, bis hin zu Jim Morrison von der Band The Doors im Juli 71. Der Begriff Club 27, der hat sich in der Öffentlichkeit aber erst so richtig etabliert mit dem Tod Kurt Cobains in den 90ern, also 2,5 Jahrzehnte nach den anderen. Und der Sage nach ist dieser Begriff Club 27 geprägt durch seine Mutter, die nämlich in einem Interview gesagt hat, jetzt ist er von uns gegangen und diesem blöden Club beigetreten. Ich habe ihm gesagt, er soll diesem blöden Club nicht beitreten. Das ist der Singer, Songwriter und Frontmann der Grunge-Band Nirvana aus Seattle, USA, und er nahm sich 1994 mit einem Kopfschuss das Leben. Wir hören Dumb von Nirvana.

Dumb, eins von Nirvanas ruhigeren Stücken, muss man sagen. Das ist 1993 auf dem Album In Utero erschienen, im Jahr vor Cobains Tod. Er singt I think I'm dumb or maybe just happy. Also das Lied beschreibt irgendwie so einen Zustand so drogenberauschter Leichtigkeit oder auch Trägheit, wo stumpf oder dumm und glücklich sehr nah beieinander liegen. Er lässt aber auch viel offen. Also wenn man sich den genau anhört, dann könnte man denken, es ist eine kritische Selbstbeschreibung. Vielleicht ist es auch eine Gesellschaftskritik. Kurt Cobain hat selber mal in einem Interview gesagt, in dem Song ginge es um, ich zitiere, um Leute, die leicht zufriedenzustellen sind. Leute, die nicht nur nicht in der Lage sind, ihre Intelligenz weiterzuentwickeln, sondern total glücklich sind, wenn sie 10 Stunden Fernsehen und das wirklich genießen. Er sagt, ich habe eine Menge dummer Leute getroffen. Sie haben einen beschissenen Job, sie sind vielleicht total einsam, sie haben keine Freundin, sie haben nicht viel von einem sozialen Leben und trotzdem sind sie aus irgendeinem Grund glücklich. Wenn ihr mich fragt, klingt aber die Interpretation von seiner Tochter Frances Bean Cobain ein bisschen treffender, wenn man sich den Songtext genau anhört. Und zwar hat sie mal in einem Interview mit dem Musikmagazin Rolling Stone gesagt, ich weine jedes Mal, wenn ich diesen Song höre. Es ist eine abgespeckte Version von Kurts Selbstwahrnehmung, von sich selbst auf Drogen, ohne Drogen mit dem Gefühl, unzureichend zu sein, um als die Stimme einer Generation betitelt zu werden. Musikalisch ist besonders bei dem Stück auf jeden Fall, dass neben Vocals, Gitarre und Bass auch ein Cello vertreten ist. Auf Kurt Cobain will ich später nochmal zurückkommen. Aber jetzt weiter zu einem anderen Musiker, der nur 27 Jahre alt wurde, und zwar Brian Jones, Gründungsmitglied früherer Bandleader der Rolling Stones, der ertrank im Sommer 1969 im Swimmingpool seines Hauses in Sussex, England.

It's All Over Now von den Rolling Stones, aus den frühen Jahren der Band, eher so Anfang der 60er. In dem Song ist Brian Jones Background-Sänger. Mit den Rolling Stones ist es ja so, man kennt vor allem die Namen Mick Jagger und Keith Richards, die sagen den meisten von uns was. Brian Jones eigentlich eher nicht, dabei war er so zentral, wie auch der Bassist der Band einst sagte, ich zitiere. Er hat die Band gegründet, er wählte die Mitglieder aus, er benannte die Band, er wählte die Musik aus, die wir spielten, er verschaffte uns Auftritte. Er war sehr einflussreich, sehr wichtig und dann hat er die Kontrolle verloren und hat es einfach aufgegeben und alles weggeblasen. Er ist auf jeden Fall ein sehr bemerkenswerter Multi-Instrumentalist, wie ich in meiner Recherche nochmal feststellen durfte. Und zwar hat er nicht nur Gitarre gespielt und Keyboard, Mundharmonika und auch Zitar. In vereinzelten Songs hat er dann auch mal das Akkordeon in die Hand genommen. Er hat auch Orgel gespielt, diverse Blasinstrumente, Cembalo oder sogar die Harfe. Die Band, die Rolling Stones, sind ja britisch, aber Brian Jones war irgendwie total begeistert von der amerikanischen Hippie-Flower-Power-Bewegung und ist deswegen dann auch nach San Francisco gereist und hat dort auf einem sehr wichtigen, großen Festival in Monterey Jimi Hendrix angekündigt. Den hören wir jetzt mit Red House.

Red House von Jimi Hendrix, der oft der wohl größte Instrumentalist in der Geschichte der Rockmusik genannt wird. Das nächste Lied kennen vielleicht einige. Es beschreibt das Unbehagen von Entfremdung mit den Worten, frei übersetzt: Menschen sind seltsam, wenn du fremd bist. Gesichter sind hässlich, wenn du allein bist. Frauen wirken böse, wenn du ungewollt bist. Straßen sind uneben, wenn du down bist. Wir hören People Are Strange, das Jim Morrison geschrieben hat, der Frontsänger der Band The Doors.

Hallo zurück, ihr seid beim Klangkompott von CouchFM bei Alex Berlin. Heute geht es um den berühmt-berüchtigten Club 27. Darunter verstehen wir die Künstlerinnen und Künstler, die mit 27 gestorben sind. Jimi Hendrix, Janis Joplin, Kurt Cobain von Nirvana, Amy Winehouse, Brian Jones von den Rolling Stones und eben auch Jim Morrison von den Doors, die wir eben gehört haben mit Riders on the Storm, das wohl bekannteste Lied der Doors. Der Regen, den man am Anfang hört, der ist übrigens erzeugt durch ein elektrisches Klavier. Und wenn ihr ganz genau hingehört habt, wahrscheinlich ein bisschen schwierig, aber beim nächsten Mal dann vielleicht, kann man Jim Morrison hören, wie er den Text über seinen eigenen Gesang flüstert, was dem Song so einen leicht creepy Touch gibt. Auf jeden Fall so eine weitere Ebene. Laut seinem Bandkollegen Ray Manzarek war das musikalisch das Letzte, was er je tat. Also dieser flüchtige, geflüsterte Overdub. Denn Riders on the Storm war Jim Morrisons letzter Song, also der letzte Song, den er aufgenommen hat. Und der veröffentlicht wurde kurz vor seinem Tod im Juni 71. Danach ging er nach Frankreich und am 3. Juli 71 wurde Morrison tot in seiner Badewanne in seiner Pariser Wohnung aufgefunden. Todesursache Herzversagen. Es gab keine Autopsie, deswegen natürlich viele Spekulationen, wie er wirklich gestorben ist, ob es eine versehentliche Überdosis war oder ob er sogar ermordet wurde. So, und jetzt ein großer Zeitsprung ins Jahr 2004. Das war nämlich das Erscheinungsjahr von Help Yourself, unserem nächsten Song, von Amy Winehouse Debütalbum Frank, benannt nach Frank Sinatra. Da sind die weniger bekannten Lieder von Amy drauf. Also später kennt man dann ja Back to Black und so, die waren auf ihrem zweiten Album. Das ist aber meiner Meinung nach eigentlich fast noch das bessere Album. Es ist musikalisch unglaublich frisch irgendwie, sehr jazzy. Und sie war da tatsächlich gerade mal 19 Jahre alt. Help Yourself ist ein Song, der irgendwie dieses Wahnsinnstalent beweist, was Amy hatte, dafür gute Songs zu schreiben. Irgendwie sehr witzig und kernig und gleichzeitig auch mit einer gewissen Weisheit. Also es, auch da lohnt es sich, genau hinzuhören.

There is no greater love von Amy Winehouse. Ein schönes Liebeslied. Davor haben wir gehört Help Yourself. Vielleicht will man sie am liebsten so in Erinnerung behalten, Amy Winehouse, wie in diesen beiden Liedern, irgendwie mit so einer Leichtigkeit, scheinbar so im Frieden mit der Welt. Ich weiß nicht, ob ihr euch noch erinnert, wie sie starb. Ich erinnere das noch sehr gut. Das war der 23. Juli 2011. Tatsächlich war das, ich erinnere das noch, einen Tag nach den rechtsterroristischen Anschlägen gegen Jugendliche in einem Ferienlager auf der norwegischen Insel Utøya. Aber was Amy betrifft, bei ihr hat es ein bisschen gedauert, bis dann klar war, woran sie eigentlich verstorben ist. Bis klar war, dass es eine Alkoholvergiftung war. Wenn man sich für Amys Leben interessiert, auch hier ein Filmtipp. Und zwar gab es irgendwann dann den Kinofilm, die Doku über sie, Amy, der sie sehr facettenreich porträtiert. Also einerseits die Probleme, die sie in ihren privaten Beziehungen hatte, Bulimie, auch irgendwie diesen Hang zur Selbstzerstörung, der wird thematisiert. Und dann ihre Drogenabhängigkeit, die Ausbeutung durch ihren Vater, ähnlich wie bei Britney Spears. Aber auf der anderen Seite wird sie eben auch porträtiert als so eine sehr junge, taffe, kernige und humorvolle Frau, die auch schon als Teenie eine sehr, sehr starke Stimme hat und irgendwie immer schon brennt für Jazz und Soul und eben ein enormes Talent hat. Ja, apropos Talent, wie ich ja zu Anfang der Sendung schon versprochen habe, wollen wir nochmal zurückkommen zu Nirvana bzw. Kurt Cobain. Ich würde gerne mal mit euch teilen ein Zitat aus Cobains Suicide Note, also seinem Abschiedsbrief, frei übersetzt. Da hat er geschrieben: Ich habe eine Tochter, die mich zu sehr an das erinnert, was ich einmal war. Voller Liebe und Freude für jeden Menschen, den sie trifft, den sie küsst, weil alle gut sind und ihr nichts Böses tun werden. Und das jagt mir Angst ein bis zu einem Punkt, wo ich kaum noch funktionieren kann. Da kann man sich vielleicht ganz gut vorstellen, wie dieser Mensch, wie Kurt Cobain, sich gefühlt haben muss, bevor er sich auch das Leben genommen hat. Erinnert sich noch irgendjemand an Nirvanas legendäre MTV Unplugged Session? Die wurde ja immer auf MTV ausgestrahlt an Kurt Cobains Todestag am 5. April 1994 zu seinen Ehren. Und der nächste Song, den wir hören, der ist von dieser Session. Der ist dann auf der später erschienenen Platte von dieser Session rausgekommen und ist wie viele von Nirvanas Songs ein Cover. Und zwar in diesem Fall ein Cover von David Bowie.

Das war Heartshaped Box von Nirvana, erschien 1993. Der Song wurde posthum vom englischen Guardian zu Nirvanas besten Song gekürt. Und es gibt einige Gerüchte um den Song. Nämlich soll Courtney Love, Kurts große Liebe, ihm eine herzförmige Box geschenkt haben, die dem Song seinen Namen gibt und die er als Metapher verwendet. Allerdings ist es wirklich alles andere als ein klassischer Love-Song. Er singt nämlich, ich bin seit Wochen eingesperrt in deiner herzförmigen Box. Nicht unbedingt vielleicht so ein schönes Gefühl. Über die verstörende Zeile, I wish I could eat your cancer when you turn black, also ich wünschte, ich könnte deinen Krebs essen, wenn du schwarz wirst, schrieb der Autor der Kurt Cobain-Biografie, dass Cobain damit wohl den, ich zitiere, verschlungensten Weg in der Geschichte der Popmusik beschritt, um zu sagen, ich liebe dich. 2012 hat Lana Del Rey den Song gecovert und Courtney Love, also Kurts damalige Liebe und Ehefrau, hat ihr daraufhin geantwortet, You do know the song is about my vagina, right? Das lasse ich jetzt mal unübersetzt. Typisch ist für Nirvana-Songtexte auf jeden Fall, dass sie nicht nur etwas verstörend sind, sondern auch oft Bilder enthalten, deren Bedeutung man nicht so ganz so einfach entschlüsseln kann. Kurt selber sagte mal, no matter what you do or say, there's nothing that you can do to make people understand you. Also so viel wie, egal was du tust oder sagst, es gibt nichts, was du tun kannst, damit Menschen dich wirklich verstehen. Er ist aber wohl gerade deshalb auch so ein Idol für viele junge Menschen geworden, weil sie sich eben von ihm verstanden gefühlt haben, weil er sich wie kaum jemand vor ihm so getraut hatte, seine so introvertierte und angstgetriebene Texte zu schreiben und sein Inneres so nach außen zu tragen, auch diese Außenseiterperspektive, die so stark auszudrücken. Und er wurde tatsächlich vielfach als das Sprachrohr der Generation X bezeichnet, was für ihn auch viel Druck bedeutet hat. Und was man auch sagen kann, ist, dass Kurt Cobains Songs die Themen der Mainstream-Rockmusik der 1980er Jahre eben um diese persönliche Reflexion und auch um soziale Fragen erweitert hat. Ja, der Club 27. Die Vorstellung, dass das Alter 27 für Musiker eben besonders gefährlich sei, die ist irgendwie so eine Legende, die man meint, wenn man vom Club 27 spricht. Dem Club wurden viele, viele Ausstellungen gewidmet, Romane, Filme und Bühnenstücke. Und bis heute ranken sich auch X-Theorien um die Ursachen dieser frühen Tode, um mögliche Zusammenhänge, an die ich mich jetzt hier mal nicht so küchenpsychologisch anschließen will. Ich könnte noch viele Stunden mit diesen KünstlerInnen verbringen, sowohl mit ihrem musikalischen Vermächtnis als auch mit den Geschichten aus ihrem Leben, den Geschichten zu ihrer Musik, mit ihren Songtexten. Aber wir sind am Ende dieser Sendung angekommen und ich habe mich sehr gefreut, euch die Big Six hier vorzustellen und hoffe, es hat euch so viel Spaß gemacht wie mir. Und wie könnte man diese Sendung besser abrunden als mit einem der, wie ich finde, besten Doors-Stücke? Ihr hört The End.

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1: Mit Kian Kalinowski. Die Sondierungsgespräche zur Regierungsbildung in Berlin liegen vorerst auf Eis. SPD und Grüne haben die Gespräche mit der Linken unterbrochen. Grund ist eine neue Erklärung der Linken zum Umgang mit Israel und Antisemitismus. Die Parteien wollen zunächst prüfen, ob diese ihren bisherigen Vereinbarungen entspricht. Die Linke weist den Vorwurf zurück und betont, an der gemeinsamen Vereinbarung festzuhalten. Nach mehreren Gewalttaten unter Jugendlichen in Potsdam will die Stadt schneller reagieren. Dafür hat sie eine neue Taskforce eingerichtet, die sich mindestens einmal pro Woche treffen soll. Polizei, Staatsanwaltschaft, Jugendhilfe und Stadtverwaltung sollen dabei enger zusammenarbeiten. Auch im Brandenburger Landtag ist Jugendgewalt heute Thema. Die AfD hat eine Aktuelle Stunde beantragt und fordert unter anderem, das Alter für Strafmündigkeit von 14 auf 10 Jahre zu senken. An der Berliner Charité eröffnet heute ein neues Forschungszentrum zur Heilung von HIV. Das Zentrum mit dem Namen BeCure soll Wege finden, das Virus dauerhaft zu kontrollieren oder ganz zu heilen. Bei der Eröffnung ist auch der sogenannte zweite Berliner Patient dabei. Er gilt seit 2024 als von HIV geheilt. Möglich wurde das durch eine Stammzellentransplantation zur Behandlung seiner Blutkrebserkrankung. Für eine breite Anwendung ist das Verfahren wegen der hohen Risiken nicht geeignet. Darum werden neue Behandlungsmöglichkeiten erforscht, die auch ohne eine solche Transplantation auskommen.
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1: In Berlin und Brandenburg startet der Tag zunächst bewölkt und neblig. Die Temperaturen erreichen 15 bis 17 Grad. In der Nacht bildet sich verbreitet Nebel bei Tiefstwerten zwischen 2 und 6 Grad. Morgen wird es wärmer mit bis zu 17 Grad. Eine leichte Jacke ist heute sinnvoll und wer im Dunkeln unterwegs ist, sollte wegen des Nebels besonders aufmerksam sein.
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7: Und damit hallo und herzlich willkommen zu dieser Ausgabe von All You Can Eat, der besten Musiksendung bei Alex Berlin an einem Mittwoch um 18 Uhr. Und Paula, wie geht's dir heute?
8: Ach, ich bin ein bisschen müde, das gebe ich zu. Aber ich habe uns so einen Pfannkuchen, manche würden es als veganen Donut bezeichnen. Ich bin der Meinung, es ist komplett eine Kugel, es ist mit etwas gefüllt.
7: Geil.
8: Es hat eine Glasur. Ich finde, es ist ein Pfannkuchen. Donut hat ein Loch in der Mitte.
7: Das stimmt.
8: Da möchte ich hier einfach kontrovers reingehen in diese Sendung, die sich eigentlich sonst wenig kontrovers positioniert.
7: Ist auch relativ einfach herzuleiten. Wir wissen, Nut ist das englische Wort für die, was wir zulande Mutter nennen, was man da mit dran macht, um einen
8: Schrauben und Muttern.
7: Schrauben und Muttern, genau. Ja. Und es ist ein davon aus Dough. Also ein Dough-Nut.
8: Oh mein Gott, das wusste ich nicht.
7: Dementsprechend hast du vollkommen recht, Donut ist es, wenn es ein Loch in der Mitte hat.
8: Auf jeden Fall. Was es aber definitiv nicht ist, es ist kein Berliner. Aber zwei echte Berliner stehen hier hinter Mikrofonen.
7: Okay, das klären wir gleich während der nächsten Musik, was dann Berliner ist, weil da bin ich dann nämlich, das wäre nämlich mein erster Impuls gewesen, ist es dann Berliner, aber du wirst mich gleich belehren. Oder ist es der Zuckerguss, der dann oder die Füllung?
8: Berliner findest du auf der Straße.
7: So.
8: Die Sendung heißt All You Can Eat. Wir haben wunderbar neue Musik mitgebracht. Wir sind ganz aufgeregt, denn Finna hat einen neuen Song veröffentlicht. Ich habe den auch schon mal live gehört, was meine fundierte Musikkritikerin Meinung zu dem Song ist. Das werdet ihr in dieser Sendung erfahren. Es gibt Musik von den Downtown Boys, von Desolat. Ich habe noch ein französisches Lied mitgebracht.
7: Französisches?
8: Ein französisches. Weil ich das hört, lief dann vorhin so im Hintergrund. Ich dachte so, ja, Moment mal, wir haben immer sehr viel Englisch, Deutsch in der Sendung.
7: Ja.
8: Let's go, represent the other Sprachen. Genau, unsere Namen sind Lele und Paula und das hier sind Bärchen und die Milchbubus mit einem super Motto. Ich glaube an dich.

0: Ich glaube an dich von Bärchen und die Milchbubis und die haben, finde ich, eine ganz interessante Geschichte. Eigentlich haben die sich in den 80ern gegründet und haben dann auch 2 Alben veröffentlicht, waren auch ja, in dieser Punk-Richtung auch gut erfolgreich und dann sind sie so aber anderer Wege gegangen. Ich glaube auch größtenteils gar keine musikalischen Wege und 2021 hat dann Tapete Records eine kleine Werkschau rausgebracht, hat gesagt, Moment mal, das ist doch super Musik, die müssen wir digitalisieren, die müssen wir wieder unter die Leute bringen, wieder bekannt machen. Daraufhin hatte die Band auch Bock, auch wieder zusammen zu spielen. Und mittlerweile sind 2 Alben nochmal entstanden seitdem. Und an diesem Freitag erscheint eben das zweite Album, das zweite neue Album mit Lach doch mal, heißt es, erscheint bei Tapete Records. Und ja, ich finde das irgendwie cool, so dieses, dass man auch, wenn man auch mal 20, 30, okay, 20 Jahre, wir haben das Jahr 2026, wir rechnen nochmal nach, wann die 80er Jahren, wenn man 40 Jahre keine Musik gemacht hat oder nicht in dieser Konstellation, warum nicht einfach nochmal durchstarten.
1: Und es ist auch einfach grundsympathisch, die Musik, muss ich sagen.
0: Absolut. Und macht großen Spaß. Es ist ja immer so ein bisschen so eine kleine Haltung, so ein bisschen so eine kleine Außenseiterhaltung, blicken auf die Welt und vor allen Dingen die neuen Texte mag ich sehr gerne. Es gibt ja auch diesen einen Song, wo sie übers Altsein singen. Mhm. Mit so einer großartigen Zeile so, dass sie sie brauchen eine Pille jetzt nicht mehr zum Feiern, irgendwie sowas, sondern man halt funktioniert. Also das Happy-Pillen halt. Happy okay. Pilz oder so ja. Heißt der, genau. Also Bärchen und die Milchbubis, hört auf jeden Fall mal euch ein bisschen durchs Werk,
1: und
0: durchs
1: Neue und Alte. Das Album erscheint diesen Freitag bei Tapete Records und deswegen gibt es es dann entweder bei Tapete oder überall sonst, wo es gute Alben gibt. Weiter geht's an dieser Stelle mit einer Band aus Melbourne, die heißen Delivery und da kommt das Album am 26.02.2027. Es geht also jetzt los mit den Singles für Alben, die nächstes Jahr erst erscheinen. Ja.
0: Absolut. Ich habe gelernt, das Internet hat mir gestern gesagt, dass Melbourne quasi styletechnisch ist das Berlin Australiens. Also okay. Nicht, dass die Leute aussehen wie in Berlin, aber ja. Dass quasi das die Stadt ist der coolen Klamotten und Sydney und so sind so, nee.
1: Also ja, wenn ihr aus Gründen in Sydney oder in Melbourne seid gerade und trotzdem die Sendung hört, dann schreibt uns doch eine E-Mail an klamotten@dragonseateverything.com und sagt uns doch mal eure Meinung.
0: Ja, das würde uns interessieren, ob das Internet recht hat. Aber jetzt hören wir erstmal Musik aus Melbourne.
1: Hier hören wir einen Song, der heißt Measuring Cup und in meiner Erinnerung hat der sehr viele schöne verschiedene Facetten.

0: Delivery waren das aus Melbourne. Das Album Zone 3 kommt am 26.02.2027 und ich mag diesen Song, weil er sich so aufbaut als was ganz anderes und dann am Ende doch zu so einer coolen Indie-Rock-Sache wird. Und das finde ich, von den ersten paar Tönen hat man da gar keine Ahnung, dass das dann mal kommt. Weiter geht es mit einem Song, der heißt Silent Movie von Dina. Die sind aus Berlin, ein Duo.
1: Auch eine kleine Supergroup, kann man sagen. Weil Maya spielt unter anderem bei Wilhelmine mit, Robert unter anderem bei Deine Cousine. Und das ist jetzt so, da haben sie sich mal zu einem anderen Zeitprojekt zusammengefunden. Eigentlich ganz nice.

0: Dina mit Silent Movie aus Berlin.
1: Und weiter geht es mit einem Song von den Downtown Boys, genommen von einem, ja, von einer Art Mixtape, einer Compilation, die das Sub Pop Label zusammengestellt hat, mit KünstlerInnen, die auf dem Label sind. Und die KünstlerInnen haben dann MusikerInnen und Bands aus Minnesota gecovert, um Geld zu sammeln für einen Bundesstaat, in dem ICE immer noch aktiv ist, auch wenn es nicht mehr so sehr in den Schlagzeilen ist und dort Leute von der Straße wegschnappt. ICE, die Immigration and Customs Enforcement Agency in den USA, die sich in diesem Jahr und im letzten Jahr mit verschiedenen Gräueltaten einen Namen gemacht hat. Vielleicht sagen wir das einfach mal so. Und das Ziel dieser Compilation ist es eben, Geld zu sammeln für verschiedene Organisationen, die da in Minnesota aktiv sind, um Leute zu unterstützen, die unter diesem Zustand leiden. Und ich habe mich einfach mal für die Downtown Boys entschieden, weil die immer gute Musik machen. Und jetzt müsstest du mir nochmal sagen, hast du es gerade offen, was Can't Hardly Wait, wer das im Original ist? Sonst reichen wir das gleich nach, ich weiß, wo es steht.
0: Okay, wir reichen das nach, wir müssen ja auch ein bisschen die Leute hier bei der Stange halten.
1: Ne? Genau, also hier Downtown Boys mit Can't Hardly Wait.

0: Gut. Also ich habe es mal rausgesucht, nochmal die Details, also das, die Compilation heißt Maximum Minnesota, Maximum MN, findet ihr bei Bandcamp bei Sub Pop unter der, bei der Musik. Es sind so Bands dabei wie die Downtown Boys, Sweeping Promises, Mudhoney, Flock of Dimes und so weiter und so fort, und die covern eben wie die Downtown Boys eben Replacements, das werden Bands wie Husker Du gecovert, es wird Prince gecovert, Low wird gecovert. Da ist ja so richtig viel cooler Scheiß dabei und es lohnt sich, glaube ich, da mal genauer reinzuhören. Und es ist auch für einen guten Zweck, wenn ein Mensch sich entscheidet, da ein bisschen Geld dazulassen.
1: Stark. Kommen wir jetzt zu neuer Musik von Finna. Es ist yes. Doch nicht zu passen. Finna hat sich Zeit genommen für neue Musik. Zum einen hat
0: und
1: sie.
0: Einen Film.
1: Und Film. Ja, genau. Also, ich wollte das gerade alles mal versuchen aufzuzählen. Also, sie ist ja jetzt selber auch Musikproduzentin. Sie produziert Beats für andere KünstlerInnen, hatte sich da entsprechend weitergebildet. Dafür braucht man natürlich auch ein bisschen Zeit. Dann, wie gesagt, sie spielt in der Verfilmung von Superbusen, dem Buch von Paula Irmschler,
0: die Hauptrolle.
1: Ja, erscheint nächstes Jahr, mega krass. Und daneben natürlich auch noch irgendwie private Dinge, die man erledigen muss. Auch soll ich mal ein bisschen ausruhen. Natürlich die große Frage, hey, okay, ich bin Künstler, werde als Künstlerin gesehen in einem bestimmten Genre, mit einem bestimmten Auftreten. Will ich das weiter so machen? Kann ich das weiter so machen? Auch gerade unter diesen prekären Verhältnissen. Und trotzdem hat sie dann nach und nach so heimlich ein bisschen Musik produziert. Und ich habe sie gesehen vor ein paar Monaten im Schokoladen. Da war sie quasi zur Feier, das war die Geburtstagsfeier für Kiosk Booking, das ist ihre Booking-Agentur. Mhm. Und da hat sie auch einige neue Songs schon uns vorgestellt.
0: Das heißt, du hast schon mehr als einen neuen Song gehört?
1: Ja,
0: du hast nichts gesagt?
1: Ja, ja. Und wir sind alle ganz aufgeregt, weil jetzt erscheint der erste neue Song. Er heißt Mehr Bock als Kappas und das fasst aber auch schon ganz gut das Problem zusammen, was wir alle, glaube ich, sehr oft haben, dass man Bock hat und Dinge machen will, aber
0: und deswegen,
1: Zeit, Energie.
0: Genau, also an der Stelle nochmal für Leute, die etwas älter sind, Kappas bedeutet in der Zeit Kapazitäten. Ich muss auch zugeben, dass ich am Anfang vom Song war so, okay, Kappa sind doch diese Schildkröten. Was hat das jetzt mit Schildkröten zu tun? Und dann habe ich, Frösche sind es. Und dann habe ich im Laufe der Zeit gecheckt, worum es eigentlich geht. Und deswegen gibt es jetzt einen Doppelpack, weil das sind zwei Songs, die dieselbe Energie haben und vielleicht entsprechen die euch. Deswegen gibt es jetzt erst Finna mit Mehr Bock als Kappas und danach nochmal Kochkraft durch KMA mit Die DJ hat eine REM-Phase und ich gleich auch, weil das zwei Songs sind, die sehr eng beieinander stehen und die ich beide sehr, sehr gut finde. Und vielleicht findet ihr da drin auch was für euch, wo ihr euch ein bisschen zurücklehnen könnt. Und denn ich glaube, die Songs, man kann sich dann entscheiden, möchte ich meinen FreundInnen einen Rap-Song schicken, der erklärt, warum ich heute nicht dabei bin, oder einen Party-Song schicken, warum ich heute nicht mit dabei bin.

0: Ja, kommt auf dich, KMA, mit einem meiner persönlichen Songs des Jahres. Ehrlich gesagt, ja. Dieser Song spricht mir dann doch sehr oft sehr tief aus der Seele. Und direkt daneben gesellt sich dann jetzt eben Finna mit dem neuen Track Bock. Aber war es jetzt Bock, aber keine Kappas?
1: Ja, kein Bock. Ja.
0: Mehr Bock als Kappas.
1: Mehr Bock als Kappas, so rum, genau.
0: Also, das beschreibt so viele Situationen so unfassbar gut. Nicht nur bei mir, sondern auch bei anderen Menschen, die ich kenne.
1: Ja.
0: Hat sie den Nagel auf den Kopf getroffen.
1: Ja. Und wir gehen jetzt aber mal weiter in die Herbstmelancholie. Da gehen wir jetzt rein. Da tauchen wir ein.
0: In die Herbstmelancholie?
1: Ja, ja, ja. Mit Marianne Boyeux aus Frankreich. Und zwar hören wir den Song Le Mauvais Temps. Und es geht darum, dass man sich, wenn man so trübes Wetter hat, so trübes Herbstwetter, ein bisschen nebelig vielleicht, ein bisschen grauer Himmel. Heute hatten wir Sonne, es war eigentlich ganz schön, aber es wird vielleicht ein bisschen kälter. Und dann ist so die Frage, manchmal sieht man sich doch auch danach, oder? Also, dass man so denkt, ach, so ein kuscheliger Tag, dann hat man wirklich gar keinen Zwang, wenn die Sonne nicht scheint, nach draußen zu gehen. Man macht sich's gemütlich. Um dieses Gefühl dreht sich dieser Song von Marianne Boyeux.

0: Weißt du, Paula, was eine Sache ist, die man gut machen kann an so einem Herbsttag, wenn man sich einlümmelt?
1: Erzähl mal.
0: Du kannst auf dragonseedeverything.com gehen und dir ein Interview anhören mit einer Band, die du vielleicht noch nicht kennst oder die du schon kennst. Und dann hörst du schön zu, wie die von ihrer Musik erzählen. Und danach gehst du zum Musikanbieter deiner Wahl oder wie auch immer und machst die Musik an. Ja. Hast du mal ein bisschen Kontext zu deiner Platte.
1: Finde ich gut. Wenn ihr mehr Musik von Marianne Boyeu hören möchtet, dann habt ihr die Chance ab dem 6. November. Da erscheint nämlich das Album Are We There Yet?
0: Okay.
1: Das ist auch direkt, da hat man schon direkt Puls. Sind wir endlich da? Wann sind wir da? Noch eine Sesamstraßenfolge. Naja.
0: Und der zweite Song, den du mitgebracht hast, wollen wir den auch gleich hören?
1: Ja,
0: oder
1: klar,
0: wollen wir
1: den hauen wir direkt hinten ran. Und zwar Sylv Jacobsen und Marit Larsen. Die haben sich zusammengetan.

0: Sif Jakobsen und Marit Larsen mit einem Song, der heißt On You.
1: Stimmt, jetzt verstehe ich, warum du eben gezögert hast, weil das wäre mein Turn gewesen. Ich wollte nämlich noch sagen, dass am 23.10. dieser Song offiziell erscheint. Also ihr habt ihn jetzt schon vorab gehört.
0: Wow.
1: What? Krass. Und ich finde, da kann man sich doch schon mal auf den Herbst, was heißt einstimmen? Wir sind mittendrin. Wir haben Oktober.
0: Wir sind mittendrin.
1: Und jetzt kommt aber, wir müssen ja nicht nur die ganze Zeit mit dem Kerzen und auf dem Sofa sitzen und der Decke, sondern wir können natürlich auch das Leben feiern, neuen Eras feiern, die uns erwarten. Fuffi 50 ist back. Ich bin begeistert. Ich habe Bock. Ich weiß nicht, Lele, wie geht's dir?
0: Ich habe dazu ehrlich gesagt keine große Beziehung. Ich weiß nur, dass ich den Namen des neuen Albums, was da kommt, das heißt New Era, Same Error, finde ich einfach auch sehr, sehr gut gelungen. Und ja, der neue Song heißt New Era, eine neue Ära für Fuffi 50. Wahrscheinlich hätte sich Taylor Swift das Era-Ding mal trademarken sollen. Aber mal gucken, wie es da losgeht. Du hast direkt gesagt, du liebst Fuffi 50. Kannst du kurz mal sagen, warum du das direkt gesagt hast?
1: Ah, Fuffi 50, das ist irgendwie so eine, also es ist, ich finde, so eine Art chillige Party-Vibe-Musik. Ich weiß nicht, wie ich es anders umschreiben soll. Nicht, dass man es automatisch auf einer Party hört, aber auch so Musik, die einen so in der Stimmung hochlebt. Ich fand das zweite Album viel zu spät großartig. Da ist zum Beispiel ein Song drauf, Feel It, wo es darum geht, dass man es einfach fühlt, in jemanden verliebt zu sein. Und das ist irgendwie ja alles mit so einer gewissen Coolness gemacht, aber auch so einem gewissen Augenzwinkern. Und ich finde, es ist schon auch eine Popmusik, die eine angenehme andere Note bringt,

0: 50-50, New Era, das neue Album, was dann da kommt, heißt New Era, Same Error. Und ich, also natürlich inhaltlich ist der Titel cool, neue Ära, gleiche Fehler, aber es ist ja auch so ein bisschen den Reim schon mit drin und so, das ist schon einfach alles sehr, sehr gut.
1: Ja, also viele Wortspiele. Ich habe ja eben gesagt, das Album davor hieß Viel zu spät und viel in diesem Sinne das englische Wort feel von to feel.
0: Okay.
1: Ja, merkst du, ne?
0: Da läuft's. Da ist es eine Rapperin, wie man heutzutage sagt.
1: Ja,
0: wir machen jetzt Folgendes. Wir spielen einen Jingle und der sagt euch, ihr sollt eine Radiosendung hier bei diesem schönen Sender machen. Und dann hören wir eine Band, die heißen Desolat. Der Song heißt Wie ich zerbrech. Und Achtung, das Album heißt Obsolet. Läuft also richtig gut bei denen, würde ich mal sagen.
1: Das Album Gute Laune.
0: Das Album erscheint am 16.10. Und es ist ein ziemlich cooler Song, muss ich mal einfach so sagen.

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1: All You Can Eat heißt diese Sendung hier und wir haben heute sehr viel gute Musik gespielt, zum Beispiel neue Musik von Fofi 50 haben wir gehört. Wir haben Musik gehört von Desolat, von Dina aus Berlin und jetzt gibt es gleich noch Musik von der Band Piss, wo ich sofort denke, Pisse ist doch eine Punkband, aber das ist jemand anderes.
2: Ist eine andere Band, ja. Die sind auch bei Sub Pop und das ist das, was ich eben auch meinte. Also, melden wir uns schon direkt ab oder kommen wir danach nochmal wieder?
1: Können ja auch nochmal wiederkommen.
2: Dann kommen wir danach nochmal wieder. Okay. Blocking a Scene You Can't Remember ist ein Song, der hat es ganz schön in sich.
1: Okay.
2: Es geht um eine, offensichtlich eine junge Frau, die eine Konfrontation in ihrem Kopf durchgeht zu einer Situation, die passiert ist, aber die Konfrontation ist nicht passiert und sie überlegt sich, wie sie das macht.
1: Yeah.
2: Und der Song eskaliert immer weiter, sowohl musikalisch als auch inhaltlich. Und wenn ihr das jetzt gehört habt, was ich gesagt habe und sagt, oh nee, da habe ich jetzt eigentlich keinen Bock drauf, dann macht ihr jetzt ungefähr 4 Minuten und 30 Sekunden lang Pause und kommt später wieder.
1: Nur mal kurz auf Klo gehen.
2: Genau. Mal kurz Radio leise, machen wir später wieder an. Kein Problem, hier geht es auf jeden Fall weiter mit richtig guten Sachen. Und danach kommt auch noch ein Song, wir sagen noch Tschüss und so. Ist nur möchte ich dazu gesagt haben, weil ich finde schon, das kann Musik ja manchmal schon sehr gut.
1: Mhm.
2: Und das ist einer von diesen Songs, die ich finde, das ziemlich gut können.

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1: Das waren Piss mit Blocking a Scene You Can't Remember.
2: Puh, das müssen wir erstmal verarbeiten. Aber ich kann euch jetzt eine frohe Kunde verkünden, wenn ihr sagt, das war jetzt wahnsinnig anstrengend. In der nächsten Stunde wird es hier ums Thema Kürbis gehen. Und ich glaube, das wird sehr cozy. Es wird sehr herbstlich. Es gibt auch zwei Cocktailrezepte zum Thema Kürbis. Da bin ich selber auch jetzt wirklich gespannt gleich. Also da höre ich gleich selber nochmal ein bisschen zu. Also das jetzt hier in der nächsten Stunde bei Alex Berlin. Wir sind die Sendung All You Can Eat und verabschieden uns jetzt mit John Coffey zum Abschluss. Yes. Ihr könnt unseren Podcast hören, der heißt All You Can Eat Interviews, findet ihr auf allen Podcast-Plattformen. Ihr könnt uns auf unserer Website besuchen, www.dragonseateverything.com. Und in 2 Wochen sind wir wieder hier am Mittwoch um 18 Uhr.
1: Und letzte Woche ist auch rausgekommen, ein Interview mit John Coffey, was ich gemacht habe.
2: Ja, okay, ja, stimmt.
1: Und das könnt ihr euch anhören und danach guckt ihr euch die Urban Music an von vor 10 Jahren.
2: Ja, absolut, so alt sind wir.
1: Und genau, wo ich John Coffey interviewt habe, ich habe schon 10.000 Mal erzählt. Aber egal. Bis zum nächsten Mal.
2: Tschüss.
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1: Mit Kian Kalinowski. Die Sondierungsgespräche zur Regierungsbildung in Berlin liegen vorerst auf Eis. SPD und Grüne haben die Gespräche mit der Linken unterbrochen. Grund ist eine neue Erklärung der Linken zum Umgang mit Israel und Antisemitismus. Die Parteien wollen zunächst prüfen, ob diese ihren bisherigen Vereinbarungen entspricht. Die Linke weist den Vorwurf zurück und betont, an der gemeinsamen Vereinbarung festzuhalten. Nach mehreren Gewalttaten unter Jugendlichen in Potsdam will die Stadt schneller reagieren. Dafür hat sie eine neue Taskforce eingerichtet, die sich mindestens einmal pro Woche treffen soll. Polizei, Staatsanwaltschaft, Jugendhilfe und Stadtverwaltung sollen dabei enger zusammenarbeiten. Auch im Brandenburger Landtag ist Jugendgewalt heute Thema. Die AfD hat eine Aktuelle Stunde beantragt und fordert unter anderem, das Alter für Strafmündigkeit von 14 auf 10 Jahre zu senken. An der Berliner Charité eröffnet heute ein neues Forschungszentrum zur Heilung von HIV. Das Zentrum mit dem Namen BeCure soll Wege finden, das Virus dauerhaft zu kontrollieren oder ganz zu heilen. Bei der Eröffnung ist auch der sogenannte zweite Berliner Patient dabei. Er gilt seit 2024 als von HIV geheilt. Möglich wurde das durch eine Stammzellentransplantation zur Behandlung seiner Blutkrebserkrankung. Für eine breite Anwendung ist das Verfahren wegen der hohen Risiken nicht geeignet. Darum werden neue Behandlungsmöglichkeiten erforscht, die auch ohne eine solche Transplantation auskommen.
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1: In Berlin und Brandenburg startet der Tag zunächst bewölkt und neblig. Die Temperaturen erreichen 15 bis 17 Grad. In der Nacht bildet sich verbreitet Nebel bei Tiefstwerten zwischen 2 und 6 Grad. Morgen wird es wärmer mit bis zu 17 Grad. Eine leichte Jacke ist heute sinnvoll und wer im Dunkeln unterwegs ist, sollte wegen des Nebels besonders aufmerksam sein.
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5: Hallo Nils.
6: Hi Nadine.
5: Da sind wir wieder, live.
6: Bei der N&N.
5: Kakaruba.
6: Ja, ja, ja. Und wir haben heute ganz lustige Sache uns entschieden.
5: Ja.
6: Wir machen alles zum Thema Kürbis.
5: Genau, Kürbisse.
6: Weil wir wollten nichts Ernstes, wir wollten nichts Dramatisches, wir wollten nichts Problematisches.
5: Genau. Und Kürbisse sind, glaube ich, sehr unproblematisch.
6: Das weiß ich jetzt nicht. Das werden wir sehen, wie problematisch Kürbisse sind. Nicht? Vielleicht beim Aushöhlen oder sowas.
5: Ja, das kann ich mir vorstellen, ja.
6: Ich habe das noch nie gemacht, nicht?
5: Ne, ich habe das halt mal für eine Kürbissuppe gemacht.
6: Ja, das ist ja schon anstrengend, das stimmt. Ja. Leckere Kürbissuppe, ich liebe Kürbissuppen.
5: Ja.
6: Nicht?
5: Ich will dieses Jahr auch wieder eine kochen.
6: Und das Problem ist natürlich tatsächlich dann das Aushöhlen, die Kerne rausholen.
5: Ja.
6: Nicht? Das ist ein bisschen Handarbeit und manchmal sind die auch so fest, da kann man sie nicht.
5: Ja.
6: Oder eben auch den Kürbis erstmal durchschneiden, wenn der so groß ist, brauchst du ja auch so ein bisschen.
5: Ja.
6: Power.
5: Das ist auch anstrengend.
6: Nicht? Aber Kürbissuppe, ja, wir haben ja schon dreimal jetzt gemacht und ja, total. Also ich liebe das. Weil du kannst da so viel abwandeln auch.
5: Ja.
6: Ne? Machst du mit Curry ein bisschen oder mehr Orangen oder mehr Ingwer oder.
5: Ja.
6: Nicht? Und es gibt ja auch verschiedene Sorten. Nicht?
5: Ja, es gibt sehr viele. Ich habe mich da vorhin kurz reingelesen.
6: Ja, mach doch mal. Wie viele Sorten?
5: Nach der 10. habe ich aufgehört zu zählen.
6: Nach der 10. genau.
5: Also es gibt wirklich, dann gibt es ja auch einjährige Kürbissorten, mehrjährige Kürbissorten. Es gibt Winterkürbisse, es gibt Sommerkürbisse. Boah.
6: Ja. Also ich habe hier auch mal kurz geguckt. Also Kürbisse, die man essen kann, ungefähr 850 Sorten. Die lernen wir jetzt bis in den nächsten zwei Wochen.
5: Alles klar.
6: Nicht?
5: Und wir fragen euch ab, Leute.
6: Ja, genau. Und also weltweit, nicht? Und die meisten kennen so 10 Kürbissorten, vielleicht.
5: Ja, maximal.
6: Nicht?
5: Also ich nicht, ich kenne weniger.
6: Mhm. Ja, meistens sieht man ja, glaube ich, auch auf dem Markt oder Supermarkt vielleicht 4, 5, 6.
5: Ja.
6: Ja. So.
5: Und dann auch vielleicht noch welche, die man zu Hause anbaut. Das sind auch immer dieselben. Also im Garten, aber ja.
6: Und wusstest du, das wusste ich gar nicht, ich bin ja kein Botaniker, das ist eine Beere, die gehört zu den Beeren.
5: Das habe ich vorhin auch gelesen. Und ich glaube, da hat dann mein Hirn endgültig ausgesetzt.
6: Und zwar zu den Panzerbeeren.
5: Ja.
6: Aber ist lustig, nicht? Die Panzerbeeren. Das ist aber auch wie die Tomate, ja, auch eigentlich kein Gemüse
5: genau,
6: ist, oder?
5: Genau, die ist ja auch eine Frucht.
6: Und die
5: Erdbeere ist keine Beere.
6: Ja.
5: Sondern eigentlich, ich meine, zählt sie nicht zu den Nüssen?
6: Genau, könnte gut sein.
5: Ne? Das war auch irgendwas.
6: Macht ja Sinn, weil manche eine Allergie wieder gegen Erdbeeren haben.
5: Ja.
6: Ne? Aber eigentlich, wenn man Nussallergie, kommt man eigentlich nicht auf Erdbeeren.
5: Ja. Aber diese Kreuzallergien, ne, das ist tricky.
6: Das ist ein anderes Thema. Dafür können wir auch mal eine Sendung machen.
5: Boah, so kommt hier mein medizinisches Fachwissen.
6: Nee. Ja. Ja, genau, die Größe der Kürbisse, du kaufst ja höchstwahrscheinlich eher kleine. Oder?
5: Ich kaufe vorher kleine, weil ich dann die Kürbissuppe für mich alleine koche.
6: Mhm. Und machst du so andere Sachen mit Kürbisse, so einlegen oder als Vorspeise, kann man das ja auch machen?
5: Ja,
6: oder auch ein Hauptgericht vielleicht?
5: Also ich überlege immer wieder Kürbispasta zu machen, also Pasta mit Kürbisstücken drin. Aber ich konnte mich tatsächlich noch nicht durchringen. Ich muss aber auch dazu sagen, ich habe mich vor, weiß ich nicht, 2, 3 Jahren, habe ich mich in Anführungszeichen an Kürbissuppe überfressen.
6: Achso, jetzt brauchst du erstmal eine Pause.
5: Ich einen relativ kleinen Kürbis gekauft habe, irgendwie eine Woche davon essen konnte. Und deswegen hatte ich eine ganze Zeit lang keinen Bock auf Kürbisse.
6: Ja, das ist klar. Wie alles, ne? Ist wahrscheinlich, wenn man das.
5: Genau, aber dieses Jahr habe ich mir vorgenommen, Kürbissuppe wieder zu kochen.
6: Ja, sonst, wenn ich was gekocht habe und habe nichts mehr, bringe ich dir einfach welche mit.
5: Ja, das kannst du auch machen.
6: So, und Kürbis-Risotto kannst du auch machen zum Beispiel. Also da gibt es schon ein paar ganz nette Sachen.
5: Ja, und also, Kürbis ist ja auch vielseitig.
6: Ja?
5: Ja, da kannst du ganz viel mitmachen. Und
6: da hast du ein paar Sachen mitgebracht, die man machen kann.
5: Natürlich nicht. Ich habe dir gesagt, ich habe mich 10 Minuten in das Thema Kürbisse eingelesen, da ist mir der Kopf implodiert. Mhm. Und vor ein paar Jahren habe ich mich an Kürbissuppe überfressen. Alles gut.
6: Mhm. Also in Treptow soll es eine Baumschule geben, Spätsche Baumschule. Da könnt ihr über 100 verschiedene, nur in Berlin, über 100 verschiedene Kürbissorten
5: das
6: kaufen.
5: Das ist heftig.
6: Nicht? Die Pflanzen. Und ich finde die Blüten ja auch sehr schön bei
5: den
6: Kürbissen, oder?
5: Ja, die sind wunderschön. So eine Kürbisblüte ist... Ja. Fast, also ich will nicht sagen, sie ist schöner als das Gemüse an sich, aber sie ist schon sehr, sehr hübsch.
6: Und wusstest du, dass im Berliner Zoo die Tiere zur Oktoberzeit tatsächlich auch ausgehöhlte Kürbisse kriegen? Und also zum Teil zum Essen, aber auch zum Spielen?
5: Ich habe da irgendwie mal was in der Abendschau oder so in den Nachrichten irgendwie was mitbekommen und dachte noch so, oh, wie süß. Und ich meine mich auch noch dunkel zu erinnern, dass ich irgendwann mal irgendwo ein Bild von einem Panda-Bär gesehen habe, der so einen Kürbis sich damit beschäftigt hat. Das war auch super süß.
6: So, und wir sind ja doof, wir schmeißen die Kerne weg.
5: Die kannst du ja eigentlich rösten und
6: entweder
5: so
6: rösten,
5: essen.
6: Oder du kannst daraus auch Kürbiskernöl machen.
5: Ja.
6: Und das ist für die Küche, ist genau.
5: Und auch lecker.
6: Jetzt sammeln wir die Kürbiskerne, holen uns eine kleine Ölmühle und produzieren selber.
5: Und danach werden wir wissen, warum es so teuer ist.
6: Naja, das ist natürlich mühsam. Kannst ja überlegen, die Kerne müssen raus, die müssen abgewaschen, gesäubert, keine Ahnung, wie viele Kerne du jetzt pressen müsstest, damit da dann so ein Tropfen Öl entsteht.
5: Ja. Da musst du eine Menge.
6: Genau. Und deshalb ist es dann so teuer.
5: Ja, also du, ich finde, manches sowieso wird immer rumgemeckert, das ist so teuer. Und wenn ich dann aber wieder komme und sage, naja, aber überleg mir den Aufwand und etc. pp. Und ich das so ein bisschen von der kaufmännischen Seite aufrechne, sagen sie mal, Nadine, kommen wir nicht mit Logik.
6: Ja, naja, vor allem Logik, das ist ja genau, nicht? Ich glaube, alles, was Handarbeit ist, ist natürlich teurer, als dass die Maschine das macht.
5: Ja.
6: Nicht? Und alles, was dann ja auch vielleicht noch natürlich produziert wird und du keine Verstärker reintust, keine Chemikalien, keine Ahnung, was für alle E's normalerweise sonst so ein Essen ist. Und deshalb schmeckt ja die selbstgemachte Kürbissuppe 1000-mal besser als eine fertigte aus der Tüte.
5: Habe ich ehrlich gesagt noch nie gegessen. Ich habe immer Kürbissuppe selber gemacht. Immer.
6: Also ich mache, glaube ich, seit 10 Jahren mache ich nur jede Suppe frisch.
5: Ja.
6: Zubereitet und höchstens mal wenn man unterwegs ist,
5: ja,
6: und unterwegs keine richtige Unterkunft hat und dann ganz schnell was Heißes vielleicht braucht und hat keinen Bock auf einen Tee oder Kakao, dann macht man sich vielleicht mal so eine Tütensuppe oder sowas, die dann aber natürlich, finde ich, auch immer noch verstärkt werden kann, indem man da ein bisschen Gemüse reinschnippelt oder keine Ahnung, was da Kloß, selber ein Kloß noch gemacht oder sowas.
5: Ja.
6: Und dann geht das. Aber sonst keine Fertigprodukte mehr. Möglichst nicht, Leute. Ist nicht gut.
5: Ja. Nicht? Und schmecken tut es auch nicht.
6: Ja. Aber man gewöhnt sich dran.
5: Ja.
6: Man gewöhnt sich dran. Nicht? Und dann ist immer das Zeitargument. Aber ich finde, ich meine, du hast natürlich recht. Für dich, wenn man alleine kocht, ist es manchmal ein bisschen nervig, finde ich.
5: Und ich hasse Sachen klein schneiden. Ich hasse es. Ich kann damit voll und ganz leben, 2 Stunden in der Küche zu stehen und zu rühren und hier abzuschmecken und alles. Aber dieses Kleinschneiden, boah, da werde ich
6: auch. Aber gibt es da nicht auch so, vielleicht so einen Schneide? Ich weiß jetzt nicht.
5: Ja,
6: also
5: es gibt
6: Mixer, es gibt Rührgeräte.
5: Ich habe halt auch so eine super kleine Küche und wenig
6: Abstellmöglichkeiten.
5: Deswegen kann ich mir jetzt hier auch nicht so einen
6: Ich hätte eine gute Idee für dich.
5: Ja.
6: Du könntest deine Nachbarin mit einbeziehen vielleicht und dann wird sie ruhiger und nicht mehr so laut. Weil sie dann geschnippelt hat, ist sie dann abends so müde.
5: Ja, oder sie geht mit dem Messer auf mich los. Ja, haben wir auch eine Lösung gefunden.
6: So oder so. Das ist ein sehr guter Halloween-Vorschlag vielleicht.
5: Oh ja.
6: Nicht? Und
5: ich opfere mich fürs Haus.
6: Für die Gesellschaft. Ja, aber jetzt mal mit Kürbis. Hast du schon mal ausgehöhlt und eine Kerze reingestellt als Deko oder?
5: Tatsächlich noch nicht, weil ich bin super unkreativ, was das angeht. Ich habe keine Geduld.
6: Glaubt ihr kein Wort, das stimmt nicht. Sie kann sehr kreativ sein. Aber egal.
5: Ja, aber nicht was Zeichnen und sowas angeht, da bin ich super unkreativ. Kann aber auch tatsächlich damit zusammenhängen, dass es gibt Krankheit, Einschränkungen, wie auch immer man es genau betitelt. Das nennt sich Aphasie.
6: Mhm.
5: Und wenn ich die Augen zumache, und man sagt zu mir, Nadine, stell dir einen Apfel vor.
6: Dann siehst du eine Banane oder wie?
5: Ich sehe schwarz, ich sehe gar nichts.
6: Oh.
5: Ich sehe das einfach nicht.
6: Aber ist das jetzt egal, was man sagt? Also wenn ich jetzt sage, stell dir einen Weihnachtsmarkt, kannst du nichts sehen.
5: Also ich habe die Gedanken, wie ein Weihnachtsmarkt aussieht,
6: aber du kannst ihn nicht
5: sehen. Ich sehe kein Bild vor Augen.
6: Mhm.
5: Und vielleicht liegt es daran, deswegen habe ich auch nie die Inspiration gehabt. Weißt du, manche Leute setzen sich ja hin und zeichnen aus Gedanken raus irgendwelche tollen Bilder.
6: Ja, oder zeichnen sowieso. Ich hatte ja jetzt wieder Prüfungsvorbereitung und 2 Teilnehmenden, weil sie nichts wussten, haben wir als Überbrückung da angefangen zu zeichnen.
5: Ja.
6: Da waren sie dann plötzlich sehr kreativ. Also ein Psychologe könnte jetzt das vielleicht eine Transferleistung erbringen und sagen, was haben sie gezeichnet, warum sie die Aufgabe nicht machen konnten und wie sie sind darauf gekommen, das gerade zu zeichnen.
5: Genau, und ich habe halt, wenn ich die Augen schließe und kannst mir irgendwas sagen, ich sehe schwarz vor Augen, im wahrsten Sinne des Wortes.
6: Mhm.
5: Und ich glaube tatsächlich, dass es vielleicht damit auch zusammenhängt, dass ich halt einfach gar nicht die Idee habe, was ich da reinschnitzen könnte.
6: Mhm.
5: Außer dieses klassische 2 Augen, eine Nase und dieses...
6: Ja, erstmal das Mund. Gesicht höchstwahrscheinlich.
5: Genau, dieses Typische, was man halt überall sieht.
6: Mhm.
5: Aber das schnitze ich dann da nicht rein, weil ich es in Anführungszeichen vor Augen habe, sondern weil es halt alle machen und ich das schon 100.000 Mal gesehen habe.
6: Aber vielleicht kann man ja eine andere Vorlage und dann schnitzt du kein Gesicht rein, sondern...
5: Sternchen. Ja, das würde funktionieren, aber ich...
6: Und alleine macht das eh keinen Spaß.
5: Genau,
6: also es sei denn, du machst das vielleicht als Geschenk.
5: Ja.
6: Nee, aber, dann kaufst du lieber.
5: Ja, weil... Es wird dann wieder nicht so, wie ich das gerne hätte. Es wird nicht so perfekt, wie ich es gerne hätte.
6: Mhm.
5: Und dann bin ich damit auch nur unzufrieden.
6: Mhm.
5: Das beißt sich so ein bisschen mit meinem Perfektionismus manchmal. Deswegen bin ich dann diejenige, die sagt, ich gehe los und gebe dafür Geld aus, dass andere Leute das gemacht haben.
6: Ist ja auch gut.
5: Und
6: also auf jeden Fall werden wir dich nicht nächstes Jahr in einem Workshop sehen oder einem Kurs an der Volkshochschule. Wie steche ich einen Kürbis richtig
5: aus? Also das Ding ist auch, wir feiern dieses Jahr Halloween bei Freunden zu Hause.
6: Nächstes Jahr? Oder dieses Jahr?
5: Und da sagte schon eine andere Freundin, treffen wir uns dann früher und schnitzen Kürbisse. Und die Freundin, bei der wir feiern, die sagte auch, die kannst gerne vorbeikommen. Und ich so, nee, Ich komme da lieber nicht zu.
6: Aber Halloween selber hat ja nichts mit dem Kürbis zu tun,
5: genau,
6: oder?
5: Aber
6: oder doch? Ich weiß, nee, Halloween ist doch...
5: Jein.
6: Ich kenne mich da nicht aus. Ich feiere ja nicht Halloween.
5: Also ist ja auch in gewisser Art und Weise, dass, wenn ich mich jetzt richtig erinnere, das heidnische Erntedankfest, also es geht ja dann von der Erntezeit in die Winterzeit über und Kürbisse werden in der Zeit ja geerntet und dann haben sie halt irgendwann, kamen irgendwelche Leute auf die Idee, ja, wir können da ja Kerzen reinstellen, also das ist auch schon vor urlanger Zeit, wo es noch keine Elektrizität gab.
6: Mhm. Genau, du hast recht, das kommt aus den USA.
5: Genau, ich habe letztes Jahr, hatten wir eine Halloween-Folge, da habe ich recherchiert.
6: Mhm. Und meistens ist es tatsächlich, es soll so eine dunkle Ästhetik haben.
5: Genau,
6: nicht?
5: Ja.
6: Nicht? Und statt Plastik orange und sowas, nicht? So eher schwarz, dunkel, oft gruselig auch.
5: Ja.
6: Nicht? Okay. Machst du den auch gruselig? Bist du dann auch so?
5: Ja, ich mag Halloween sehr. Ich freue mich auch schon sehr. Es herrscht bei unserer Halloween-Party auch Verkleidungspflicht. Ich habe sofort Hip Hip Hurra geschrien.
6: Und kaufst du, machst du dann selber, wie heißt es, so die Kostüme auch selber, die schminkst du dich auch selber oder kaufst du das dann?
5: Ich werde tatsächlich noch ein Halloween-Kostüm bestellen.
6: Ah ja, online oder was?
5: Genau, aber ich habe auch schon die Idee, was ich Make-up-technisch mache und ja.
6: Und bist du dann auch so ein bisschen blutig oder was?
5: Ja. Ich werde blutig sein. Ich werde sonst
6: wir sind die Erwachsenen,
5: Ich werde eine aufgeschnittene Kehle haben.
6: Oh!
5: Da habe ich schon ganz interessante Tutorials zu gesehen.
6: Ja,
5: ich hatte letztes Jahr die Schusswunde auf der Stirn.
6: Okay.
5: Deswegen will ich dieses Jahr keine Schusswunde.
6: Und tropft das dann auch so ein bisschen?
5: Ja, das werde ich sehen, wie gut das Blut fließt. Aber eigentlich ist der
6: also
5: Plan,
6: Leute, das ist alles nur Fake, das ist nur Halloween, keine Polizei jetzt rufen. Okay. Und das Blut ist dann so Kunstblut oder
5: Kunstblut,
6: Himbeersaft?
5: Genau,
6: oder?
5: Nee, das ist Kunstblut, das habe ich noch zu Hause. Und ja, will ich die Wunde auch so ein bisschen anders machen. Letztes Jahr habe ich sie mit Toilettenpapier gemacht.
6: Mhm.
5: Und Make-up. Und dieses Jahr habe ich ein Tutorial gesehen, wie man das mit Vaseline, Make-up und Backpulver, Mehl macht.
6: Mein Gott. Und dann hast du noch dein Kostüm an.
5: Genau, und dann habe ich noch mein Kostüm an.
6: Und wie lange hält dann die Schminke?
5: Ja, das kommt wahrscheinlich so ein bisschen drauf an. Also der Hals wird ja schon viel bewegt.
6: Ja.
5: Deswegen werde ich das wahrscheinlich so ein bisschen tiefer setzen. Das ist halt so auf dem Knochen hier drunter ist.
6: Ja.
5: Ist das Jochbein? Ja.
6: Ja.
5: Ne?
6: Und dann werden doch auch viele kommen und sagen, kann ich deine Wunde heilen oder darf ich mal saugen? Oder?
5: Wenn ich sage, ich weiß nicht, wie es schmeckt, gönn dir.
6: Wenn man genug getrunken hat oder so.
5: Wir feiern ja mit Freunden, deswegen.
6: Achso, ist privat. Ist jetzt nicht in der Kneipe oder
5: so. Nee, es ist privat und deswegen weiß ich, dass es so nicht kommen wird, aber ich weiß, wie gesagt, dadurch, dass wir mit Freunden feiern, kann ich auch sagen, probier.
6: Hm. Ja, aber das ist ja spannend. Und dann, klar, Musik ist dann auch
5: alles Mögliche
6: gespielt. Darf nachher auch lustige Musik gespielt werden? Aber gibt es jetzt nicht mittlerweile, also wie gesagt, mich interessiert Halloween nicht so. Ich bin auch nicht so der Verkleidungsfreak.
5: Dann brauchen wir für in 2 Wochen ein gutes Thema, Nils.
6: Ja, wir können gerne über Halloween ja reden. Wir können auch über der 31. ist ja auch der Reformationstag zum Beispiel, über den kann man reden. Und ja, also da fallen noch besondere Sachen bestimmt ein. Nein, ich finde es ja okay, dass man, aber ich persönlich so, ne, ich finde, also, wow. Aber okay. Und gibt es da nicht mittlerweile diese gewaltmäßigen Jokers oder so? Also,
5: ja, es gab ja diese Horror-Clowns.
6: Genau,
5: das
6: genau.
5: Jahr,
6: und ich habe gehört,
5: 10 Jahre her,
6: dass es da so ein paar Übergriffe manchmal jetzt geben soll.
5: Genau.
6: Also von der Aggression her, so, dass Leute dann auch diese Horror-Clowns tatsächlich auch feiern machen oder wenn sie unterwegs sind.
5: Ja, ich glaube, das hat nichts direkt mit diesen Horror-Clowns an sich zu tun gehabt, sondern einfach, glaube ich, dass die Welt im Allgemeinen
6: Horror geworden ist,
5: brutaler geworden ist, mehr verroht und das aber, wenn man so eine Clownsmaske auf hat, halt man noch weniger identifizierbar ist und das dann auch wieder enthemmt. Also das und dann halt in Verbindung mit Alkohol, ja, kommen halt viele auf verdammt dumme Ideen.
6: Mhm.
5: Und wie gesagt, diese, die haben ja dann auch damals diese Silikon-Gummimasken aufgehabt, wo man halt maximal die Augen gesehen hat. Ja, du bist halt nicht zu identifizieren hinterher, ne?
6: Ja, aber eigentlich geht es nur doch darum, ein bisschen gruselig zu sein, aber trotzdem freundlichen Spaß zu haben, oder?
5: Ja, also das ist unser Motto. Wir gruseln uns alle und haben einfach nur eine gute Zeit miteinander.
6: Und hinterher gruselt ihr euch richtig.
5: Ja.
6: So, jetzt machen wir nochmal einen Quiz. Was glaubst du, der schwerste Kürbis aller Zeiten? Kilogramm. Weltrekord.
5: Ich glaube, der hat so um die 100 Kilo gewogen.
6: Ein bisschen mehr.
5: 500?
6: Mehr.
5: Was?
6: 1431,5 Kilogramm.
5: Oha.
6: In den USA. Und in Deutschland ist der Rekord bei 1052 Kilo. 1052 Kilo.
5: Die sind schwerer als mein Auto.
6: Ja, die müssen auch größer als dein Auto sein.
5: Ja, da hätte ich mich reinsetzen können, locker. Da hätte ich mein Auto wahrscheinlich drin verstecken können.
6: Ich glaube, die größten Exemplare erreichen einen Umfang von weit über 4 bis 5 Metern.
5: Alter, da passt mein Auto rein.
6: Da siehst du. Vielleicht solltest du einen großen Kürbis holen als Garage.
5: Dann
6: brauchst du keine Parkbewirtschaftung mehr, weil die sagen, hey, das ist ja Natur.
5: Ja. Dann fühle ich mich auch immer wie so eine Disney-Prinzessin.
6: Ja, also nicht der Hokkaido, der Kürbis, nicht, der wiegt so bis 2,5 Kilo normalerweise.
5: Ja.
6: Der Butternut oder Butternuss,
5: ja.
6: 1 bis 2 Kilo. Dann gibt es Muskatkürbis, das sind die größeren, die wiegen 5 bis 20 Kilo. Also, da habt ihr dann was zu tun, falls ihr doch noch Kürbisse ausstellt. Ja, und lässt du die Kürbisse denn, du hast ja wenig Deko, denke ich mal, nicht, das wird dann ja auch weggeschmissen oder kann man das auf? Ich habe keine Ahnung, ich habe auch noch nie Kürbisse. So. Ich glaube, diese Kürbisdeko, die trocknen ja aus irgendwo,
5: ja,
6: oder?
5: Genau, die Kürbissen aus, die trocknen aus. Und also die Kürbisdeko, die ich habe, die ist so aus Porzellan. Die habe ich mir einmal gekauft und dann kann ich sie jedes Jahr hinstellen und fertig ist.
6: Mhm.
5: Ist nachhaltiger als jedes Jahr einen Kürbis zu schnitzen.
6: Das ist natürlich auch nochmal ein Thema. Das ist ja letztendlich, weiß ich nicht, muss man natürlich entscheiden. Das ist genauso, glaube ich, wie der Adventskranz oder der Weihnachtsbaum.
5: Also ich glaube nicht, dass die Welt untergeht, wenn jede Familie oder jeder Haushalt einen Kürbis schnitzen würde, würde die Welt nicht untergehen.
6: Auch nach.
5: Eben. Also.
6: Und der kann sogar bei uns wachsen.
5: Genau, der muss nicht importiert werden.
6: Das stimmt. Dann spielen wir jetzt mal einen Song.
5: Ja.
6: Hast du was Schönes?
5: Wir nehmen doch einfach mal Berlin, Berlin, Berlin.
6: Und fahrbar, genau.

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2: Ja, ihr hört live natürlich, NNN, die Kakaduba.
1: Genau.
2: Ja, wir haben eben mal geguckt, man kann das tatsächlich, dass wir nicht drauf gekommen sind, es bietet sich ja tatsächlich an, den Kürbis auszuhöhlen, dann hat man ja schon das Gefäß.
1: Ja.
2: Nicht? Und dann macht man die Bohle in dem Kürbis. Und da könnt ihr natürlich jeden Kürbis nehmen, den ihr wollt. Er sollte natürlich ein bisschen größer sein.
1: Und er sollte standhaft sein.
2: Er sollte standhaft sein. Ja, und was ihr da reintut.
1: Ansonsten ein bisschen schnell trinken.
2: Genau. Nicht? Ich wusste gar nicht. Aber die schlagen hier vor, ja, mittelgroßer Kürbis, Zitronensaft, Ingwerwurzel, frisch gerieben, klarer Apfelsaft und dann 2 Liter Apfelchampagner. Also vielleicht auch Citre, vielleicht geht auch Apfel-Citre.
1: Ja, ich glaube, Cider klingt...
2: Nicht? Ja. Und dann rote und schwarze Johannisbeeren.
1: Boah, das klingt gar nicht schlecht. Nicht?
2: Theoretisch kannst du auch vielleicht sonst eine Flasche Sekt dazu sonst
1: ja.
2: Oder sowas, geht auch. Und dann rote Johannisbeeren. Und dann ist es... Ja, dann kannst du...
1: Dann hast du Bovle.
2: Ja, genau. Und dann...
1: Ja. In einem sehr stilvollen Gefäß.
2: Ja, ja. Nachhaltig auf jeden Fall.
1: Und also
2: ich kenne das auch von Melonen.
1: Ja auch
2: aus Melonen, aus der Wassermelone,
1: ja, genau,
2: kannst du ja auch aushöhlen und dann kannst du da auch die
1: ja.
2: Bohle reinmachen. Zum Beispiel.
1: Ja.
2: Ja, ihr würdet natürlich jetzt künstliches Blut da reintun oder Blutsuppe. Blutsuppe vielleicht.
1: Oh.
2: Frische Blutsuppe. Aber das ist ja hier ist wahrscheinlich keiner mehr.
1: Nee, ich glaube nicht.
2: Nein. Es ist da ein bisschen viel Horror.
1: Ja. Und wir haben auch Vegetarier dabei.
2: Ja.
1: Also es sind wirklich humane Vegetarier, die sagen, esst ihr, was ihr esst wollt.
2: Aber die bringen ja ihre Sachen dann auch
1: genau,
2: mit.
1: Genau, genau. Die sind da jetzt, die sind wirklich völlig tiefenentspannt.
2: Ja, ich hab, du machst ja nachher die
1: Wochenendtipps.
2: Wochenendtipps. Und ich mache jetzt nochmal 2 Tipps, wo ihr jetzt tolle Kürbisse finden könnt. Vor allem mit der Familie vielleicht rausfahren.
1: Und zumal ab nächste Woche sind in Berlin Ferien, dann kann man es auch unter der Woche machen.
2: Das ist super und für die Kinder ist das, glaube ich, super. Weil und diese Kürbishöfe in Anführungsstrichen
1: ja.
2: Haben ja meistens auch dann nur bis 18 Uhr auf
1: ja.
2: in der Woche, nicht? Und also. Da gibt es einmal den Erlebnishof Kleisto. Warst du schon mal in Kleisto? Ich weiß gar nicht, wo Kleisto liegt.
1: Nee, war ich tatsächlich nicht, aber ich habe von dem schon ganz, ganz viel gehört.
2: Genau.
1: Die haben ja auch Spargel im Frühjahr.
2: Genau.
1: Und ja.
2: Nicht? Und die haben eben auch viel Entertainment, gerade für die Kinder.
1: Schön.
2: Nicht? Eine Streichelwiese, Kletterwald.
1: Eine
2: also.
1: Streichelwiese?
2: Ja, ich weiß.
1: Kannst du da das Gras streicheln?
2: Entschuldigung. Vielleicht. Das soll ja auch.
1: Ich kann nur Bäume umarmen, Entschuldigung.
2: Naja, ich kann mir vorstellen, Kinder, die in der Innenstadt wohnen, wo es keinen richtigen Rasen, wo es keine richtige Wiese gibt. Nicht? Der Schulhof ist Kunstrasen. Der
1: aber
2: Park
1: jetzt
2: ist
1: im Herbst. Also
2: ja,
1: ich finde, über Rasen muss man barfuß laufen.
2: Ich glaube, die Beschreibung ist ja jetzt auch nicht gerade für Nerven, sondern allgemein.
1: Ja.
2: Ja? Vielleicht gehst du jetzt dann eben über, vielleicht haben die ja, weiß nicht, Kastanien in der Nähe oder Haselnüsse sind rausgefallen, dann läufst du halt über diese pieksigen Sachen vielleicht. Keine Ahnung.
1: Ab.
2: Ich bin, so. Nicht? Dann haben sie einen Winterzauber. Im Winter gibt es einen Winterzauber. Es gibt eine Reifenrutschbahn mit Rodelgefühl zum Beispiel.
1: Oh, geil.
2: Ja. Nicht? Dann gibt es für die Kinder leckeren Heidelbeer-Glühwein und Kaiserschmarrn. Im Winter kann man da für die Erwachsenen auch Eisstockschießen machen. Nicht? Also ganz, ganz viel. Und das Tolle ist, die haben sogar auch, natürlich jetzt nicht Kürbiszeit, aber vor ein paar Wochen haben die sogar ein Maislabyrinth.
1: Geil.
2: Bist du schon mal durch Maislabyrinth
1: gelaufen?
2: Nein, aber
1: ich möchte da mal durch. Ich habe ein bisschen Angst vor den möglichen Spinnen, die da drin hängen könnten. Aber
2: ich würde mehr Angst haben, dass die Strohpuppen plötzlich lebendig werden oder 90 Krähen auf dich zukommen. Oder eine Horde Wildschweine aus dem Mais plötzlich kommt.
1: Nils, ich bin regelmäßig in Spandau. Da sind Wildschweine
2: normal. Die kenne ich schon mal. Logo, okay. Ja, und wie gesagt, die haben auch ein ganz großes Potpourri. Die haben, glaube ich, über 100.000 Kürbisse, glaube ich, sogar über 100.000 Kürbisse da ausgestellt. Das ist also wohl der größte Anbieter.
1: Von da habe ich auch schon ganz, ganz viel gehört und auch aus den letzten Jahren Bilder gesehen. Mhm. Das sieht wirklich immer super schön aus. Die bauen dann auch so Skulpturen und so. Also.
2: Ja, also wild, die haben immer täglich von 9 bis 18 Uhr auf, nicht? Und ja, lohnt sich vielleicht. Und das Restaurant, weil man länger da bleiben will, sogar bis 21.
1: Ja, das klingt aber wirklich
2: nicht?
1: Gut.
2: Also, nicht, wenn ihr nicht wisst, was ihr in den Ferien so machen wollt und könnt.
1: Ab nach Kleistow.
2: So, dann gibt es natürlich Karls Erlebnis noch, nicht? Kennt man nicht? Die haben auch mittlerweile eben nicht nur Erdbeeren, nicht? Da sind die ja bekannt geworden. Nicht? Sondern
1: die haben auch Erdbeerdöner.
2: Ernsthaft?
1: Ja, habe ich auch schon gegessen, musste ich probieren.
2: Was ist denn ein Erdbeerdöner?
1: Das ist Döner mit einer Erdbeersoße.
2: Wie?
1: Ja, also du hast so ein rotes Fladenbrot, das ist halt dann ist es ganz normaler Döner und war statt der
2: Aber doch nicht mit, mit dem Salat dann
1: drin? Ja, alles ganz normal, nur statt der Kräuter-Knoblauch-Soße hast du so eine erdbeerige Soße. Ich habe es mir erdbeeriger vorgestellt, bin ich ehrlich. Es war lecker, es war gut.
2: Wenn du schon sowas, hast du jetzt auch die neuesten Trend, diesen Döner-Trink schon getrunken?
1: Nee, habe ich noch nicht.
2: War doch jetzt irgendwie das angebliche ist, so ein Döner-Trank gibt, wo du dann den Döner trinken kannst. Es muss grausam schmecken, aber irgendjemand hat das jetzt angeboten. Ja, mir wird jetzt schon schlecht bei der Vorstellung, dass ich so einen fettigen Döner trinke.
1: Ich würde es probieren.
2: Ja, wenn wir dann schon zwei Wodka da hatten vielleicht. Ja, also wie gesagt, Karls Erlebnisdorfpark kann man auch hin. Die machen auch jetzt mit Kürbissen, klar, Erdbeerzeit ist vorbei. Das ist dann so ein bisschen Disneyland auch geworden, finde ich, nicht? So mit Fahrgeschäften richtig und Events und riesige, also hier zumindest in Brandenburg ist das ja ein Riesenteil.
1: Irgendwie. Ja, aber es ist noch kleiner als in Rövershagen, ist Schleswig-Holstein, ne? Ich meine ja, also das ist noch größer.
2: Echt?
1: Ja.
2: Und warst du auch schon?
1: Nee, da war ich noch nicht. Ich war tatsächlich nur hier in Elztal. Und die haben auch so Horrornächte. Mhm. War ich aber auch noch nicht, habe ich auch noch nicht gesehen. Aber ja, also liebe Eltern, wenn ihr mit euren Kindern da hingeht, habt
2: keine Horrornächte.
1: Habt gute Nerven, wenn ihr müsst, um rein und raus zu gehen, durch den Shop gehen. Das ist natürlich marketingtechnisch sehr, sehr schlau gemacht. Mhm. An sich finde ich es eine gute Sache. Du kannst auch viel machen, dort ohne Geld auszugeben.
2: Ja, wenn es wahrscheinlich so Aktionstage sind, Sponsoren da was machen, nicht? Dann
1: du kannst auch, da ist so ein riesiger Spielplatz und so, der kostenfrei ist. Du kannst auch dein eigenes Essen mitbringen. Also da haben die auch keine Probleme. Du kannst, also ich weiß.
2: Dann klaue ich mir jetzt den Kürbis und bringe meinen Campingkocher mit und mache dort meine Kürbissuppe.
1: Ja. Oh, nee, aber es ist, du kannst da wirklich viel auch für wenig Geld machen. Aber natürlich, ne, wenn du dann da reinläufst und dann die ganzen Süßigkeiten siehst und siehst ja, wie die Bonbons dort hergestellt werden halt, ne? Und dieser Erdbeergeruch und die Plüschis und alles. Da sind schon, ich stelle mir das als Elternteil sehr anstrengend vor, ständig Nein zu sagen. Und aber du kannst halt ein Ziel haben, wo die Kinder sich auch auspowern können. Ohne jetzt allein erstmal für eine Familie 200 Euro einzahlen.
2: Ich meine, es gibt auch noch weitere. Also im Internet findet man ganz viele Angebote. Ich habe jetzt nur zwei rausgesucht. Also es gibt auch ganz kleine Höfe. Es gibt kleine Höfe. Und was ich aber gut finde für die Eltern mit Kindern, wenn die tatsächlich rausfahren, man kann das selber anfassen, man kann jetzt pflücken zwar nicht mehr, aber ausprobieren. Und das ist schon auch ein Erlebnis für Kinder, weil die das ja sonst nicht kennen. Nicht? Ja. Du gehst in den Laden, kaufst die Sache fertig ein und sowas.
1: Ja.
2: Und eigentlich den Kindern früher zumindest hat das Spaß gemacht. Das kann natürlich sein, wenn euer Kind jetzt schon mit einem Jahr dann dauernd ein Tablet in der Hand hat oder was, dann kann das natürlich langweilig sein. Das kann natürlich sein. Aber dann ist eh alles zu spät. Dann könnt ihr euer Kind auch abgeben. Nicht? Also eigentlich ist das schon für die Kinder eine schöne Sache daraus.
1: Ja.
2: Okay, dann frage ich dich mal was ganz anderes.
1: Oh, jetzt kommt's.
2: Ich darf das ja fragen.
1: Ja, du darfst fragen.
2: Genau. Also Karls ist noch, die machen schon um 8 auf und machen erst um 19 Uhr zu.
1: Ah, okay.
2: Also 2 Stunden könnt ihr länger da sein.
1: Ist für manche wahrscheinlich aber auch weiter weg als.
2: Ja, ich glaube, mit öffentlich dahin kommen ist gar nicht so einfach oder nee, gar nicht möglich. Oder
1: doch, sehr also es ist möglich, aber man fährt schon eine Weile. Ja.
2: Also ich denke, mit dem Auto ist man da besser aufgestellt.
1: Ja.
2: Ja, nee, ich wollte ja sagen, so du, unsere Stammhörer wissen das ja schon, Stammhörerinnen und Hörer, du spielst ja auch Theater.
1: Ja.
2: Und bald kommt ja die heiße Phase. Und ja, wow, da ist schon die heiße Phase.
1: Wir sind mitten in der heißen Phase.
2: Genau, du hattest ja das letzte Mal erzählt. Du bist ja voll jetzt in der Endphase der Proben.
1: Ja.
2: Und wie läuft es? Bist du aufgeregt langsam?
1: Ja.
2: Oder?
1: Ja, also wir haben übermorgen haben wir Premiere.
2: Siehst du, das muss heute ich ansprechen. Das ist immer doof, wenn sie es selber anspricht, ja.
1: Genau, wir haben übermorgen Premiere und tatsächlich habe ich seit heute Morgen die Anspannung in mir.
2: Okay.
1: Aber ich saß dann heute Morgen bei der Arbeit und kommt meine Kollegin rein und meint, Nadine, ist alles in Ordnung? Und ich so, ja, du, hab einfach nur die Anspannung vor übermorgen schon in mir. Und dann guckt sie mich an und sagt, du coole Socke, hast sowas? Das überrascht mich ja total. Mhm. Und ich so, ja, habe ich. Und ist aber auch gut. Also ich verbinde damit trotzdem noch was sehr, sehr Positives. Es ist eine positive Anspannung. Und ich freue mich. Ich habe die Bühne schon gesehen, die wurde heute aufgebaut. Ich habe schon Fotos gesehen.
2: Mhm.
1: Das ist spannend.
2: Und du sagst übermorgen, also Freitag ist deine neue Premiere.
1: Ja.
2: Und habt ihr nochmal einen Durchlauf vor?
1: Genau, wir haben morgen Generalprobe. Wir hatten am Montag, wir hatten vorgestern Probe. Die lief tatsächlich auch recht gut.
2: Mhm.
1: Morgen haben wir Generalprobe. Da müssen wir nochmal irgendwas versemmeln.
2: Genau, wollte ich das sagen. Das gehört doch zu einer gelungenen Generalprobe, gehört doch, dass irgendwas schief geht.
1: Ja, und ich habe so zwei potenzielle Szenen im Kopf, wo was schief gehen könnte.
2: Bei dir?
1: Im Allgemeinen im Stück.
2: Mhm.
1: In einer bin ich auch tatsächlich involviert.
2: Okay.
1: Aber dadurch, dass ich mich in dieser Szene trotzdem sehr, sehr textsicher fühle oder auch bin, kriegen wir die gerettet, das weiß ich. Ohne, dass es auffällt. Das weiß ich. Und bei der anderen Szene weiß ich, dass die anderen Leute das hinkriegen, dass es keiner merkt, außer wir.
2: Jetzt bei der Generalprobe wird das gesamte Stück ja durchgespielt, oder?
1: Ja, nicht? Genau.
2: Durchgespielt, das heißt also, funktioniert die Technik, sitzt der Text,
1: genau.
2: Die Gestik, sind die Kostüme, halten die, keine Ahnung, ja. Generalprobe mitzuschauen, ja. Nein, wie macht ihr das?
1: Leute aus dem Verein gucken.
2: Okay, also ein paar Leute dürfen zugucken. Ja. Das ist ja auch nochmal wichtig, dass vielleicht Menschen jetzt plötzlich im Saal auch sind oder im Raum
1: und
2: sind.
1: Auch

0: wann die Pause ist etc., dass die Handys aus sein sollen und so. Und der sagt halt auch immer, ne, wenn sie was lustig finden, lachen sie. Bitte lachen sie. Also, weil wir das halt schon häufig erlebt haben und es ist lustigerweise häufig das Samstagspublikum.
1: Lacht mehr?
0: Nee, die schmunzeln mehr. Die sind eher so ein Und
1: ja, vielleicht liegt es daran, dass die meisten Samstag nicht gearbeitet haben, länger geschlafen haben und dadurch vielleicht noch nicht so wach sind oder in sich gekehrter sind.
0: Ja.
1: Aber dieses Lachen ist ja entsteht das durch die Szene, durch die spielerischere Szene, den Kontext des Textes, wie man das sagt? Ja, also das ist ja sehr unterschiedlich. Also, oder ist das auch Lachen, ja, man muss politisch korrekt sein, lacht man aber auch, weil da eine tollpatschige Szene vielleicht dabei ist oder du sollst nicht zu viel erzählen, es gibt ja so unterschiedliche Situationen, warum man lacht.
0: Ja, also es ist, wir haben Textlacher, weil der Text lustig ist, wir haben Situationskomik.
1: Genau.
0: Und ich hatte das tatsächlich beim letzten Stück. Da saßen Freunde von mir drin und ich laufe von rechts, also du guckst auf die Bühne und ich laufe von rechts nach links über die Bühne und laufe, und das war wirklich nicht geplant, knalle voll gegen diesen Tisch, der da steht. Und keiner hat gelacht, außer meine Leute. Meine Leute so, und ich so, danke. Aber ich fand es trotzdem gut, dass sie gelacht haben, weil halt einfach ein Lacher da war. Und also auch bei sowas darf man dann lachen.
1: Genau.
0: Und über mich auf jeden Fall.
1: Naja,
0: wir spielen eine Komödie, Leute.
1: Ja, genau.
0: Wer in eine Komödie geht und nicht lacht.
1: Ja, eine Komödie soll ja auch gelacht werden, nicht? Und jetzt ist ja auch das Lachen, nicht? Nicht wie laut, lacht man gemeinsam.
0: Ja.
1: Nicht? Also ich habe einen Freund, der hat eine sehr, sehr laute Lache. Die hörst du schon meilenweit und der kann auch oft nicht anhören, aber dieses laute Lachen ist so ansteckend, dass die anderen dann auch mitlachen müssen.
0: So liebe ich. Ich liebe das. Also ich weiß, zur Premiere kommen meine beiden Chefinnen und die eine, die hat auch so eine markante Lache. Die höre ich tatsächlich
1: also drei Tiefe
0: groß weiter. Und ich finde das aber so, weil sie lacht dann so ehrlich halt, ne? Und ich hoffe, sie lacht dann auch so am Freitag im Publikum, weil ich das halt einfach so mag, wie sie lacht.
1: Ja, ich meine, wie gesagt, das ist ja ansteckend. Das ist ja genauso wie das Lächeln, nicht? Wenn man selber lächelt und lacht. Nicht? Die Leute lachen viel zu wenig. Also ich bin ja jetzt immer noch, habe ich mir kein neues Fahrrad gekauft, nicht? Das ist ja geklaut worden. Und musste jetzt eben auch ein paar Mal U-Bahn fahren zur Arbeit. Und ich muss wirklich sagen, es ist so trostlos in Berlin. Nee, wirklich.
0: Ja, jeder zieht eine Fresse.
1: Jeden Morgen, jeder zieht eine Fresse. 80% haben ihr Smartphone direkt vor der Klotze, also so an. Ja. Keiner sieht den anderen, Rücksicht sowieso nicht, aber noch nicht mal mehr ein Lächeln.
0: Ja.
1: Nicht? Dann fährst du eine halbe Stunde, genau, Rückweg ist fast noch schlimmer, weil sie dann schon fertig sind irgendwie mit der Welt. Und dann frage ich mich auch, was ist denn in Berlin los? Hey Leute.
0: Das ist nicht nur in Berlin, ich war letztes Wochenende in München, da ist es genauso.
1: Ja, aber das ist echt traurig, das war auch mal anders.
0: Ja.
1: Also ich habe jetzt beschlossen, ich werde mir auf jeden Fall am Wochenende ein neues Fahrrad kaufen und werde wieder Fahrrad fahren, weil mich zieht das echt runter, wenn da 20 Leute am Bahnsteig auch.
0: Ja.
1: Alles ist, also Berlin ist wirklich keine entspannte, also jetzt noch nicht mal von der Aggression, sondern einfach Ausstrahlung.
0: Ja.
1: Und dann denke ich ihm auch, Leute, hey, uns geht es doch immer noch im Großen und Ganzen gut.
0: Ja.
1: Nicht? Ihr seht einigermaßen gesund noch aus irgendwie und lauft trotzdem die ganze Zeit, also weiß ich nicht, dann sollte man vielleicht die Spree aufmachen und alle in die Spree springen oder sowas. Und dann ist genug Platz und dann kann man wieder lachen. Also das finde ich wirklich frustrierend, muss ich sagen.
0: Ja, verstehe ich.
1: Und da verstehe ich jetzt auch die Leute, also ich finde die natürlich gut, aber dass dann manche auch sagen, nee, ich fahre lieber mit meinem Auto, dann habe ich meine Musik, habe ich eine gute Stimmung, nicht? Und komm dann, So, das haben wir jetzt abgesprochen. Und jetzt nochmal mit dem Theater, jetzt bist du aufgeregt, hast du denn Generalprobe, bespricht man hinterher die noch, oder sagt man, nee, Oder sagt man jetzt, hey Leute, das ist jetzt wirklich, das mit dem Licht hat jetzt nicht geklappt und jetzt war schon wieder dieser

0: Textstolperer oder so, ihr nehmt euch so einen Arm und das wirkt überhaupt nicht überzeugend oder lässt man das und sagt nur, okay.
1: Es ist so unterschiedlich. Also so ganz grobe Sachen, die so wirklich gar nicht gehen, da wird nochmal drüber gesprochen. Mhm. Aber tatsächlich hatten wir in den letzten Jahren bei den Aufführungen in der Generalprobe gar nicht mehr so einen großen
0: Fehler
1: und Situationen, wo man dann die Hände über dem Kopf zusammenschlägt und sagt, was war das denn? Mhm. Also dass wir im Prinzip keine großartige Nachbesprechung mehr machen mussten halt. Ne? Wir haben die Herausforderung tatsächlich jedes Jahr. Der Techniker kriegt am Tag der Generalprobe das Buch und die Lichteinsätze in ja, gewisser gut. Art und also, Weise. Wir haben aber auch tatsächlich den Vorteil, dass wir Stücke spielen, die an sich nur Licht an und Licht aus benötigen. Ja. Genau, bei diesem jetzigen Stück haben wir auch nicht mal irgendwelche Musikeinspieler. Mhm. Manchmal kommt das halt noch oder auch so, wenn dann so ein Telefon klingeln muss oder so. Das muss dann halt schon. Hatten wir aber auch tatsächlich in den letzten Stücken nicht mehr. Mhm. Aber das war jetzt nicht geplant. Also das war wirklich, weil es das Stück einfach nicht hergegeben hat. Aber trotzdem hat das bis jetzt auch immer oder doch relativ gut geklappt. Also und der arme Techniker, der muss ja mit uns klarkommen, weil wir springen ja manchmal auch.
0: Mhm. Ja, klar.
1: und dann blättert er hin und her und hin und her und her und hin und es passte dann aber trotzdem immer. Also großes, großes Lob an unsere Techniker, die das immer mit uns gewuppt haben.
0: Mhm. Und habt ihr auch noch eine B-Besetzung? Wenn jetzt jemand krank ist, fällt das Stück aus?
1: Es kommt auf die Schwere der Krankheit an. Also ich habe das auch schon gehabt.
0: Also wenn du jetzt einen gleichen Nasenjucken hattest, würdest du spielen?
1: Ja, ja. Also ihr hört es ja, ich bin ja ein bisschen angeschlagen. Ja, ja. Ich spiele trotzdem. Echt?
0: Okay. Oder wenn du jetzt hast du gestoßen, dann könntest du trotzdem spielen.
1: Ja, ja. Also ich bin ja Anfang September bin ich ja so böse umgeknickt. Genau. Ich habe teilweise immer noch Schmerzen im Fuß. Der Fuß wird zur Premiere getaped und ich spiele.
0: Mhm.
1: Und ich hatte das auch schon das eine Jahr, das ist jetzt 11 Jahre her tatsächlich. Da hatte mein Papa eine Woche vor der Premiere einen ganz schweren Motorradunfall und lag im Krankenhaus auf der Intensivstation. Mhm. Ganz, ganz böse. Und ich stand auf der Bühne und habe funktioniert. Mhm. Und wir hatten das auch schon, dass Vereinsmitglieder recht kurz nach einem Tod eines engen Menschen trotzdem auf der Bühne gestanden haben und gespielt haben. Also wir sind da, ich glaube, wir lieben dafür einfach die Bühne zu sehr.
0: Vielleicht ist es auch so, dass in dem Augenblick, wo du auf der Bühne, du spielst eine andere Rolle auch.
1: Ja. Also das so war es bei mir.
0: Dass es auch mal eine Entspannung ist für die.
1: Ich habe in dem Moment alles über meinen Papa, all meine Sorgen, die ich hatte, habe ich vergessen. Mhm. Sie waren hinterher wieder da,
0: klar.
1: Um Gottes Willen. Aber auf diese 2 Stunden auf der Bühne
0: war
1: ich frei von diesen Gedanken. Und
0: So, und jetzt letzte Theaterfrage erstmal.
1: Ja.
0: du hast ja deine Rolle, du weißt deine Rolle, du spielst das ja dann mit mehreren zusammen, vielleicht auch mit einem Partner, je nachdem, wir wollen nicht zu viel verraten. Spielst du auch mal so eine Situation durch, ey Mist, ich habe den Text vergessen, was mache ich dann?
1: Nein.
0: Oder mein Partner jetzt, der hat den vergessen, macht da irgendwas? Gibt es dann sowas, ach ja, das ist doch kein Problem, dann pfeife ich einfach? Oder,
1: es gibt tatsächlich...
0: Nimm das Handy jetzt so und zeig ihm, ja, wenn ich das Handy nehme, dann weißt du, musst du eigentlich sagen, gleich fällt der Strom aus oder keine Ahnung.
1: Es ist so, wir hatten tatsächlich jetzt auch bei dem Stück, hatten wir eine Szene, da war meine Spielpartnerin und ich. Mhm. Sie hat, also ich musste zweimal sagen, ich möchte eine Erklärung. Mhm. Einmal sage ich, ich möchte jetzt eine Erklärung und das zweite Mal hätte ich eigentlich sagen müssen, ich möchte eine Erklärung sofort. Mhm. Und ich kann mir nie mehr die Reihenfolge merken. Mhm. Und das ist bei uns ja, dadurch, dass wir ja kein Shakespeare oder so spielen, wäre das auch kein Problem, wenn ich im Prinzip zweimal mich wiederhole.
0: Ja.
1: Und nach dem ersten Mal Erklärung einfordern, antwortet sie mir und beim zweiten Mal liest sie etwas vor. Mhm. Und das hat sie aber immer vergessen.
0: Mhm.
1: Und dann haben wir gesagt, um ihr halt einfach auch die Eselsbrücke und auch die Sicherheit in der Szene zu geben, dass ich beim zweiten Mal halt einfach nach was Schriftlichem frage. Mhm. Und so hätte ich das halt einfach sonst auch in dem Moment gerettet. Mhm. Und wir hatten in der einen Probe auch die Situation, dass wir zu dritt auf der Bühne saßen und zwei, ich will nicht sagen, einen Blackout hatten, aber von beiden Seiten kam nichts und dann bin ich halt weitergesprungen. Und dass wir uns dann auch überlegt haben, ja, ich hätte auch nochmal so und so reagieren können. Also wir versuchen und dieses Mal ist es wirklich gut geglückt, dass wir sehr schnell das Buch weglegen und den Text können, dass wir halt sehr schnell sehen, okay, an der Stelle hakt es. Mhm. Und dass wir dann schon mal gucken, okay, wie können wir dem anderen den Stupser geben? Und wie kann die Szene gerettet werden? Und bei dem Stück jetzt hat es sehr, sehr gut geklappt mit dem Textbuch weglegen und den Text können, weil der Text sehr, sehr logisch für die meisten ist. Einer hat die richtige goldene Arschkarte gezogen. Der hat sehr, sehr fiesen Text, aber der macht das super. Und ja, das sind so, wir haben ja auch keine Soufflöse, die uns das einsoufflieren kann, wenn wir hängen. Also wenn wir alle auf der Bühne sind und alle hängen, dann herrscht Stille. Mhm. Aber das wird nicht passieren, da bin ich mir ganz sicher. Da bin ich sehr, sehr zuversichtlich.
0: Spielt ihr ein bekanntes Stück oder
1: Nein. Also
0: selbst geschrieben?
1: Bei Urlaub Mord.
0: Bei Urlaub Mord?
1: Ja.
0: Hey, du bist aber heute ganz schön blutig, finde ich. Urlaub Mord.
1: Ja, ja, stimmt. Ja,
0: Schusswunde,
1: ja.
0: Hals aufschneiden.
1: Aber es spielt im Sommer.
0: Okay, also, oh Gott. Bei Urlaub Mord. Und es gibt ja auch nicht Mord.
1: Und es wird keine Leiche geben, so viel kann ich auch schon spoilern. Es ist. Tja. Es werden alle überleben.
0: Wir sagen jetzt nicht, welche 58 Arten des Mordes da vielleicht vorkommen. Nicht? Und wir wissen ja auch nicht, ob der Urlaub dann tatsächlich stattfindet. Jetzt,
1: also ich weiß,
0: möchte
1: weil ich
0: aber
1: das
0: noch
1: Buch
0: mal,
1: kenne.
0: Ja, genau. Jetzt möchte ich nochmal doch, also mich interessiert das schon, weil eine Sängerin nicht oder auch bei auch eine Band, der Leadsänger, der ist ja alleine präsent.
1: Ja.
0: Das Theaterstück lebt ja von einem von der Gesamtdarstellung und natürlich dann den Dialogen und der Spielszenen der Schauspieler und dann gibt es natürlich dann oft doch irgendwie zwei Hauptakteure oder drei und dann, wie viel seid ihr denn jetzt eigentlich bei euch, bei eurer Truppe jetzt?
1: Moment, ich zähle. Mhm.
0: Also es sind mehr als zwei.
1: Fünf sind wir.
0: Fünf Personen, ja, siehst du. Und haben jetzt alle den gleichen Anteil, weißt du? Oder ist es ein bisschen das ist ja sehr unterschiedlich.
1: Ja. Also und tatsächlich ist es bei diesem Stück recht ausgewogen. Mhm. Also wir haben tatsächlich bei manchen Stücken ist es so, dass halt dann hinter der Rolle immer steht, wie viele Einsätze man hat. Und ich meine aber, dass es diesmal relativ ausgewogen ist. Ich habe schon tatsächlich einen Hauch mehr, aber das sind vielleicht so 10, 20, also maximal 10 Einsätze, glaube ich, im Vergleich zu manch anderen. Also das ist, es gibt nicht diese klassische große Hauptrolle, die irgendwie drei Seiten Monolog führt.
0: Ja, ja.
1: Die haben wir nicht.
0: Ja, oder sonst eben sind vielleicht vier Personen Hauptrolle, dann brauche ich aber sechs Leute für die Nebenrolle.
1: Genau,
0: und dann
1: sowas
0: noch,
1: haben wir auch nicht. Es ist relativ ausgewogen,
0: also,
1: finde ich.
0: Okay. Weil meine Frage wäre jetzt gewesen, hast du schon mal bei deiner Theaterlaufbahn erlebt, dass dein Partner, also ich gehe jetzt mal aus, du bist voll in der Rolle, du bist voll drin, hast einen super guten Tag und jetzt merkst du, dass dein Partner...
1: Dass du gegen eine Wand spielst?
0: Ja, heißt das so?
1: Ja, würde ich jetzt einfach mal so...
0: Ja, weil man ja miteinander spielt.
1: Kenn ich, ja.
0: Und was macht man dann? Du kannst ja nicht abdrehen, du kannst ja nicht sagen, hey Loser, mach mal anders oder hey Mädel, streng dich an, oder?
1: Also tatsächlich hatte ich, ob das der Luxus ist, weiß ich nicht, spüre ich das schon in den Proben.
0: Okay, und dann kann man das ansprechen? Und
1: dann, manchmal kann man ja auch mit der Wand drehen, das bringt dann genauso viel.
0: Aber ist der Regisseur nicht dann dabei? Oder tauscht er dann aus? Also jetzt als Beispiel eine Komödie. Ihr sollt mal wegen Ehepaar spielen, so lang, nicht?
1: Wenn die Person das nicht umsetzt, was der Regisseur oder die Regisseurin
0: dann
1: sagt.
0: Dann behält er trotzdem die Rolle?
1: Ja, wir haben halt nicht
0: okay,
1: so viel.
0: Ihr habt jetzt
1: sehr
0: nicht.
1: Kleiner
0: okay.
1: Verein. Also, und dann lerne ich damit umzugehen.
0: Okay. Respekt.
1: Und tatsächlich habe ich dann häufig den Vorteil, dass die innerliche Wut, die ich dann habe,
0: in Liebe
1: in die Rolle mitnehmen kann.
0: Okay.
1: oder in bestimmte Szenen mitnehmen kann und es dann da wieder rauslassen kann.
0: So, und jetzt ist es ja so, nach der Premiere, nicht? Normalerweise dann ja auch, ihr geht runter, also Vorhang zu, oder Vorhang ist noch auf, ihr seid von der Bühne gegangen und dann klatschen die ja, bop, bop, bop, und dann gibt's ja so, geht man gemeinsam auf die Bühne, ganz viele schicken da einzeln.
1: Wir haben eine Verbeugungs-
0: Ihr habt ein Ritual, ihr geht alles
1: also,
0: fünf dann.
1: Genau, also es ist so, die Reihenfolge, wie wir uns verbeugen, ist halt alle.
0: Ja.
1: Dann gucken wir immer so pärchenweise, wer in diesem Stück halt zusammengehörte, die verbeugen zusammen. Sich. Dann nochmal alle, dann wird einzeln verbeugt, dann nochmal alle, dann wird Licht und alles beklatscht, weil ohne die sind wir halt auch nichts, definitiv. Und dann kommt es so ein bisschen drauf an, wie das Publikum ist, wenn die immer noch
0: klatschen.
1: Am Klatschen sind, dann fangen wir wieder von vorne an, dass wir das im Prinzip zweimal durchmachen und dann geht der Vorhang runter. Ja. Und dann ist es bei uns aber tatsächlich so, dass dann relativ schnell der Vorhang wieder hochgeht und wir dann auch ins Publikum gehen.
0: Ah ja, also man hat die Möglichkeit, euch dann auch gleich zu catchen und nicht eine halbe Stunde, Stunde warten müssen.
1: Genau, nee.
0: Das finde ich auch immer doof bei Theaterpremieren, wenn du so zu lange auf die Schauspieler, Regisseur, Dramaturg so warten musst, weil dann ist schon so vom Stück
1: wieder einiges weg.
0: Also das finde ich
1: gut. Ich mag das auch. Zuerst fand ich das so ein bisschen, gerade nach der Ausbildung, wo man ja dann halt schon lernt, so dieses die vierte Wand nicht durchbrechen etc. pp. Und so fand ich schon so ein bisschen, eigentlich stört mich das. Aber inzwischen mag ich das total, dann die Leute, die im Publikum sind und die ich kenne, dann hinterher zu begrüßen, zu umarmen und zu fragen, wie hat es euch gefallen und
0: Ja, also ich denke.
1: So dieses sofortige Feedback von denen zu kriegen, ist schon.
0: Und bevor wir jetzt unser Kürbiscocktail und unsere
1: Wochenendtipps,
0: wir haben nur noch ganz kurz.
1: Ja.
0: Dann würde ich sagen, willst du erst die Tipps oder soll ich kurz nochmal einen Cocktail?
1: Mach mal erstmal den Cocktail.
0: Also ich wusste auch nicht, dass es tatsächlich zur Herbstzeit tatsächlich auch Kürbiscocktails gibt. Ich habe zweimal mitgebracht, ganz einfach. Ja, der eine nicht mit Vanillenote, nicht? Also 2 cl Vanille-Wodka.
1: Lecker.
0: 4 cl naturtrüber Apfelsaft. 2 cl Hokkaido-Kürbispüree. Kürbispüree, ja. 4 cl Ginger-Bier. Optional Zimt und Eiswürfel.
1: Ja, das klingt gar nicht schlecht.
0: Ich gieße Wodka, Apfelsaft und Kürbispüree in einen Shaker. Schüttel darauf los. Sie sagen nicht links, rechts oder links. Schütteln, einfach richtig schütteln. Im Glas dann noch das Gingerbier dazu kippen und am Schluss ein wenig Zimt verfeinern.
1: Oh.
0: Das kannst du natürlich auch mit alkoholfreiem Wodka machen, wenn du möchtest. Nicht?
1: Und naja, oder mit lässt den Wodka weg
0: und
1: nimmst für die Vanille, für das Vanillearoma entweder Vanillearoma oder so Vanillesirup.
0: Genau. Ansonsten gibt es noch den Pumpkin Spice Martini.
1: Ach, Pumpkin Spice, das hatten wir auch nicht.
0: Hattet ihr auch nicht?
1: Das haben wir nicht erwähnt tatsächlich, dass man ja Pumpkin Spice auch jetzt überall reinmachen kann.
0: Genau. Nicht? Und da, das ist auch lustig, der heißt ja Pumpkin Spice Martini, aber die Zutaten sind auch wieder Vanille-Wodka.
1: Okay.
0: Ja, komischerweise. Aber ich glaube, ich habe das falsch runterkopiert. Weil da kommt nämlich jetzt auch Kürbispüree, Baileys dann, statt Baileys und Kaffeelikör.
1: Oh geil, das klingt
0: Ich glaube, das ist nicht der Spice Martini. Ja, Vanille, Wodka, aber das klingt gut.
1: Das klingt
0: Kürbispüree, Baileys. Oder, wenn du nicht Baileys willst, Sahne, dann Kaffeelikör und Eiswürfel.
1: Flockt das
0: oder auch
1: nicht?
0: Das alles in den. Anscheinend nicht.
1: Also, das ist das, was ich jetzt. Wenn das so dann. Obwohl. Zu Halloween, wenn es dann eklig aussieht, kann man das ja auch noch.
0: Dann lässt du die Sahne weg und nimmst den Baileys.
1: Ja, aber in Baileys ist ja auch Sahne. Deswegen
0: ja, aber ich glaube, wenn du im Shaker das so ein bisschen machst, glaube ich.
1: Und wenn du ihn schnell genug trinkst, dann
0: flockt das nicht. Ja, und dann ist der Eiswürfel und du kannst ihn dann ja auch vielleicht noch so aufgießen. Ja, also probiert mal Kürbiscocktails.
1: Ja.
0: Oder was Neues.
1: Seid mal mutig.
0: Ja. So, du, und genau, unser Wochenend. Tipps, du hast zwei.
1: Genau.
0: Ich habe nur eine Sache, wenn ich die sagen darf.
1: Ja, hau raus.
0: Also, es läuft ja gerade Festival of Lights.
1: Ja.
0: Oder wolltest du das auch sagen?
1: Da machst du das. Ja, also ich würde sagen, guckt euch dieses Wochenende vielleicht noch Festival of Lights an.
0: Genau, ist bis Sonntagabend.
1: Genau, bis Sonntagabend. Und dann haben wir da ein Anführungszeichen schon drüber gesprochen. Ich habe dieses Wochenende Premiere, Freitag 20 Uhr,
0: gibt's Samstag noch Karten?
1: Und Sonntag 16 Uhr im Kulturhaus Spandau bei Urlaub Mord. Okay. Und das Wochenende da drauf spielen wir auch nochmal Freitag 20 Uhr, okay. Samstag, Sonntag 16
0: also,
1: Uhr.
0: Also wer dieses Wochenende nicht schafft, eine Wochenende drauf, zweimal, zwei Veranstaltungen? Drei.
1: Freitag, Samstag, Sonntag wieder. Und Sonntag gibt's Kaffee und Kuchen vorher.
0: Weil das Nachmittag schon
1: genau,
0: ist.
1: Genau, weil das um 16 Uhr ist.
0: Und nochmal Freitag, Samstag, 20 Uhr? Nee,
1: freitags 20 Uhr, Samstag, sonntags 16 Uhr. Ansonsten guckt auf die Webseite vom Kulturhaus Spandau.
0: Kannst du mal Berlinern sagen, wo das Kulturhaus Spandau ist?
1: Am Rathaus Spandau.
0: Oh, also super zentral.
1: Spandau, genau.
0: S-Bahn, U-Bahnhof.
1: Genau. Auch.
0: Ja, das ist ja super.
1: Super zentral.
0: Nee, kommt man auch abends noch wieder weg.
1: Ja.
0: Oder vor allen Dingen 16 Uhr.
1: Ja.
0: Ja, das ist ja toll. Und jugendfrei?
1: Ja, alle bleiben angezogen.
0: Okay.
1: Es
0: gibt keine Leiche. Und textmäßig ist das auch alles politisch korrekt.
1: Ja.
0: Ja, absolut. Super. Und gibt es für Studenten oder Kinder, Jugendliche Ermäßigung?
1: Ja,
0: das sieht man auch auf der Webseite,
1: ja,
0: oder?
1: Ja, genau. Ihr könnt entweder auf theater-elektra.de gehen oder auf die Seite des Kulturhaus Spandaus.
0: Ja, nicht? Und genau, so Festival von Applaz, da gibt es auch riesiges Programm zum Beispiel. Nicht? Also, ich wusste, die haben es wirklich ausgedehnt, auch sogar das Olympiastadion wird illuminiert.
1: Ja.
0: Dann gibt es so Side-Events, da muss man Eintritt bezahlen. Nicht? Die haben auch Installationen, glaube ich, im Berliner Dom. Also es ist wirklich sehr, sehr gut.
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3: Mit Kian Kalinowski. Die Sondierungsgespräche zur Regierungsbildung in Berlin liegen vorerst auf Eis. SPD und Grüne haben die Gespräche mit der Linken unterbrochen. Grund ist eine neue Erklärung der Linken zum Umgang mit Israel und Antisemitismus. Die Parteien wollen zunächst prüfen, ob diese ihren bisherigen Vereinbarungen entspricht. Die Linke weist den Vorwurf zurück und betont, an der gemeinsamen Vereinbarung festzuhalten. Nach mehreren Gewalttaten unter Jugendlichen in Potsdam will die Stadt schneller reagieren. Dafür hat sie eine neue Taskforce eingerichtet, die sich mindestens einmal pro Woche treffen soll. Polizei, Staatsanwaltschaft, Jugendhilfe und Stadtverwaltung sollen dabei enger zusammenarbeiten. Auch im Brandenburger Landtag ist Jugendgewalt heute Thema. Die AfD hat eine Aktuelle Stunde beantragt und fordert unter anderem, das Alter für Strafmündigkeit von 14 auf 10 Jahre zu senken. An der Berliner Charité eröffnet heute ein neues Forschungszentrum zur Heilung von HIV. Das Zentrum mit dem Namen BeCure soll Wege finden, das Virus dauerhaft zu kontrollieren oder ganz zu heilen. Bei der Eröffnung ist auch der sogenannte zweite Berliner Patient dabei. Er gilt seit 2024 als von HIV geheilt. Möglich wurde das durch eine Stammzellentransplantation zur Behandlung seiner Blutkrebserkrankung. Für eine breite Anwendung ist das Verfahren wegen der hohen Risiken nicht geeignet. Darum werden neue Behandlungsmöglichkeiten erforscht, die auch ohne eine solche Transplantation auskommen.
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3: In Berlin und Brandenburg startet der Tag zunächst bewölkt und neblig. Die Temperaturen erreichen 15 bis 17 Grad. In der Nacht bildet sich verbreitet Nebel bei Tiefstwerten zwischen 2 und 6 Grad. Morgen wird es wärmer mit bis zu 17 Grad. Eine leichte Jacke ist heute sinnvoll und wer im Dunkeln unterwegs ist, sollte wegen des Nebels besonders aufmerksam sein.
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7: Hallo, hier ist Jens Fritze mit der Rock City Radio Show Berlin bei Alex Berlin. Tja, und schon wieder gibt's eine Sendung, um das musikalische Wirken eines Verstorbenen zu würdigen. In der letzten Ausgabe haben wir an den Rose Tattoo-Frontmann Angry Anderson erinnert. Heute gibt es anlässlich des Todes von Kronos Musik von Venom.

Black Metal, lay down your soul to the gods, rock and roll. Jawoll, ja. Venom mit dem Titeltrack ihres epochalen zweiten Albums, mit dem sie einem Metal-Genre einen Namen gaben. Black Metal war Ende 82 erschienen, doch bereits im Vorjahr hatten Venom mit ihrem ersten Longplayer Welcome to Hell die Tore zur Heavy-Metal-Hölle ganz weit aufgestoßen. Mit Black Metal legten Sänger, Bassist Conrad Land, besser bekannt als Kronos, Gitarrist Jeffrey Dunn alias Mantis und Drummer Abaddon, bürgerlich Anthony Bray, nach. Und wie? Das Wort Kult wird ja etwas zu oft verwendet, aber die drei Rüpel aus dem englischen Newcastle, die waren wirklich Kult. Mit ihrem düsteren Okkult-Image, mit Liedern über Hölle, Tod und Teufel, waren sie Vorreiter diverser extremer Metal-Spielarten, die bald darauf kommen sollten. Ob Metallica, Slayer, Creator, Sodom oder Bathory, sie alle waren damals Venom-Fans. Meister in ihren Instrumenten, das waren Venom wahrlich nicht, aber sie zeigten, dass musikalisches Können absolut keine Voraussetzung ist, um enorm einflussreich zu sein. Das klassische Trio mit Kronos, Mantis und Abaddon zerbrach 1986, Mitte, Ende der 90er gab es eine Reunion der drei. Im Laufe der Zeit gab es bei Venom diverse Besetzungswechsel, unterschiedliche Line-Ups brachten Alben raus, zuletzt in diesem Jahr Kronos mit zwei Mitstreitern. Am 1. Oktober wurde offiziell bekannt gegeben, dass der am 15. Januar 1963 geborene Kronos gestorben ist. Er wurde gerade mal 63. Was weiterlebt, ist natürlich die Musik von ihm und Venom. Und da bleibt die Phase von 1981 bis 1984 wohl für die meisten Fans der unheilige Gral. Ihr hört jetzt eine Compilation von Songs von den ersten drei Platten. Welcome to Hell von 81, Black Metal von 82 und At War with Satan von 84, ergänzt um ein paar Stücke, die seinerzeit nur als Singles released wurden. Los geht's mit dem Titelsong von Welcome to Hell.

At War with Satan, das ambitionierte oder größenwahnsinnige, auf jeden Fall kultige, fast 20-minütige Titelstück von Venoms dritter LP. Davor gab es diese Venom-Klassiker zu hören. Black Metal, Welcome to Hell, Die Hard, Live Like an Angel, Die Like a Devil, Buried Alive, In League with Satan, Bloodlust und Countess Bathory. Alle Songs sind aus den Jahren 81 bis 84 von den Alben Welcome to Hell, Black Metal und At War with Satan. Bloodlust und Die Hard waren ursprünglich nur als Single erhältlich, wurden aber später den CD-Versionen der Alben hinzugefügt. Ich hoffe, ihr hattet ein höllisches Vergnügen mit diesen Venom-Songs, die ich anlässlich des Todes von Venom-Frontmann Kronos zusammengestellt habe. Mein Name ist Jens Fritze, ich bin der Sendeverantwortliche der Rock City Radio Show Berlin bei Alex Berlin. Zum Ende dieser Venom-Sendung gibt es jetzt noch Manitou, eine Single von 1984. Bis zum nächsten Mal, tschüss.

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1: Mit Kian Kalinowski. Die Sondierungsgespräche zur Regierungsbildung in Berlin liegen vorerst auf Eis. SPD und Grüne haben die Gespräche mit der Linken unterbrochen. Grund ist eine neue Erklärung der Linken zum Umgang mit Israel und Antisemitismus. Die Parteien wollen zunächst prüfen, ob diese ihren bisherigen Vereinbarungen entspricht. Die Linke weist den Vorwurf zurück und betont, an der gemeinsamen Vereinbarung festzuhalten. Nach mehreren Gewalttaten unter Jugendlichen in Potsdam will die Stadt schneller reagieren. Dafür hat sie eine neue Taskforce eingerichtet, die sich mindestens einmal pro Woche treffen soll. Polizei, Staatsanwaltschaft, Jugendhilfe und Stadtverwaltung sollen dabei enger zusammenarbeiten. Auch im Brandenburger Landtag ist Jugendgewalt heute Thema. Die AfD hat eine Aktuelle Stunde beantragt und fordert unter anderem, das Alter für Strafmündigkeit von 14 auf 10 Jahre zu senken. An der Berliner Charité eröffnet heute ein neues Forschungszentrum zur Heilung von HIV. Das Zentrum mit dem Namen BeCure soll Wege finden, das Virus dauerhaft zu kontrollieren oder ganz zu heilen. Bei der Eröffnung ist auch der sogenannte zweite Berliner Patient dabei. Er gilt seit 2024 als von HIV geheilt. Möglich wurde das durch eine Stammzellentransplantation zur Behandlung seiner Blutkrebserkrankung. Für eine breite Anwendung ist das Verfahren wegen der hohen Risiken nicht geeignet. Darum werden neue Behandlungsmöglichkeiten erforscht, die auch ohne eine solche Transplantation auskommen.
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1: In Berlin und Brandenburg startet der Tag zunächst bewölkt und neblig. Die Temperaturen erreichen 15 bis 17 Grad. In der Nacht bildet sich verbreitet Nebel bei Tiefstwerten zwischen 2 und 6 Grad. Morgen wird es wärmer mit bis zu 17 Grad. Eine leichte Jacke ist heute sinnvoll und wer im Dunkeln unterwegs ist, sollte wegen des Nebels besonders aufmerksam sein.
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0: Einen wunderschönen guten Abend. Herzlich willkommen zu 27FM, Kalenderwoche 42 und 26. Das ist unser fünftes Szenen-Police-Special mit dem Dennis und dem Ben von Gebretter. Hallo.
1: Hallöchen. Das war Ben.
0: Und Dennis sagt auch noch Hallo, komm.
2: Ach ja, stimmt, ich bin ja auch noch da. Hallo allerseits da draußen. Wir haben ja schon länger mal überlegt, Gäste mit einzuladen hier. Und da habe ich echt an den Ben gedacht, weil das genau so ein Schwartlappen wie ich bin. Und daher passt das ganz gut.
0: Super.
1: Sehr schön.
0: Ich bin gespannt. Ben, wir haben vorhin schon mal geprobt, Anlauf gemacht. Frage-Antwort-Spiel anstelle einer Vorstellungsrunde, die du allein bestreiten müsstest. Okay?
1: Mhm. Jawohl.
0: Ich werf dir wieder ein Wortfetzen hin oder eine Zahl oder irgendwas und du sagst, was dir dazu einfällt. Eine Platte aus 1979.
1: Puh, das ist schwer. Ich bin 1979 geboren. Sollte man eigentlich wissen. Ich wusste es auch demnächst, als ich mal dieses Hits da gespielt habe. Da kam irgendein schönes Lied, aber ich weiß nicht mehr, welches es war. War das YMCA? Ey, ich weiß es nicht. 79, The Birth of Ben. Album von The Pre-Gebretters.
0: Oh, es war auf alle Fälle Disco-Zeit, da hast du recht. Die nächste Frage wäre gewesen, war noch irgendwas anderes von Interesse in 79? Pass auf, meine Platte wäre die Survival von den Wailers.
1: Ah, sehr schön, ja, sehr schön.
2: Aber Ben, kennst du ein Bier, was 79 geboren worden ist?
1: Ein Bier, das 79 geboren wurde? Nee, das würde ich auch keine Brauerei kennen. Das ist so, wenn man ehrlich ist, weltweit die düstere Zeit des Bieres. Und in Deutschland waren da gerade wahrscheinlich Becks und Diebels. Nee, das war später, weiß ich nicht genau, aber vielleicht aber irgendwie so.
2: Jever und Augustiner waren da ja schon lange da.
1: Die waren schon lange da, ganz genau. Deswegen, wüsste ich nicht genau. Das wüsste ich nicht genau.
0: Nächster Punkt, auch schon mal angeprobt. Es hätten noch immer Juti Jange.
1: Ja, es hätten noch immer Juti Jange, ne? Das sieht man so bei uns in Köln, weil, wie man hören kann, komme ich aus Kolonia. Und das ist so eine Lebenseinstellung, die wir haben. Also ich meine, jeder hat ja seine täglichen Leider oder auch längere Sachen, gegen die man kämpfen muss, durch die man schwimmen muss. Ich sag immer, man muss dabei positiv bleiben, das ist das Allerwichtigste. Und deswegen hätte das immer noch Joti Jange.
2: Sehr schön.
0: Ein schönes Motto. Weiter geht's. Irgendwas mit Bier.
1: Mit Bier, ja, Bier. Also ich sag mal so, in Köln kennen mich sehr viele als den Bierbaron. Oder auch nicht nur in Köln, sondern auch eigentlich überall bin ich relativ bekannt als Bierbaron. Ich braue seit 26 Jahren Bier, liebe das. Das ist mein Beruf. Da habe ich einfach das Glück gehabt, dass ich einen Beruf gefunden habe, dass mir sehr viel Spaß macht. Mittlerweile unterrichte ich Bier, was mir auch sehr viel Spaß macht. Also Bier ist bestimmt mein Leben, sage ich mal so. Bier und Musik sind so die zwei Pfeiler, die in meiner Freizeit und in meinem Arbeitsleben wahrscheinlich die Hauptrolle spielen.
2: Ben ist auch eine Person, die wenn wir auf Tour sind, wird erstmal, da wird nicht das AZ oder der Konzertraum angefahren. Nein, es wird erstmal ein Getränkemarkt angefahren, um zu gucken, ja, was es dort alles gibt. Und wenn du die Band verlierst oder wenn du den Ben suchst, brauchst du bloß in die nächste Brauerei zu gehen, da findest du ihn.
1: Ja, genau das. Irgendwen findet man, irgendwie kennt man sich auch.
0: Es gibt schlechteren Zeitvertreib. Wir hasten hier mal durch und vertiefen das eine oder andere später noch. Weiter geht es mit London.
1: London ist, also ich selbst, meine Mom kommt aus Liverpool, habe aber selber auch 8 Jahre in London gewohnt. Und ja, die Stadt habe ich lieben gelernt, liebe London. Ich habe da auch noch eine Brauerei mit aufgebaut, 40 Foot Brew, auch jedem nur empfehlen kann, wenn er mal in London ist. London Bier, könnte man schnell sagen. Jeder hält mich für bekloppt, wenn ich sage, London ist die Bierhauptstadt Europas, aber da gibt es einfach so viel verschiedenes Bier zu sehen. Und generell bin ich dort einfach total gerne. Das ist einfach eine eine mega coole Stadt, in der ich sehr, sehr gerne bin. Und ja, das, genau.
0: Okay.
1: Gibt's alles. Ja, also wenn du morgens aufwachst und usbekisch essen willst, dann kannst du dort auch usbekisch essen. Das heißt, da gibt's einfach alles. Und ich als Cityboy in der Stadt aufgewachsen, groß geworden, das ist einfach phänomenal, wie das da alles zusammenkommt. Es ist einfach eine super geile Stadt.
2: Was ist denn usbekisch essen? Was gibt's denn? Was ist denn das? Gibt's, haben die ein nationales Essen? Geil.
1: Das
2: recherchieren.
1: Wir gehen mit dem nächstes Mal in London zusammen essen.
0: Ja. Nächster Punkt: Radfahren im Allgemeinen und BMX im Besonderen.
1: Ja, Radfahren im Allgemeinen immer gut und super. Ich liebe es einfach, überall mit dem Fahrrad hinzufahren, auch wenn ich teilweise ans Auto gebunden bin mit einer Pendelei zwischen Dortmund und Köln. Das klappt mit dem Rad nicht so gut. Und mit der Deutschen Bahn, da fahren wir jetzt besser gar nicht drüber an, weil da schreibe ich gerade einen neuen Text drüber. BMX, ich bin noch nie gut BMX gefahren, bin aber immer sehr gerne BMX gefahren. Bin früher dann auch bei den deutschen Meisterschaften, also dahin gefahren zum Zuschauen, nicht zum Mitmachen. Ich war dann doch immer der Kleine, der am Rand saß und ein Bier gesoffen hat. Aber BMX ist immer noch was, was mich total begeistert, was viele meiner Freunde machen. Und früher gab es ja immer so ein bisschen, man ist geskatet oder haben es BMX gefahren. Und ich war eher der BMXer, der aber am Rand gesessen hat und Bier getrunken hat. Fahrräder sind einfach mega.
0: Ich hab noch ein paar Stichpunkte. Möchtest du noch ein paar?
1: Na klar.
0: Dann pass auf, DIY.
1: DIY ist für mich absolut wichtig. Und also DIY, ich bin selber irgendwie so, also meine Kids, wenn ich mit denen unterwegs bin, ist mittlerweile der Running Gag. Ja, Daddy, das können wir ja mitnehmen. Kannst du bestimmt was draus basteln. Ne? Das heißt, irgendwie, ich finde es total super, wenn man die Sache selber macht. Die kommt vom Herzen. Das liegt einfach in mir. Egal, was zu machen, man hat dann da auch irgendwie Kontrolle drüber. Und ob es jetzt auch DIY in der Musik ist oder egal wo es ist, selber gemacht, ist einfach schöner und ist ehrlicher und ist netter. Und deswegen fällt auch so ein bisschen irgendwie durch die komplette Entwicklung und was wahrscheinlich auch irgendwie normal, fällt das ein bisschen weg, dass Leute viel mehr selber machen. Also ein wunderschönes Beispiel ist natürlich unser Dennis. Wenn ich da alleine nur vorgestern habe ich, glaube ich, die Ligaturs-Platte ausgepackt und habe mir gedacht, schön, da hat Dennis abends auch gesessen und die selber zusammengeklebt. Ja. Und ich hatte das einfach im Gefühl, als ob ich die selber kleben würde, weil ich weiß, es macht einfach schön, etwas zu kreieren und dann so zu sehen. Deswegen super Platte.
2: Ja, geil, danke schön.
0: Ja, das macht Spaß. Nächster Punkt, Quallen. Der Qualle, die Qualle, Qualle, das Quallen.
1: Ja, also ich bin Qualmann. Sagt man in Köln. Nein, ehrlich gesagt, das war so eine Sache, dass ich irgendwie ein Viech haben wollte, was ja cool irgendwie zu uns als Band passen würde. Und irgendwann war ich am Zeichen, irgendwann, boah, sieht ja cool aus, sieht aus wie eine Qualle. Und so ist dann irgendwie die Qualle entstanden, dass wir die Qualle super fanden. Dann habe ich mich da auch noch ein bisschen mit beschäftigt. Und die Qualle ist natürlich auch irgendwie so nichts, was total interessant ist. Und das war aber alles eher dann so Sachen, wo man sich nachher damit begeistert hat. Und dadurch hat sich die ganze Band Gebretter auch für Quallen begeistert. Irgendwann haben wir ein Shirt gemacht, wo wir alle als Quallen drauf sind. Liegt so ein bisschen wahrscheinlich an meinem Wirrwarrkopf, dass ich irgendwann eine Qualle im Kopf hatte. Und ja, so hat sich das dann weiterentwickelt. Und jetzt ist es halt mittlerweile so, wenn man dann, was weiß ich, irgendwo Quallen sieht, ey, guck mal da, und die müssen dann abfotografiert werden. Jetzt am Wochenende war irgendwie noch eine Ausstellung, wo Menschen von Quallen aufgefleddert werden quasi, und die Dinger hingen über der Straße in Brügge und ich fand's total geil. Die, also das ist eine einfache Begeisterung.
2: Was total interessant ist, ist jetzt auch zum Thema DIY, die erste Platte von Gebretter, die Trendshitter, die ja nicht auf Scene Police rausgekommen ist, die haben 500 Stück gemacht und da ist jeder Einzelne mit einer eigenen Qualle von Ben.
1: Qualle versehen.
2: Ja, Wahnsinn.
1: Ja, das war auch so, glaube ich, das, wo dann so genau der Wahn entstanden ist. Und dann irgendwie, ne, dann hatte eine Qualle auf einmal eine Bischofsmütze auf, dann war eine Qualle, war mal ein Kölschglas und was weiß ich auch immer. Das war auch sehr cool, weil wir das Ganze so gemacht haben, dass wir uns beim Asi in der Asymmetric Bar getroffen haben und dann noch ein paar Bierchen bei getrunken haben. Das war so kollektives DIY und das war natürlich auch super, weil es wurde immer witziger, die Platten wurden immer wilder.
0: Ja, wie es manchmal so geht. Pass auf, ich gebe dir mal einen Block von Begriffen. D2N8, Afrock, Bierbaron, Pint Murderer.
1: Ja, Pint Murderer.
0: Pardon, Pint Murderer, sorry. Schieben wir noch hinterher Radioactive Teufs und Bam Bam Bam, Bam, Bam Babylon
1: Bayash. Bam, Bam, Babylon Bayash. Also das Ding ist, meine englischen Sachen werden tatsächlich immer sehr so ausgesprochen, wie die geschrieben werden, weil ich so Englisch rede. Ja, das sind alles Sachen, die ich auch mitgemacht habe. Bam Bam Babylon Bayash, oder vielmehr fangen wir ganz hinten an. Radioactive Toys war auf jeden Fall so meine erste Punkrock-Band, die wir jetzt wirklich auch schon ja, über 35 Jahre es gibt. Ist damals entstanden mit zwei meiner besten Kumpels. Mittlerweile ist Pommes der Bassist, der ist etwas später dazu gekommen, aber auch einfach nur ein wunderschönes Herzensprojekt. Aber da Pommes in Berlin wohnt, wir dann nicht mehr so viel zum Proben gekommen sind, aber es immer weitergemacht haben, spielen einmal im Jahr die Weihnachtsrandale. Die anderen Sachen sind eher so elektronische Ausweitungen von mir gewesen. Wird man ja sicherlich auch, wenn wir nachher Aaron Spector hören oder das, da gibt es den Jungle Punk. Ich würde selber sagen, ich bin Jungle Punk, weil ich einfach Amen Breaks liebe. Ich liebe die Jungle Musik, ich liebe Breakcore, ich liebe Ragga-Core, solange er nicht homophob ist. Das ist ein anderes Thema, wo ich auch mal eine Zeit lang rumgelaufen bin und viel Aufklärungsarbeit gemacht habe. Ja, es ist, das ist Musik. Ich bin total weit gefächert, was Musik angeht und mag eigentlich fast alles. Also alles kann ich nicht sagen, weil Country und Schlager höre ich mir jetzt nicht an. Aber eigentlich höre ich doch fast alles und in allem gibt es dann doch irgendwie was, was man gut findet. Und ich finde das sehr wichtig, sehr offen da zu sein. Ne? Also ich bin auch schon in Dresden von Irokesen-Punkern verjagt worden, weil ich meine Techno-Scheiße ausmachen soll. Mittlerweile, ein paar Jahre später, fährst du da hin und dann ist nachher Techno-Party. Das ist, finde ich irgendwie, will nicht sagen, Vorbote war ich da bestimmt sicherlich nicht, aber ich habe mich immer schon einfach sehr für andere Musikarten auch interessiert. Das heißt, Pint Murder ist mein DJ-Name, da lege ich auf. Doc Detonate war mein MC-Name, da habe ich ein bisschen MC gemacht auf Partys früher am Super Molly in Berlin, haben wir Clash of the Titans und so Sachen gemacht. Ja, und dann Raftat, weiß nicht, ob das dabei war, das war so das Dub-Reggae-Projekt, was wir hatten. Alles so ein wunderschönes Konglomerat von wirren Sachen, die in meinem Kopf passieren und die ich irgendwie dann loswerden muss. Und am besten entspannen kann ich wahrscheinlich bei Harsh Noise mit Jungle Punk.
0: Ich würde sagen, wir schieben mal eine Musik ein, weil wir schon fast eine Viertelstunde reden.
2: Ja, sonst ja. Genau. Die Leute wollen auch mal ein bisschen Musik hören. Das ist ja Radio und nicht nur Palaber Garaber.
0: Magst du was aussuchen?
1: Dann würde ich sagen, da musst du dann jetzt auf jeden Fall von Aaron Spector das Lied spielen. Amen Punk heißt das. Nee, warte, heißt doch gar nicht Amen Punk. Was ist das?
0: So heißt die Platte.
1: Ja, genau, so heißt die Platte, ich Idiot.
0: You Don't Know.
1: You Don't Know, kennen die meisten, weil es ja ein bekanntes melodisches Punkrock-Stück ist, aber einfach perfekt unterlegt mit dem Amen Break.

0: Wunderbar.
1: Wow, das
0: Aaron Spector, 27 FM, Scene Police Special Nummer 5 mit dem Dennis und dem Ben von Gebretter. Ich habe noch einen Punkt offen, ein Stichwort.
2: Mhm.
0: Nicht so offensichtlich, aber ich frage es trotzdem oder sage es: Edelweißpiraten.
2: Edelweißpiraten ist für mich sehr offensichtlich. Ich habe sehr viel mit Edelweißpiraten zu tun gehabt. Wir haben damals ein Projekt in Köln gehabt. Das war tatsächlich mit Bam Bam Babylon Bayage. Und da haben wir ein Lied gecovert, das war Der Schutzmann. Und es ging damals darum, da haben wir uns in einer Gruppe getroffen mit Überlebenden, die bei den Edelweißpiraten dabei waren. Edelweißpiraten, müssen wir das jetzt erläutern, also Widerstandsgruppe aus Köln in der NS-Zeit. Und damals, das war also, ja, das war echt Bone-Shaking, Gänsehaut, da einfach von denen das live zu hören. Und dann haben wir uns jeder so ein paar Lieder rausgesucht und für mich war irgendwie klar, dass Der Schutzmann da kommt, auch wenn das Originallied, glaube ich, halbwegs, naja, irgendwie pro, irgendwie nicht pro, unseres ist es auf jeden Fall nicht pro Schutzmann. Und die haben halt ganz gerne, wie heißt, they like to mock it, die haben to take the piss out of den Leuten. Jetzt fehlen mir die Worte gerade. Die haben also ganz gerne auch sarkastisch, sagt man, ne? Und daraufhin kam dann tatsächlich, dass wir auf dem Edelweiß Piratenfestival in Köln gespielt haben und man dazu auch sah, ich wollte da immer wieder nochmal spielen und da hat nie so richtig, da gab es keinen richtigen Punkrock, da gab es ein bisschen hier, ein bisschen Indie, ein bisschen da, ein bisschen das, aber so richtig schön Hardcore-Punk, sage ich mal, wie den wir machen, gab es da nicht. Und dann habe ich mich da wahrscheinlich gekonterweise eingezeckt und dann haben wir da gespielt. Und dafür haben wir dann auch ein Lied gecovert und wir haben das Porzellansyndrom genannt. Das Porzellansyndrom ist natürlich, wenn man nicht mal alle Tasten im Schrank hat, weil es ist ein Lied, da geht es darum, wie dumm man denn ist, dass man in den Idiotenclub eintritt und mitmarschiert. Deswegen ist das für mich ja, ein sehr, sehr schönes Thema, würde ich. Also schön ist jetzt auch das falsche Wort, aber ich glaube, ihr wisst alle, was ich damit meine. Also habe ich mich sehr viel mit auseinandergesetzt mit den Edelweißpiraten.
0: Ja, es ist ein super Thema. Wer es nicht kennt, einfach mal googeln, die Edelweißpiraten.
2: Ja.
0: Findet man auch immer. Gut, einen Punkt hätte ich noch, aber der ist ein bisschen strange. Das ist irgendwie, da muss man ums Eck denken.
2: Okay.
0: Willst du es hören?
2: Ja, natürlich.
0: Jetzt pass auf. Exorzismus.
2: Exorzismus. The devil is dead. The devil is dead. Was war das? ABC Diablo, ne? War doch das,
1: ja,
2: Album.
1: Genau.
2: Fly over Warfields. Geil.
1: Aber ich glaube, das müssten wir mal machen mit dem Ben. Wir müssen den mal exorzieren.
2: Nee, ich lebe Flo.
0: Wisst ihr, was meine Intention war dabei?
2: Nein, schieß los.
0: Bens Namenpatron ist der Urheber des katholischen Exorzismus. Text.
2: Ach, tatsächlich.
0: Und, ja, der Text. Und man braucht ein spezielles Kruzifix dafür. Die sogenannte Kreuzmedaille des heiligen Benedikt.
2: Ah. Das ist der Knaller, Alter. Sehr gut. Und dann gehe ich auch noch als Prediger auf die Bühne beim Gebretter. Ist ja noch besser.
1: Oh nein, ach, ey, dann weiß ich ja, was heute bevorsteht. Heute kommt der Exorzismus der Audience.
2: Oh Mann, vielen Dank, André. Super, das wusste ich nicht. Super Recherche, danke.
0: Wie lange kennt ihr euch eigentlich?
1: Erst seit dem Gebretter so bei mir aufgetaucht sind. Wir sind uns zwar vorher auf jeden Fall über die Wege gelaufen, weil Radioactive Toys ja damals zu Revolution Inside Zeiten ja noch, Ende der 90er haben wir auch miteinander zu tun gehabt, aber da war das Verhältnis noch nicht da, warum auch immer.
2: Genau, ja, irgendwie, ja, ich glaube, vielleicht war es auch damals, muss man auch ehrlich sagen, viel los, ne, das fand ich, ne, da war einfach, da hat er gefühlt, jeder in einer Band gespielt, es war total viel los, überall, ob das jetzt irgendwie Köln, Bonn, Monheim, Leverkusen, die Ecke,
1: ja,
2: und das ist erstaunlich, dass es eigentlich so klein war, weil man wusste voneinander, ne, aber so richtig genau, den Kontakt hatten wir da nicht. Das ist jetzt erst über Gebretter gekommen. So.
1: Genau, und wie ich ja schon mal erzählt habe hier im Radio, dass Gebretter sind ja schuld eigentlich, dass es Scene Police wieder gibt. Ich habe ja den... Ich habe ja den Alex auf einer Hardcore-Show getroffen, also den Bassisten von Gebretter. Und der hatte gesagt, hey, du bist doch so ein Gebretter-Fan, weil ich sie zwei, dreimal vorher schon gesehen hatte und echt total geil fand. Und dann hat er gesagt, hey, wir haben gerade neue Songs aufgenommen, hier, kannst ja mal reinhören. Aber ohne Intention oder gar nichts, weil mein Scene Police gab's da ja nicht. Und dann auf dem Rückweg habe ich sie gehört und da war mir halt klar, ja, Scene Police ist wieder an.
2: Voll schön. Und dann direkt Gaspedal durchgedrückt, ne?
1: Aber hallo. Jetzt ja, mit 15 super. Neuen Releases. Wahnsinn.
2: Mega.
0: Ja, ja. Also alle guten Vorsätze von wegen langsam angehen lassen, hat der Dennis in den ersten zwei Wochen wahrscheinlich schon komplett wieder über Bord geworfen. Aber naja.
1: Ja, aber da, genau so. Aber da kann ich nur sagen, das Schöne ist ja an der ganzen Sache, dass ich ja viel mit anderen Labels zusammen mache. Also wir machen so Co-Releases, dass jetzt Engineer aus England oder Celta Heart oder Creep Records aus Amerika und so weiter und so fort, wir co-releasen die Platte ja. Also wir lassen sie in einem Presswerk pressen und jeder zahlt halt dann seinen Teil. Und so ist es auch total geil für den Konsumenten oder die Konsumentin, dass dann die Leute, die müssen dann nicht für teuer aus Amerika jetzt meinetwegen die Gebretter oder aus England jetzt die Gebretter bestellen, weil dann können sie, oder wenn sie es tun, schreibe ich denen eine E-Mail und sage denen halt einfach, hey, die könnt ihr viel günstiger bei Engineer erwerben, also vom Porto her. Und so unterstützen wir natürlich auch dann die Szene, dass die Leute jetzt nicht ihr Geld rauswerfen für, wenn die aus England meinetwegen bei mir bestellen, wird das Ding 30 Euro Porto kosten. Aber wenn sie in England selber bestellen, zahlen sie halt nur 5 Pfund Porto. Also das ist total geil. Und so unterstützen wir uns dann gegenseitig. Und dadurch werden auch die Kosten dann natürlich gesenkt, was ultra geil ist. Und die Band hat natürlich auch einen Vorteil, weil die dann weltweit vertreten ist.
0: Das ist eine super Sache.
2: Ja.
0: Wollen wir noch eine Musik machen?
1: Bitte.
2: Yeah.
0: Ben, such dir was aus.
2: Dann nehmen wir doch mal einen alten Klassiker. Nehmen wir einen Klassiker, Slumlord von Poison Idea. Ein Lied, das mich definitiv musikalisch sehr geprägt hat.
0: Ah, super.

0: Ich meine, es ist offensichtlich, dass man in Gebretter auch einen guten Schuss Poison Idea hören kann, oder? Die Kings of Pop?
1: Yes, definitiv. Also Poison Idea ist für mich die beste Band.
0: Top 3 Platten von Poison Idea?
1: Top 3 Platten, Fear the Darkness natürlich, also dann die Pick Your King und dann hier, wie heißt sie, Burn, ne? Ne, wie heißt sie, wo Slumlock drauf ist? Irgendwas mit Burn, glaub ich.
0: We Must Burn.
1: We Must Burn, genau, das war's. Das sind definitiv meine Top 3. Und 1, 2 und 3 kann man auch austauschen.
0: Dennis, deine?
1: Alle gleich gut, also alle 1. Sorry, Entschuldigung, jetzt hab ich reingequatscht. Jetzt bist du dran, Dennis.
0: Ja, hat der Dennis wieder einen Ton ausgemacht.
1: Dennis ist ein
2: Kaffeekauf. Ah, fucking hell. Ja, ich vergesse das. Wenn ich pinkeln gehe, vergesse ich das immer, den Ton auszumachen. Wieder anzumachen. Ich will ja nicht, dass ihr mir dazuhört.
0: Ja, komm.
2: Das bitte drinnen lassen, nicht rausschneiden. Da freut sich der Jobst von und dann kam Punk, der hat sich ja so, der war dann immer sauer, wenn ich dann pinkeln musste in seiner Sendung. meine drei Poison Idea Alben, natürlich Feel the Darkness, dann Pick Your King und natürlich, weil ich ja selber auch einer bin, Pretentious Assholes. Record Collectors are Pretentious Assholes.
1: Ja, auch super.
2: Aber wenn ihr mir jetzt nach Songs fragt von den zweiten beiden, kann ich euch wahrscheinlich keinen einzigen Song nennen. Ich kenne nur die Songs von der Feel the Darkness und das ist so eigentlich auch einer meiner Platten, die ich mit auf eine Insel nehmen würde.
1: Ja.
0: Ja, die ist großartig. Ich habe 60% Überschneidung mit Ben.
2: Ja.
0: Ja. Feel the Darkness bei mir auch. We Must Burn. Oh. Und ich würde noch die Pyjama Party nehmen. Die Coverversion.
1: Ja, die höre ich auch sehr gerne. Ey, da sind echt so ein paar Kracher drauf. Doctor, Doctor, Doctor, make me well.
2: Aber das ist echt das ist geil. Die höre ich gleich auf dem Weg. Wir, für die Hörer.
0: Mach mal.
2: Genau.
0: Die covern auch die großartigen Go-Go's.
2: Für die Hörer und Hörerinnen. Für die Hörer und Hörerinnen, ganz wichtig, die Gebretter spielen ja heute zusammen mit Bazooka Zirkus und Ohr in Koblenz. Und da treffen wir uns alle gleich oder in ein paar Stunden.
1: Juhu.
2: Das ist für euch natürlich in der Vergangenheit, aber das wird ein gutes Konzert und vielleicht seht ihr ja oder habt vielleicht schon gesehen die Bilder dann auf Instagram und sonstigen Social Medien.
0: Ja, schickt mal rum, ich kann es gerne weiterverteilen. Ich würde noch um einen Song bitten von Bens Liste, weil die ist so unglaublich cool. Wir hören manchmal den Vorwurf hier bei 27FM, dass wir so unvereinbare Listen, da ist ja Dennis jetzt raus, da kann eine Jazz-Nummer kommen neben Black Metal. Das überfordert viele. Aber deine Liste ist ja auch ganz gewaltig. So Health Hazard zum Beispiel wäre jetzt mal schön, was richtig rumpelt.
1: Ja, sehr gerne. Health Hazard, ich finde, einer der schönsten Stimmen. Einfach voll geladen und I love Health Hazard. Proper English crust.
0: Kill 'em all.

0: Einmal live gesehen, Ben, im Gebäude 9 mit Hammerhead.
1: Ah, schön. Sehr gut, ja.
0: Ich muss dir gestehen, ich war am Anfang, es hat nicht gleich gezündet. Es hat ein bisschen Überzeugungsarbeit bedurft von ein paar guten Freunden, von Dennis auch, und ich bin bekehrt.
1: Sehr schön, das freut mich. Das ist, manchmal ist das ja so, das ist völlig okay, ne?
2: Ja, aber das war bei mir genauso. Ich hatte, bei Hammerhead war, glaube ich, auch das erste Mal, dass ich Gebretter live gesehen hatte. Ich habe immer von denen gehört und das war so, ja, muss ich mal live sehen und die Songs sind ja cool, hören sich ja geil an. Und dann live dachte ich mir, was ist das für ein Krach? Die können ja alle nicht spielen. Und bin sogar für einen Song rausgegangen, bin dann aber wieder reingegangen. Und das war, glaube ich, der Moment, wo ich dann Fan wurde, wo ich mir dachte, so, ach, die sind ja doch geil.
1: Ah, sehr gut. Das erste Mal, die große Bühne, die macht einen immer so nervös, was.
2: Ja, dafür habt ihr jetzt aber auf, wie heißt es, bei Pisse in der Kantine. Gut abgeliefert. Da haben nämlich Gebretter zusammen mit Pisse gespielt vor einer Woche oder zwei in der Kantine in Köln. Und 600 Menschen waren dort, Riesenhalle, große Bühne. Gebretter haben angefangen, es waren auch direkt Menschen vor der Bühne. Und beim zweiten Song haben die Leute auch angefangen zu tanzen. Also es war wirklich großartig. Und es war so, dass vor der Bühne richtig, also die Halle war dann auch schon richtig gut gefüllt. Die Leute haben, denen hat es richtig gut gefallen. Wir haben auch guten Merch verkauft. Also das war wirklich so, boah, Wahnsinn. Cool.
1: Ja, war echt auch schön, schöne Storys da und nur positiv. Das war wirklich super. Das Pärchen, das ich kennengelernt habe, war für mich der Highlight des Abends, die sich auf unserem Konzert im Blah kennengelernt haben.
2: Ach nein.
1: Die haben sich stark kennengelernt, mit denen ich das Foto gemacht hatte, weißt du? Das war für mich dann schön. Ich sage ja, geht in die Kneipe, da kann man sich auch kennenlernen.
2: Ach, wie süß.
1: Weg vom Bildschirm an den Tresen. Total super.
2: Das war das jetzt, okay, jetzt Entschuldigung an sie, weil sie hatte mir das erzählt, aber die hat mir das erzählt, während eine Band gespielt hat und ich konnte sie nicht hören. Ich höre ja eh schlecht und ihr Ton war halt. Ja, genau, danke. Ja, jetzt weiß ich, was er erzählt hat. Ach, wie, das ist ja mal süß, cool.
1: Ja, super. Das war echt cool. Nee, war echt schön. Das war super. Aber jetzt habe ich euch überzeugt und jetzt überzeugen wir den Rest der Welt, bevor sie sterben.
0: Ja. Dann müssen wir uns ein bisschen beeilen.
2: Ja. Ja, stimmt. Der Russe steht vor der Tür.
0: Habt ihr eine bestimmte Intention gehabt bei dem Namen Gebretter? Den finde ich ja super. Gebretter man könnte es mit Skateboarding in Verbindung bringen, mit lauter Musik, mit Gerumpel, mit Fahrradfahren auch, Brettern. Ich habe mir so überlegt, wo das herkommt, das Wort Gebretter.
1: Ja, ich glaube du meinst jetzt generell, wo das herkommt oder wo unsere Intention herkommt?
2: Das deutsche Wort.
0: Ja, beides.
2: Erklär uns mal Deutsch, bitte.
1: Also, weil das Brett, also ich habe öfters ja mal ein Brett vorm Kopf und das wollte ich wegbrettern. Nee, tatsächlich hast du eigentlich jetzt gerade genau beschrieben, wie wir da zum Namen gekommen sind. Das hat natürlich ewig gedauert. Wir wussten nicht, wie wir uns nennen sollen. Und irgendwie war es dann bei Brett und Brett gab es aber auch schon. Und dann irgendwie so, ja, Gebretter, ne, klingt super. Und irgendwie hat das dann bei allen auch genauso gepasst, glaube ich, weil man damit eben so viel irgendwie doch anfangen kann. Da kann jeder was mit anfangen. Genau. Und zur Musik passt es ja auch.
0: Ich kenne das Wort, ja, es passt super. Aus meinen Kindertagen, als ich klein war, als noch mehr Schnee lag in den Wintern, wenn mein Großvater sagte, er würde irgendwo lang, vom Skifahren kam das, irgendwo herunterbrettern.
1: Ja.
0: So hat das mein Großvater benutzt.
1: Krass. Ja.
0: Was heißt, die Bretter und dann hinab. Juhu.
1: Das macht auf jeden Fall Sinn.
2: Krass.
1: Das ist gut. Schön. Und die Bretterbude ist auch schön. Aber.
0: Ja, auf alle Fälle.
1: Genau.
0: Noch einen Song vielleicht?
1: Ja, von mir auch. Was habe ich denn noch so Schönes hier?
0: Darf ich mir einen wünschen von deiner Liste?
1: Ja, darfst du, natürlich, was du möchtest.

0: ich nämlich entdeckt auf deiner Liste EV, Kappa T.
1: Ja, schön.
2: Eine Kappa T, wäre jetzt genau das Richtige. Das, das wäre jetzt schön.
1: Kappa T könnte ich jetzt auch vertragen. Alright, Kappa T in a brew, mate.
0: Dann hören wir da rein und ihr holt euch einen Tee.
1: Jawohl.

0: Großartig. Davon habe ich mir auf alle Fälle auch die Platte schon besorgt. Eine andere Sache, weil es sein kann, dass Ben uns früher verlassen muss. Mhm. Ben, Frage an dich. Der Dennis hat das vorige Szenenpolice-Special angedeutet, es gäbe von euch was Neues zu hören. Was ist daran? In diesem Jahr noch? Also Ende des...
1: In diesem Jahr noch. Das ist... also in Dennis' Jahr. Dennis' Jahr geht ja immer von Juli bis Juli.
0: Okay.
1: Ich glaube, so schnell kriegen wir es nicht hin. Wir gehen wieder aufnehmen, aber erst Ende November. Wir haben ja einige neue Lieder und die werden wir im November aufnehmen. Und ich glaube, sobald wir das fertig haben, werden wir irgendwie gucken, dass wir mit Dennis irgendwas machen, hoffe ich.
2: Ja, auf jeden Fall. So, genau. Für die Hörerinnen hier ganz wichtig, wenn ihr Gebretter live seht, spielen sie auch 3 bis 4 neue Songs, die auch wirklich gut sind. Und wenn ihr dann auf den verschiedenen Social Media Kanälen mal guckt, da wird dann auch mal was gedroppt.
1: Ja, Flemly war jetzt Flemly. Auch schon da als neues Lied. Und sind ein paar, genau, es ist was in the pipeline, as you would say. Und muss dann jetzt nur noch aufgenommen werden. In unserem wunderschönen 79 Sound Studio. Big shout out to Tuffy.
2: Ja, auf jeden Fall. Der ist toll. Guter Mann.
0: Sind noch Konzerte geplant? Also heute, ja, aber das wird vorbei sein. Ja.
1: Nächste Woche spielen wir im AZ Mülheim mit den Jakas zusammen. Und danach tatsächlich dann erst wieder im Dezember bei 20 Jahre EDP. Ich glaube, es ist 20 Jahre, nicht, dass ich mich jetzt vertue.
2: Ja.
1: Ich meine, 20 Jahre EDP ist der Im Drühe Bitter, ist bei uns eine Kneipe, die spielen mal ein Konzert in der Bütze. Und ja, jetzt sind wir natürlich für nächstes Jahr am Plan. Also ganz wichtig ist tatsächlich, dass wir auch endlich mal nach Berlin kommen und vielleicht auf dem Weg über Weimar fahren. Wink, wink, dass wir da auch was hinkriegen. Also wir wollen gerne mehr spielen. Ist immer so bei uns nicht ganz so einfach, weil natürlich alle doch irgendwo anders in ihrer eigenen Family-Bubble und sonst was hängen oder in welche Richtung auch immer. Deswegen sind wir da jetzt gerade intensiv. Das haben wir tatsächlich, da habe ich mit Dennis noch letzte Woche drüber gequatscht, dass wir jetzt endlich mal England eintüten müssen und dass wir nächstes Jahr gerade am Plan sind. Feste Gigs für nächstes Jahr haben wir jetzt noch nicht stehen.
2: Was natürlich heißt, liebe Zuhörerinnen, wenn ihr Gebretter buchen wollt bei euch in der Stadt, einfach anschreiben.
1: Genau. Genau das.
2: Die sind super lieb, super nette Leute. Einfach Haus rein.
1: Gut erzogene BiertrinkerInnen.
2: und es gibt dann wahrscheinlich sogar eine Platte als Dankeschön.
1: Yes, und einen Schal.
0: Sag Bescheid, wenn Berlin ansteht. Ich kann nichts versprechen, aber ich frage gern in Weimar nach.
1: Ja.
0: 2, 3 Leute kenne ich noch. Einen Tipp wollte ich Ben noch geben, was du hast vorhin Haarschneus erwähnt.
1: Ja.
0: Ich lebe gerade in Shanghai. Da gibt es eine kleine, aber extreme Haarschneus-Szene um einen Typen, der heißt Torturing Nurse.
1: Oh, das ist gut.
0: Und der betreibt einen Club, ist eigentlich nur ein Proberaum, heißt Trigger. Die haben auch einen Instagram-Account.
1: Aha.
0: Und da ist so extreme Musik. Also den Typ, den musst du dir vorstellen, der hat immer so eine Maske auf, wie der Gym aus Pulp Fiction. So eine Maske, freien Oberkörper. Das ist nur Effekte, nur Gerausche. Hörst du dir mal an. Könnte dir gefallen.
1: Hammer, mache ich. Klingt sehr gut.
2: Oh Gott, ey.
0: Ja, ja, ganz, ganz.
1: Den müssen wir mal einladen. Kennst du den auch? Also, weil wir machen ja tatsächlich auch, also mein sehr guter Freund Asi von der Asymmetric Bar macht genauso Gigs ja bei sich. Also das, wenn er irgendwann mal unterwegs ist oder in Deutschland unterwegs sein sollte, melde dich bitte bei uns. Da können wir bestimmt in Köln was machen.
0: Ich kann ihn mal fragen. Seltsamerweise, so wie der auf der Bühne abgeht, so schüchtern ist der auch, wenn er daneben steht. Ganz komisch. Naja, aber fragen kostet ja nichts, ne?
1: Ja, genau, auf jeden Fall. Da kannst du gerne mal connecten. Das höre ich mir nachher an. Torturing Nurse klingt super.
0: Ja. Das klingt genauso wie der Name.
1: Klasse.
0: Lautet. Ja, bisschen Musik noch, würde ich sagen. Wir sind hier im Radio.
1: Ja, meiner Liste, wenn wir doch dabei sind, sollten wir doch Xyrk mal spielen. Also XYRRK, Erased by No. Das würde jetzt genau dazu passen. Das ist einer von Fakoma, auch eine wunderschöne Band aus Köln. Der macht da so die Effekte und bei denen, also die machen auch Punkrock, aber mit Effekten. Und der macht auch so ein eigenes Projekt. Und das heißt Xyrk. Was das heißt, weiß man nicht. Es klingt aber gut. Und das ist auch so ein bisschen noisy.
0: Das ist super. Die Platte ist auch gar nicht alt. Vielleicht 2 Monate. Großartig.

0: Zirk. Ich kann mir sowas in der Tat auch stundenlang anhören.
1: Ehrlich? Also ich weiß nicht, ich verstehe das. Ich verstehe diese Musik nicht.
0: Es hat ein bisschen gedauert. Ich habe es ja schon mal erzählt, Dennis. Inzwischen, ich kann mir sogar Jazz anhören. Das kommt mit dem Älterwerden, aber so viel jünger als ich bist du jetzt auch nicht. Wer weiß, wer
1: ich
0: weiß.
1: Ich wollte gerade sagen, ja.
0: Wer weiß, wer weiß.
2: Ich kann mir mittlerweile auch manche Jazz-Sachen anhören, tatsächlich.
0: Oh, da gibt es
2: Jazz. Aber das geht nicht mit allem Jazz. Aber es gibt ja auch Dark Jazz, auch sehr schön.
0: Ja, absolut.
1: Hau ab! Hau ab!
2: Ja. Doch, ey, Kilimanjaro Dark Jazz Ensemble, total geil. Das
0: ja,
2: ist genau. Der Bongra, der macht das. Ja. Jason Cohen, super.
0: Ja, kenne ich dann. Mir kommt gerade nicht auf diese deutsche Band, die dann immer mitgenannt wird. Mann, schon zigmal gesehen.
2: Hier Bohren und Bohren in den Club auf Dingens.
0: Genau, oder das, wie heißen die? Das war der Name, den ich gesucht habe. Ja, genau. Ja, das, ja,
1: Ohren genau. In the Sun of Bohren. Goa.
2: Club of Goa, genau, ja.
0: Auch gerade großartig. Wow. So, wir sind ungefähr bei einer Stunde jetzt, kurz vorher. Ich verabschiede uns vorsorglich mal bei den Weimarer Zuhörenden, denn da geht es immer nur eine knappe Stunde. Nicht die Weimarer, die Berliner. Liebe Berliner, wenn ihr das zu Ende hören wollt, auf Mixcloud ab nächste Woche nach Ausstrahlung. Genau. Und Ben sagte, er muss heute noch weiter, er muss noch nach Koblenz, wenn das nicht so weit
2: ja,
0: von Köln.
2: Genau.
0: Aber wenn du los willst, sag Bescheid. Dann
2: ja, ich würde das, glaube ich, dann auch jetzt damit verbinden, dass ich jetzt losdüse, weil ich dann echt in Proberaum muss. Sonst kriege ich wieder auf die Finger. Es sind ja zu viele Autos unterwegs.
0: Es war eine heitere Stunde, Ben. Wir können das ja mal machen, wenn du möchtest, nur wenn es was zu erzählen gibt. Mal vielleicht mal von dem richtigen Telefon irgendwo. Dann
2: auf jeden Fall.
0: Jederzeit gerne. Ich wünsche euch einen schönen Abend heute. Das gilt ja für euch beide wahrscheinlich, denn Dennis bestimmt mit dort, oder?
2: Ja, der kommt auch. Vielen Dank, vielen Dank.
1: Auf jeden Fall.
0: Ben, such dir noch ein Lied aus von deiner Liste. Leider haben wir nicht die Hälfte geschafft. Aber komm, einen noch zum Abschied.
2: Was hatte ich denn da? Dann nehme ich doch zum Abschied Valley in the Vodcast. Das ist eine wunderschöne Neuentdeckung von mir in Leipzig gewesen. Da haben die im Innenhof gespielt, als wir in der Liwi gespielt haben. Und das war, da musste ich mir gleich die Platte holen. Total super, der pavlovische Hund.
0: Super, Ben, mach es.
2: Und dann sage ich tschö.
0: Maledjord.
2: Genau, ich sage tschö, vielen Dank, Maledjord. Ja. André, wir sehen uns bald. Ja. Ciao, ciao, ciao, Dennis, bis später.
0: Ciao.

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1: Herzlich willkommen bei den On Air Stories. In dieser On Air Story möchte ich euch die Sendung Oldie-Treff von Peter Ziermann vorstellen. Hallo Peter, schön, dass du da bist.
2: Ja, freut mich auch.
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2: 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Ja.

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1: 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Ich bin heute mit Rolf Gensrich im Studio, der die Sendung OK Beat macht.
2: Hallo, freue mich, dass ich hier sein darf.
1: Wie würdest du ansonsten deine Sendung generell beschreiben?
2: Die Sendung lässt sich eigentlich schlecht beschreiben. Also es gibt mehrere Varianten. Ich versuche, Gäste mir ranzuholen aus allen möglichen Gegenden, so Sachen, die mir über den Weg laufen. Das kann also der Würstchenverkäufer sein bis hin zu irgendwelchen kleinen Aktionen, Grundeinkommen zum Beispiel oder kleine Parteien oder aber Musiker, die mir auf der Straße auffallen, denen ich dann mal meine Visitenkarte gebe und sage, kommt doch mal vorbei, meldet euch doch mal.
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Hallo und herzlich willkommen zur heutigen Ausgabe von A Journey to Music. Mein Name ist Viktor Büttner, ich bin sendeverantwortlich für die kommenden 60 Minuten.

Alles hat mal ein Ende, so auch diese Sendung. Mein Name ist Viktor Büttner, ich war sendeverantwortlich für die letzte Stunde der Journey to Music. Ich wünsche euch jetzt noch viel Spaß mit den nachfolgenden Sendungen und freue mich, wenn ihr nächste Woche wieder reinhört. Gleicher Ort, gleiche Zeit. Bis dahin, tschüss.

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1: Heute geht es um das Campus Radio CouchFM. Das ist ein Projekt in Zusammenarbeit der drei Berliner Hochschulen, der Humboldt-Universität, der Freien Universität und der Technischen Universität Berlin. Und ich möchte euch nun das Campus Radio genauer vorstellen und habe hierzu Laura und Emily von CouchFM eingeladen. Herzlich willkommen.
2: Hi.
3: Hi.
1: Seit wann gibt es denn das Format Campus Radio CouchFM?
2: Also 2011 kam die Idee auf. Und 2012 lief dann die erste Sendung schon. Also es ist jetzt schon ganz schön lange her.
1: Und ihr sendet ja jeden Tag und habt verschiedene Formate. Wie ist die Sendung denn aufgebaut?
2: Genau, also wir haben jeden Tag in der Woche ein unterschiedliches Format. Zweimal die Woche läuft unser Live-Magazin. Das heißt, da stehen wir live im Studio und reden über alles Mögliche. Und dann läuft auch Musik zwischendurch, wie man es aus dem Radio halt so kennt. Und montags ist bei uns immer Platz für eine Gästesendung. Mhm. Also da können zum Beispiel andere Unis ihre Projekte vorstellen, wenn sie selbst einen Podcast produzieren und so weiter. Dann haben wir am Mittwoch unsere Musiksendung, das Klangkompott. Das wird von der Musikredaktion gemacht und es kann auch alles Mögliche sein. Interviews, einfach eine Band vorstellen, ein Genre vorstellen, alles Mögliche. Genau, donnerstags läuft unser Gästezimmer. Das ist ein Interviewformat mit Personen zum Beispiel aus Politik oder der Kultur, Berliner Figuren, alles Mögliche. Ja, samstags ist bei uns Tanzstunde. Da können DJs aus Berlin ihre Sets spielen und sich so ein bisschen vorstellen. Und am Sonntag läuft unsere Wiedergabeliste mit den besten Songs aus der Woche.
1: Wie kommt ihr denn zu den Themen, die ihr in der Sendung besprecht?
3: Also ich finde, das ist auch mal ein sehr spannender Prozess, weil es einfach wirklich das ist, was die Couchies so im Alltag beschäftigt. Und das fand ich am Anfang auch so ganz ungewohnt, dass wirklich der Themenvorschlag einfach so reingeworfen werden kann. Und meistens wird er auch total cool aufgenommen und dann wird gebrainstormt, dann können andere relaten oder eben nicht. Und das ist immer ein total spannender Prozess. 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

sind ja ganz groß in den Charts, die beiden Italiener von Mind Enterprises. Idle, die Nummer haben wir uns gerade eben angehört. Allerdings noch in einer etwas unbekannteren Version, und zwar der Nicola Moreno Re-Edit Version. Und am 3.9. kam das Teil raus und hat das von den beiden Italienern nochmal ein bisschen veredelt, wie ich finden tue. Ihr habt eine neue Ausgabe Level 80. Das ist das Retro-Magazin, was es alle zwei Wochen immer auf Alex Berlin um 23 Uhr zu hören gibt's für alle 80er-Jahre-Freaks und die, die nicht auf ihrer alten 80er-Jahre-Sammlung vergammeln wollen, gibt's immer wieder Neuvorstellungen, und zwar jede zweite Ausgabe ab sofort. Und so eine Ausgabe hört ihr gerade mit dem Untertitel Neues Spiel. Tja, wir machen weiter mit dem nächsten Künstler, der zwei interessante Musikstile vereinigt, High Energy und IBM Sounds, der belgisch-kanadische Künstler aus Antwerpen, und zwar Tristan Fink mit richtigen Namen. Ihr müsst euch nur ein Kürzel von seinem Projektnamen merken, und zwar folgende Buchstaben: DVP LVX. Zwei Singles hat er dieses Jahr rausgebracht. Eine im September, die gibt zuerst, Ski Vespere, und danach dann im Januar bereits schon erschienen, Visa 87. DVP LVX ist das. Ich bin der Matt Badro und ganz kurz hier begrüßt. Ja, und der wünscht viel Spaß für die kommende Stunde. Schiebe.

Der Mike Damon sieht aus wie so ein Hip-Hopper mit Goldkettchen, aber von wegen, er macht Elektro-Darkwave-Sound, der Typ aus New Jersey. Diese Single erschien am 10. Juli und zwar Lust Lies Pleading von Mike Damon. Hier in den Neuvorstellungen bei Level 80. Neue Spieler heißt es heute wieder mal und ja, zu hören Level 80 immer alle zwei Wochen bei Alex Berlin im Internet, alex-berlin.de oder auch über DAB Plus in Berlin und Brandenburg zu empfangen. Wir machen weiter mit Sounds von dem Moskauer Label Maxima Gulpa. Eines der Labelbesitzer heißt Disco Morato. Den gibt es hier zusammen zu hören mit Varvara Pavlovna und die Nummer heißt Slishkom Naiv. Dies als nächstes zu hören gibt es auch schöner Elektro-Darkwave-Sounds. Eine Single vom September.

Ja, die Versetzstimme, da versetze ich mich denn in meiner Fantasie immer so in so einer Oper. Der Typ könnte da prima reinpassen. Connor Theory nennt er sein Synthpop-Projekt. Sonst jeden Monat kommt eine interessante Single raus, habe ich festgestellt. Ruhig mal auf seiner Bandcamp-Seite vorbeiklicken. Wir haben uns einmal vom Oktober In The Chamber angehört. Und jetzt noch eine Single vom Mai, Arms Length. Da geht es dann halt um die Frage, was kostet es die Menschen, die man liebt, auf Distanz zu halten? Color Theory. 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

auch ein interessantes Projekt, oder? Burkhardt und Brandt, also Burkhardt Brandt nennt sich das Duo aus Berlin. Die LP, die erschien schon Ende letzten Jahres und zwar im Dezember mit Material aus dem Jahre 2021 bis 2024 drauf, was da zusammen dann gefrickelt wurde in ihrem Proberaum. Ja, wer auf Hip-Hop, NDW, Alternativ-Sound steht, ist jedenfalls bei Burkhardt Brandt genau richtig. Das Machwerk heißt Was du heute machst. Die gleichnamige Nummer gab es gerade eben schon im Schluss zu hören. Vorher hieß es Bademeister und im Büro Burkhardt Brandt. Einen Track hätte ich noch und dann schließen wir schon die erste halbe Stunde bei Level 80 ab. Wer auf Powerpop New Wave Sound steht, ist bei Manganista genau richtig. Die Nummer, die wir uns hier anhören, die kam auch schon letztes Jahr raus. Jetzt allerdings nochmals auf einer Split-Single, wo das nochmal remastered, überarbeitet wurde. Talking to Myself heißt diese Nummer hier. Von dem Projekt aus San Diego, die Frage stellen, ist das die Antwort auf Oingo Boingo? Manganista. Driving.

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1: Tja, die zweite halbe Stunde bei Level 80 wartet auf und wir machen fröhlich weiter wie in der ersten halben Stunde und zwar mit 80er Retro Neuvorstellungen und auch jede Menge deutschsprachigen Sounds. Ja, wer so auf Rio Reiser Tonsteine Scherben steht mit ja ein bisschen NDV drinne, der ist bei Störenfred genau richtig. Heute ist es nur noch ein Solo-Projekt, deshalb heißt seine neueste LP auch genauso Störenfred. Ja, wir hören uns folgende vier Tracks von dem Machwerk an. Sadomaso, Maybachufer, Farbe an die Wand und Sex. Allerdings S-I-K-S geschrieben mit Punkt dazwischen. Von Störenfred, dem Berliner. Ich bin auch aus Berlin, der mit Bartro, und ich wünsche jedenfalls nochmal viel Spaß für die kommenden 27 Minuten.

Habe ich euch ja mal versprochen gehabt, vor zwei Sendungen, als es auch Neuvorstellungen gab, dass ich nochmals was von den Südkoreanern der K-Goth-Sound machen tut. Was vorstelle aus diesem Jahr in Las Vegas, das er ja beheimatet und vor kurzem war er auch mal in Berlin aufgetreten. Past Self nennt er sein Projekt und die Single hier, die hieß Yaksok und stammt aus dem März diesen Jahres. Ja, wir machen weiter mit einem Projekt, das 2018 schon eine EP veröffentlicht hatte, die genauso hieß, aber jetzt in den unruhigen Zeiten, ja, da ist man, so wie der Künstler damals, auch ständig neuen Sachen ausgesetzt. Viele gute, aber auch viele schlechte. Something New, jedenfalls heißt das Machwerk von Kind Kids und am 2. Oktober

Oktober erschien das Machwerk alternativer Pop, New Wave Sounds, Post-Punk Sounds ist da drauf. Wir hören uns die Eröffnungsnummer Introduction an, Save a Few und Dream or Fates. Kein Skits.

Roberta Fidora war das gerade eben gewesen. Was schreibt das Mojo Magazin? Der ideale Synthpop-Sound für Melancholika. Ja, ich weiß nicht so richtig. Jedenfalls die Single-Auskopplung auf ihrer neuesten EP, die am 1. November erscheinen wird. Word Wire. Every Count is on the, in Klammern gesetzt, Internet. Haben wir uns jedenfalls von Roberta Fidora angehört. Ja, wir machen weiter mit Sound aus Österreich. Tutalo Scope nennt der Typ sein Minimal-Synth-Wave-Projekt. Eine 3-Track-EP hat er am 16. September veröffentlicht und so wie sich das anlässt, kann er ruhig auch was Richtiges veröffentlichen, finde ich. Minna heißt jedenfalls diese Nummer hier von Tutalo Scope.

Tutaloskop war das gerade gewesen, hier noch bei Level 80, ja, die fast letzte Nummer. Ja, was passiert in 14 Tagen in der neuen Ausgabe dann? Wir werden uns wieder mal ein Rekordlabel zur Brust nehmen, Subculture Records aus Norwegen. Und ja, angefangen in den Nullerjahren mit auch so 80er Retro-Sound aus der Gegenwart und allen möglichen, auch aus den 80ern, ja, aus aller Welt. Mittlerweile hat man sich dann doch das Heimatland spezialisiert auf den neuesten Releasen, habe ich gesehen. Da gibt es sehr viele norwegische 80er-Jahre-Sachen zu entdecken und deshalb werde ich, glaube ich, mal das Feld diesmal von vorne aufrollen. So ein Best-of-Set zusammengestellt von Subculture Records, also in 14 Tagen. Das wäre dann der 28. Oktober. Tja, die letzten drei Level 80-Ausgaben gibt's zu hören auf Soundcloud. Einfach mal vorbeiklicken und Playlist findet ihr auch drunter. Und wenn noch irgendwelche Musikwünsche oder Fragen vorherrschen sollten, dann könnt ihr mir eine E-Mail schreiben, und zwar an level80@mail.de, oder der Anrufbeantworter ist auch geschaltet, folgende Telefonnummer: 030 23 59 0783. Tja, gleich im Programm geht es weiter mit dem THF-Radio und nächste Woche gibt es dann an gleicher Stelle wieder Mr. Tom mit seinem Bonner Mr. Social Club. Pitch Black Manor heißt das letzte Projekt. Nach 25 Jahren Pause machten sie dann 2020 weiter und wie sie auch schon in den 80er Jahren so angefangen hatten, das Projekt aus Illinois, ja, könnte auch ein guter Halloween-Soundtrack sein, das, was wir uns jetzt anhören, und zwar Anthem of a Wicked Man heißt diese Nummer hier noch von Pitch Black Manor. Ich war damit Vatro gewesen und wünsche euch noch eine gute Nacht.

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2: Ich bin heute mit Bettina und Lida im Studio, die die Sendung Monday Movie Talk machen.
3: Hallo.
4: Hallo, Benni.
2: Die Schlagwörter zu eurer Sendung sind Aktuelles zum Film, Theater, Tanz und Literatur, grob zusammengefasst. Wie würdet ihr die Sendung in euren eigenen Worten beschreiben?
3: 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Wir besprechen eben aktuelle Theaterproduktionen und Tanzinszenierungen aus Berlin und Co. Das heißt, wir wandern auch mal in andere Städte und gucken, was in anderen Städten so los ist, dass man von Berlin aus dahin fahren kann. Aber primär sind wir queer-feministisch,
4: in die linke Ecke. Immer klassenkritisch, nicht nur film- und theaterkritisch.
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0: Ich bin heute hier mit zwei Hosts von der ukrainischen Radiosendung Trambeats FM. Schön, dass ihr da seid.
1: Ja, danke. Danke für die Einladung.
2: Danke, thanks a lot.
0: Lass uns über den Namen sprechen. Trambeats FM. Was heißt es?
1: Es gibt ein traditionelles ukrainisches Instrument, Musikinstrument, in Gebirgen meistens. Es ist ein großes Rohr, das heißt Trambita.
2: Dieses Name Trambeats FM, das bedeutet Trambita wie Musikinstrument und auch Beat für Musik. Trambita mit Beat.
0: Was sind die Themen, mit denen ihr euch beschäftigt?
1: Alles, was für die Ukrainer in Deutschland interessant ist. Ja, es ist die sozialen Fragen, die Nachrichten, die Fragen der Kommunikation, die Fragen, die helfen auch die Gemeinde zusammen sammeln. Alles, was wichtig in der Ukraine ist, auch teilen wir mit. Und was für die Ukrainer in Deutschland wichtig ist, auch.
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1: Herzlich willkommen bei den On-Air-Stories. In dieser On-Air-Story möchte ich euch die Sendung Oldie-Treff von Peter Ziermann vorstellen. 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
2: Ja, freut mich auch.
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2: 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Und es gibt so einen Spruch, den ich auch seit Jahren mache. 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Wenn jemand von Heino die schwarze Barbara haben will, dann kriegt er die auch. Ja.

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1: 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Ich bin heute mit Rolf Gensrich im Studio, der die Sendung OK Beat macht.
2: Hallo, freue mich, dass ich hier sein darf.
1: Wie würdest du ansonsten deine Sendung generell beschreiben?
2: Die Sendung lässt sich eigentlich schlecht beschreiben. 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Ich versuche, Gäste mir heranzuholen aus allen möglichen Gegenden, so Sachen, die mir über den Weg laufen. Das kann also der Würstchenverkäufer sein bis hin zu irgendwelchen kleinen Aktionen, Grundeinkommen zum Beispiel oder kleine Parteien oder aber Musiker, die mir auf der Straße auffallen, denen ich dann mal meine Visitenkarte gebe und sage, kommt doch mal vorbei, meldet euch doch mal.
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1: Heute geht es um das Campus Radio Couch FM. Das ist ein Projekt in Zusammenarbeit der drei Berliner Hochschulen, der Humboldt-Universität, der Freien Universität und der Technischen Universität Berlin. Und ich möchte euch nun das Campus Radio genauer vorstellen und habe hierzu Laura und Emily von Couch FM eingeladen. Herzlich willkommen.
2: Hi.
3: Hi.
1: Seit wann gibt es denn das Format Campus Radio Couch FM?
2: Also 2011 kam die Idee auf. Und 2012 lief dann die erste Sendung schon. Also es ist jetzt schon ganz schön lange her.
1: Und ihr sendet ja jeden Tag und habt verschiedene Formate. Wie ist die Sendung denn aufgebaut?
2: Genau, also wir haben jeden Tag in der Woche ein unterschiedliches Format. Zweimal die Woche läuft unser Live-Magazin. Das heißt, da stehen wir live im Studio und reden über alles Mögliche. Und dann läuft auch Musik zwischendurch, wie man es aus dem Radio halt so kennt. Und montags ist bei uns immer Platz für eine Gästesendung. Mhm. Also da können zum Beispiel andere Unis ihre Projekte vorstellen, wenn sie selbst einen Podcast produzieren und so weiter. Dann haben wir am Mittwoch unsere Musiksendung, das Klangkompott. Das wird von der Musikredaktion gemacht und es kann auch alles Mögliche sein. Interviews, einfach eine Band vorstellen, ein Genre vorstellen, alles Mögliche. Genau, donnerstags läuft unser Gästezimmer. Das ist ein Interviewformat mit Personen zum Beispiel aus Politik oder der Kultur, Berliner Figuren, alles Mögliche. Ja, samstags ist bei uns Tanzstunde. Da können DJs aus Berlin ihre Sets spielen und sich so ein bisschen vorstellen. Und am Sonntag läuft unsere Wiedergabeliste mit den besten Songs aus der Woche.
1: Wie kommt ihr denn zu den Themen, die ihr in der Sendung besprecht?
3: Also ich finde, das ist auch mal ein sehr spannender Prozess, weil es einfach wirklich das ist, was die Couchies so im Alltag beschäftigt. Und das fand ich am Anfang auch so ganz ungewohnt, dass wirklich der Themenvorschlag einfach so reingeworfen werden kann. Und meistens wird er auch total cool aufgenommen und dann wird gebrainstormt, dann können andere relaten oder eben nicht. Und das ist immer ein total spannender Prozess. Also das meiste findet so in der Wortredaktion dann statt oder halt davor in den allgemeinen Sitzungen.
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